0: Ja, auch nochmal auf Herrn Albrecht oder auch auf die Grünen. Also die Anträge waren alle sehr sachlich. Man muss auch nicht wissen, was 2005 war, weil das ist alles im September 2024 in der Unterlage drin und die war mehr als sachlich. Die Bürgerschaft beschließt den Ehrenkodex für Mandatsträger der Hans- und Universitätsstadt Rostock zum Umgang mit mandatsbezogenen Vorteilen und Einflussnahmen laut Anlage. Die Anlage war dran. Wir haben 2007 sogar mit allen Fraktionen das erarbeitet, kamen wir auch nicht zum Ziel. Und insofern lassen Sie einfach die Unterstellung, es gibt halt Personen, die immer wieder an dem Thema dran sind. Sie waren es bisher nicht. Sie machen es jetzt erstmalig. Das begrüßen wir ganz ausdrücklich. Und wir sollten dann heute vielleicht auch hier vielleicht zu Protokoll geben, dass wir uns darüber einigen, dass das Präsidium einen solchen Ehrenkodex, Verhaltenskodex, wie auch immer Sie das bezeichnen, dann auch erarbeiten. Und dann darf man auch den Präsidenten nicht wie 2007 im Regen stehen lassen, den Kodex komplett erarbeiten und dann in der Sitzung ablehnen. Das wäre für mich ein sehr gutes Ergebnis der heutigen Sitzung. Vielen Dank.
1: Vielen Dank, Frau Dr. Bachmann. Herr Kröger für die Linke.
2: Bitte? Herr Präsident, liebe Kolleginnen und Kollegen, liebe Kollegin Günther, Kollegin Doppelter in doppelter Hinsicht, ich möchte auf deinen Vorwurf sozusagen nochmal eingehen. Eins ist, also das ist ja ein freiwilliger Bogen. Das ist ja was anderes, als wenn man jetzt sagt, man schafft einen Ehrenkodex oder eben so wie wir beantragt haben, Transparenzregister. Sind wir uns, glaube ich, einig, also man kann das angeben oder nicht. Nur hast du behauptet, von uns hätte keiner den Beruf angegeben. In dem Fragebogen steht nicht die Frage nach dem Beruf, sondern nach dem Arbeitgeber. Da steht bei mir selbstständig. Ich bin selbstständiger Rechtsanwalt. Also ich kam gar nicht auf die Idee, da jetzt Rechtsanwalt reinzuschreiben, hätte ich machen können. Und dann steht dann auch ehrenamtliche Tätigkeit. Da steht bei mir Vorsitzender KGV, Damro e.V., HRO, Vorsitzender Landesverband der Gartenfreunde Mecklenburg und Vorpommern e.V., Präsidiumsmitglied Bundesverband der Kleingartenvereine Deutschlands e.V. Also ich habe das ausgefüllt. Also ich wollte das nicht so stehen lassen, weil du behauptet hast, das hätte bei uns keiner veröffentlicht. Das stimmt einfach nicht. Dankeschön.
1: Vielen Dank, Herr Kröger. Ich sehe keine weiteren Wortmeldungen. Wir kommen zur Abstimmung. Wer für den Antrag 1412 von Christian Albrecht für die Fraktion Die Linke ist, den bitte ich jetzt um das Kartenzeichen. Wer ist dagegen? Wer enthält sich? Damit ist dieser Antrag abgelehnt. Wir kommen zum nächsten Antrag. Das ist der Antrag Hannes Möller für den Ortsbeirat Stadtmitte, 1471, Sicherstellung von Winterdienst und Pflege für den Fußweg zwischen Bleicherstraße und Bahnhofstraße. Dazu liegt vor die Stellungnahme 01 der Senatorin Dr. Ute Fischer-Gede. Gibt es Wortmeldung? Hannes, bitte.
3: Ja, sehr geehrter Herr Präsident, sehr geehrte Frau Oberbürgermeisterin, liebe Mitglieder der Bürgerschaft. Hier hat sich ein kleiner Fehlerteufel eingeschlichen. Auf der Ortsbeiratssitzung am gestrigen Abend wurde durch den Ortsbeirat dieser Antrag zurückgezogen, da die Stellungnahme ja besagt, dass es bereits passiert ist. Hier können wir jetzt nochmal die Gelegenheit nutzen und uns bei Frau Dr. Ute Fischer-Geder bedanken, dass das so schnell ging und man aus einem Antrag heraus schon handelt. Dankeschön dafür. Ich glaube, die Tagesordnung können wir jetzt mehr durcheinander bringen. Also bitte ich um Zustimmung und dann war es das. Dankeschön.
1: Einfach zurückziehen.
3: Oh, entschuldigt, ich lerne dazu. Ich ziehe den Antrag zurück und bedanke mich trotzdem.
1: Danke für den Redebeitrag. Wir kommen zum Antrag 1503. Julia-Christine Pittersch für die Fraktion FDP Unabhängige. Blühendes Rostock, Patentprogramm für Blumenampeln als Impuls für Handel und Tourismus. Es liegen vor die Stellungnahme 01 von Senatorin Dr. Ute Fischer-Gede und der Änderungsantrag 02 der Fraktion Bündnis 90 Die Grünen Volt, welcher den ersten Absatz des Antrages dahingehend ändert, dass nur Unterstützung durch die Verwaltung erfolgen soll. Gibt es dazu Wortmeldungen? Ja, Frau Pittersch, Julia?
4: Sehr geehrter Herr Bürgerschaftspräsident, liebe Kolleginnen und Kollegen, es gibt Dinge, die kosten Millionen und es gibt Dinge, die kosten fast gar nichts, aber sie verändern trotzdem, wie sich unsere Stadt anfühlt, zum Beispiel Blumen. Und wir wollen deswegen heute ein Patenprogramm für Blumenampeln und Blumenkaskaden einführen und die Stadt ein bisschen schöner machen. Ich dachte eigentlich, das wäre ein schönes Thema, dem sich viele anschließen können, aber leider war in Rostock selbst bei diesem doch eigentlich ganz einfachen Thema Blumen in den Ausschüssen bei vielen sofort der erste Reflex warum das nicht geht, warum das viel zu kompliziert ist, warum das zu viel Aufwand ist alles. Dabei reden wir hier nicht über ein millionenschweres Prestigeprojekt, wo ich die Argumentation ja durchaus nachvollziehen könnte, sondern wir reden über Blumen. Und übrigens auch über die Wirtschaft, denn die Lage im Einzelhandel ist schwierig. Innenstädte kämpfen überall um Besucher, auch bei uns. Und meine Freunde und meine Fraktion wissen, wie gerne ich, wenn ich dann irgendwo anders unterwegs bin, immer ganz viele Fotos mache und schicke von schön gestalteten Innenstädten und wie die das da alles angelegt haben mit Stadtmöblierung und Blumen und so weiter. Das mache ich hier in MV, aus Schwerin, aus Greifswald, aus Stralsund, aus Wahn-Müritz, vom sehr schön gestalteten Stadthafen. Definitiv aber auch überall aus Polen, wo man heutzutage hinfährt. Und das ist unsere Konkurrenz. Dort hängen Blumenampeln, genau wie die Wimpel unserer Hansestädte, ganz selbstverständlich von den Laternen. Es sieht gepflegt aus, freundlich und einladend. Und bei uns diskutieren wir dann erstmal über die Windlasten, über die Verwaltungsabläufe und über die Zuständigkeiten, während andere Städte eben einfach loslegen. Apropos andere Städte. Ich fand ein Argument aus den Ausschüssen besonders bemerkenswert. Sinngemäß hieß es da, man müsse ja nicht alles nachmachen, was andere Städte machen. Das sei dann quasi unser Alleinstellungsmerkmal. Also wenn unser Alleinstellungsmerkmal künftig sein soll, dass es bei uns nicht so schön ist wie woanders, dann halte ich das für eine eher schwierige Tourismusstrategie. Dabei sollen die Blumen ja sogar privat finanziert werden. Neben den Unternehmen und auch Vereinen, die sich schon gemeldet haben, die schon mitmachen wollen, begrüßen auch der Citykreis und die IHK die Idee ausdrücklich. Und wir sehen ja auch, wenn wir die Zeitung lesen, wie kreativ andere in unserem Umfeld inzwischen werden, um Menschen anzulocken. Outlet in Bentwisch, wo ich einfach gratis vor der Tür parken kann. Die machen am Freitag ein Late-Night-Shopping mit DJ. Ja, und wir diskutieren darüber, ob Blumen an Laternen vielleicht doch ein bisschen zu viel verlangt sind. Und das ist aus meiner Sicht schon ein bisschen verrückt. Der Änderungsantrag der Grünen ist sicherlich gut gemeint, allerdings überzeugt er uns mit unserem ursprünglichen Ansinnen einfach gar nicht so richtig. Klar kann man sagen, wenn sich private Akteure melden, dann prüft die Verwaltung eben die einzelnen Standorte und das hoffentlich dann auch wohlwollend. Aber es geht eben gerade darum, das Stadtbild insgesamt zu verändern, einen gemeinsamen Rahmen zu schaffen. Und es müssen ja nicht 10 Firmen, 10 einzelne Leute losschicken, um dann die Blumen zu gießen. Ein bisschen Koordination hilft da schon. Und wenn Unternehmen und Händler schon bereit sind, unsere Stadtgestaltung privat zu finanzieren, dann denke ich, sollte die öffentliche Hand auch in der Lage sein, daraus ein geordnetes, ein attraktives und auch ein funktionierendes Gesamtbild zu machen. Und das ist auch etwas, was andernorts tatsächlich jetzt schon super funktioniert und auch echt gut aussieht. Das bezeugen ja meine Fotos. Ich wünsche mir einfach ein Rostock, das an manchen Stellen ein bisschen mehr Charme zulässt, ein bisschen mehr Liebe zum Detail. Eine Stadt, die sich auch sichtbar Mühe gibt für ihre Einwohner, aber natürlich auch für die Touristen, um die wir kämpfen müssen. Und ich hoffe, dass sich der ein oder andere dann heute vielleicht noch spontan überlegt, dass das mit den Blumenampeln ja vielleicht doch eine ganz schöne Idee wäre. Vielen Dank.
1: Vielen Dank, Julia. Wir haben jetzt den Einbringer des Änderungsantrages auf der Redeliste, dann Herrn Marten für die AfD und Frau Botezato für die Fraktion SPD.
5: Sehr geehrter Herr Präsident, sehr geehrte Mitglieder der Bürgerschaft, liebe Julia Pittersch, also wir freuen uns über den Antrag, ganz klar. Ich glaube, wir sehen das ähnlich wie ihr. Die Stadt kann nur gewinnen, wenn Private bereit sind, sich zu engagieren, wenn sie bereit sind, nicht nur vorher im Laden, sondern vielleicht auch im Umfeld irgendwie in die Gestaltung zu investieren. Wir haben leider viele Bereiche der Stadt, wo wir irgendwie keine Bäume pflanzen können. Das wäre uns als Grüne noch lieber, aber die Leitungen oder die Sicherheit und die Wege für Feuerwehr oder andere stehen da im Weg. Deswegen, warum nicht Blumenampeln, warum nicht solche Blumenkaskaden, ist eine super Idee. Wir unterstützen es ausdrücklich. Was wir mit unserem Änderungsantrag erreichen wollen, ist, dass wir sagen, es soll nicht sozusagen Hauptverantwortung der Stadtverwaltung sein, das zu organisieren. Da sind wir vielleicht eigentlich ja auch bei euch, dass wir sagen, dass die Verwaltung hat Kernaufgaben, da soll sie sich kümmern und bei anderen soll der Staat sich raushalten. Hier, nein, ganz so ist es nicht, sondern wir sagen hier, der Staat, also die Stadt soll natürlich unterstützen. Und dazu kann natürlich auch gehören, dass die Stadt sagt, ja, aus unserer Sicht eignen sich insbesondere diese oder jene Modelle, weil da haben wir schon zwei in der Nähe stehen, von anderen Unternehmerinnen und anderen Unternehmern finanziert. Sprecht euch doch mit denen ab, dass es sozusagen nicht ein wildes Durcheinander gibt. Aber wir wollen nicht sozusagen noch eine zusätzliche Aufgabe in die Verwaltung geben und dann sagen, naja, wieso habt ihr denn noch keine Unternehmen gefunden, die jetzt hier eine Blume hingestellt haben? Also da sehen wir andere Aufgaben in der Verwaltung, unterstützen gerne, fördern gerne sozusagen auch bei der Genehmigung sozusagen das nicht auf die lange Bank schieben und sagen, ja, Blumen sind zwar schön und wichtig, aber können wir auch noch 2030 machen. Deswegen, die Idee ist super, gerne mit unserem Änderungsantrag unterstützen und dann kriegen wir es vielleicht auch zeitnah umgesetzt. Vielen Dank.
1: Vielen Dank, Felix. Toni Marten für die AfD.
6: Ja, vielen Dank. Wir werden uns gegen die Anträge aussprechen, sehr geehrte Frau Pittasch. Der Antrag ist gut, der ist super, aber im Hinblick zur finanziellen Situation von Rostock sehen wir das jetzt nicht so. Und zweitens, einer meiner persönlichen Favoriten, ich kann mir denken, wo die Kiste endet, das wird vielleicht in der Innenstadt und KTV wird das super laufen und das wird vielleicht auch in Warnemünde super laufen. Und Lüttenklein oder Dirko werden da wenig bis überhaupt von sehen. Das ist unsere Vermutung dahinter. Vielen Dank.
1: Vielen Dank, Herr Marten. Frau Pate-Zato für die SPD.
7: Ja, sehr geehrter Herr Präsident, sehr geehrte Senatorinnen und Senatoren, sehr geehrte Kolleginnen und Kollegen, sehr geehrte Gäste, sehr geehrte Damen und Herren. Wir beraten heute über das Patenprogramm für Blumenampeln als Impuls für Handel und Tourismus in Rostock. Und ich will offen sagen, auch wir hatten zunächst Zweifel, denn Stadtpolitik darf sich nicht in reiner Symbolpolitik verlieren. Doch der vorliegende Änderungsantrag der Grünen greift genau die Punkte auf, die kritisch in den Fachausschüssen Bau und Stadtplanung diskutiert wurden. Wer übernimmt beispielsweise bei Problemen? Und vor allem insbesondere, wenn der Sponsor sich zurückziehen möchte. Deshalb können wir dem Vorhaben nun gut zustimmen. Der Änderungsantrag sorgt dafür, dass die finanzielle Belastung für die Stadt klar begrenzt wird, dass Pflege und Verantwortung verbindlich geregelt sind und dass das Programm transparent sowie zeitlich überprüfbar umgesetzt wird. Damit wird aus einer reinen Dekorationsidee ein überschaubares und partnerschaftliches Projekt für unsere Stadt. Denn eines ist ebenso wichtig, eine attraktive Innenstadt lebt auch vom Erscheinungsbild. Blumenampeln allein werden keine wirtschaftlichen Probleme lösen. Das behauptet auch niemand ernsthaft. Aber sie können dazu beitragen, Aufenthaltsqualität zu erhöhen, das Stadtbild aufzuwerten und Engagement von Gewerbetreibenden sowie Bürgerinnen und Bürgern sichtbar zu machen. Gerade im Wettbewerb um Gäste, Veranstaltungen und Kaufkraft zählt auch der erste Eindruck. Städte, die gepflegt, freundlich und lebendig wirken, profitieren davon. Rostock sollte diesen Anspruch ebenfalls haben. Besonders positiv ist, dass mit dem Änderungsantrag keine dauerhafte Verpflichtung geschaffen wird, sondern ein Modell mit klaren Rahmenbedingungen und Evaluierung. Das ist vernünftig und verantwortungsvoll. Meine Damen und Herren, Politik bedeutet auch, gute Vorschläge besser zu machen, statt sie vorschnell abzulehnen. Genau das ist hier gelungen. Deshalb stimmen Sie dem Antrag in der geänderten Fassung zu. Vielen Dank.
1: Vielen Dank, Frau Bodezato. Herr Kröger für die Linke.
2: Ja, Herr Präsident, liebe Kolleginnen und Kollegen, ich kann mich vollumfänglich dem Statement meiner Vorrednerin anschließen. Auch ich habe das so aus dem Ausschuss mitgenommen und auch das ist das Abstimmverhalten meiner Fraktion. Also wir werden dem Änderungsantrag zustimmen und wenn dem zugestimmt wird, dann stimmen wir auch dem Hauptantrag zu. Ansonsten würden wir den dann auch ablehnen. Vielen Dank.
1: Vielen Dank. Ja, Frau Bürgermeisterin Eva, bitte.
8: Ja, sehr geehrtes Präsidium, liebe Kolleginnen und Kollegen, gar nicht direkt zu dem Antrag, sondern nur darauf wollen wir auch einmal kurz die Aufmerksamkeit legen. Jedes Jahr findet die Frühjahrsbepflanzung in der Innenstadt und in Warnemünde statt. Das heißt, etliche Kolleginnen und Kollegen aus dem Amt für Stadtgrün pflanzen fast 50.000 Blumen in dieser Stadt, die die Innenstadt und Warnemünde verschönern. Also es ist nicht so, dass die Stadt gar nichts macht. Und ich finde, die Arbeit der Kolleginnen und Kollegen dort im Außendienst kann man an der Stelle auch einmal würdigen. Danke.
1: Keine weiteren Wortmeldungen sehe ich. Dann kommen wir zur Abstimmung. Wer ist für den Änderungsantrag 02? Den bitte ich jetzt um das Kartenzeichen. Wer ist dagegen? Wer enthält sich? Der Änderungsantrag 02 ist angenommen. Wer ist für den Hauptantrag? Den bitte ich jetzt. Ersetzend. Ja. Also mir liegt das nicht vor, dass er ersetzend ist. Nur der Absatz wird ersetzt. Dann ist der erste Antrag so geändert worden, dass der erste Absatz jetzt stattdessen eintritt und wir stellen trotzdem den Hauptantrag zur Abstimmung. Wer ist für den Hauptantrag? Wer ist dagegen? Wer enthält sich? Damit ist der Hauptantrag auch angenommen mit der ersetzenden Änderung. Wir kommen zum Antrag 1545. Chris Günther für die CDU-Fraktion. Prüfung städtischer Potenzialflächen für die zukünftige Wohnbebauung. Es liegt vor die Stellungnahme von Senatorin Dr. Ute Fischer-Gede. Gibt es Wortmeldung? Chris Günther für die CDU, bitte.
9: Ich randaliere nicht. Sehr geehrtes Präsidium, liebe Bürgerschaftsmitglieder, Rostock wächst und wir müssen uns dabei eine Frage stellen. Wer wächst hier eigentlich wohin? Während wir im Stadtzentrum verdichten und auch perspektivisch wahrscheinlich am Hamburger Tor einige verdichten wollen, haben wir aber einen besorgniserregenden Trend. Junge Familien und die Mitte unserer Gesellschaft, die hier arbeiten und ihre Kinder großziehen wollen, finden oft keinen adäquaten bezahlbaren Wohnraum mit Garten oder eben in familiengerechten Strukturen. Was passiert? Sie wandern ab in den Umlandgemeinden nach Dummersdorf, Sarnitz oder Bentwisch. Und mit ihnen wandern die Kaufkraft, die Einkommensteueranteile und die demografische Dynamik ab. Das können wir uns als Oberzentrum langfristig nicht leisten. Hier vorliegend handelt es sich um einen Prüfauftrag, der nicht morgen die Bagger rollen lässt, sondern mittel- und langfristig prüfen soll, ob diese Flächen entwicklungsfähig sind. Wir wissen, dass einige Flächen, die dabei sind, nicht entwicklungsfähig sind, beziehungsweise im Landschaftsschutzgebieten oder aber unter naturschutzrechtliche Beobachtung sind. Das heißt aber, wir können trotzdem prüfen, welches strategische Potenzial hier für unsere Stadtentwicklung vorliegt. Fakt ist, wir haben einen doppelten Nutzen. Wir haben eben die Virung, die Flächen seit fast den 90er Jahren teilweise noch länger gehört. Es ist im Moment totes Kapital, was wir haben. Und deshalb fordern wir eine Prüfung, die eben für die Stadtrendite, aber eben auch für die Familien ist. Wir sind uns bewusst, dass eben nicht jede Fläche geeignet ist. Ich weiß, Dr. Possel, Sie kommen gleich. Aber genau deswegen wollen wir keine vorschnelle Versiegelung. Wir wollen auch kein Großbisto. Wir wollen ein- und zwei Familienhäuser, nicht mehr und nicht weniger. Und genau diese Flächen fehlen uns in Rostock. Daher bitte ich Sie um Zustimmung zu unserem Prüfauftrag. Vielen Dank.
1: Vielen Dank, Chris. Uwe Flachsmeier für die Fraktion Bündnis 90 Grüne Volt. Uwe, bitte.
10: Ja, liebe demokratische Mitglieder der Bürgerschaft, liebe Oberbürgermeisterin, liebe Verwaltung, es ist völlig korrekt, Chris, wie du das gesagt hast. Wir haben einen Mangel an Wohnraum aller Wohnformen in Rostock. Da, glaube ich, haben wir weitgehend Konsens. Wer allerdings glaubt, dass wir dieses Problem mit der Ausweisung neuer Flächen lösen, der irrt. Dafür gibt es mehrere Gründe. Es gibt zahlreiche Flächen in Rostock, die die Bebauung aktuell ermöglichen. Es gibt zahlreiche B-Pläne, die aufgestellt sind, wo gebaut werden kann. Und es gibt zahlreiche Flächen, wo die B-Pläne in Erarbeitung sind, wo zusätzliche Flächen demnächst entstehen werden, wo dann ebenfalls gebaut werden kann. Und das ebenfalls für alle Wohnformen, wie genannt wurde. Auch die von dir angesprochene Viro verfügt über erhebliche Flächen in Rostock, die sie entwickeln kann, die sie bebauen kann. Die markanteste und prädestinierte Fläche ist das Werftdreieck, wo es ja nun endlich, hoffe ich mal, in den nächsten Tagen, Wochen, Monaten, Jahren leider zu lange dauernd vorangeht. Das ist ein Punkt, weswegen wir das, zwei Punkte, weswegen wir das nicht brauchen. Und es gibt weitere Punkte, nämlich das sind die Kapazitäten, die sowohl die Viro hat, die Bauwirtschaft hat, aber vor allem eben auch die Verwaltung hat. Ich höre regelmäßig auch gerade aus diesen Kreisen hier der Bürgerschaft Beschwerden, dass B-Pläne zu lange brauchen, dass Bauvorhaben zu lange brauchen. Und die Verwaltung, das Stadtplanungsamt sagt uns zu Recht, welche B-Pläne auch unter folgenden Prioritäten bearbeitet werden und sagt, Leute, lasst uns diese B-Pläne endlich mal abarbeiten. Und gebt uns, wenn wir mit diesen B-Plänen vorangekommen sind, weitere Aufgaben, aber bitte nicht jetzt. Insofern, wir würden die Stadtplanungsämter, die mit solchen Themen beschäftigt sind, überfrachten und das ist nicht sinnvoll. Des Weiteren spricht dagegen, dass wir eine effiziente Flächennutzung in Rostock brauchen und deswegen sehr sorgsam mit den vorhandenen Flächen umgehen und deswegen vorhandene freie Flächen nicht jetzt schon zu zusätzlichen Wohnflächen vorsehen sollen. Und auch das ist mir in der letzten Diskussion bei solchen Flächen immer wieder zu kurz gekommen. Wir reden ganz viel über Wohnflächen, wir reden aber viel zu selten über Gewerbeflächen. Und die vorhandenen freien Flächen sollten auch immer erst in beiden Aspekten betrachtet werden. Was kommt in Frage? Wohnen und Gewerbe. Und dann, Chris, du hast gesagt, Rostock wächst. Und das ist eben leider nicht mehr so ganz richtig. Die Bevölkerungsprognose der Zukunft sagt uns ganz deutlich, nein, die Bevölkerungsprognose sagt uns ganz deutlich, Rostocks Bevölkerungszahl wird wie in Mecklenburg-Vorpommern und in Deutschland ja insgesamt zurückgehen. Und auch darauf müssen wir natürlich reagieren und nicht exorbitantes Ausweisen von neuen Flächen vornehmen. Insofern, lasst uns das, was ich gesagt habe, vornehmen, was die Verwaltung auch gut tut. Vielen Dank auch da an das Stadtplanungsamt vor allem oder auch an das Bauamt oder Grünamt, alle beteiligten Ämter. Lasst uns das abarbeiten, was auf den Tischen, in den Schubladen und in den beschlossenen, in den Beschlüssen liegt. Und lasst uns das, wenn das dann fertig ist, neue Flächen suchen. Jetzt ist der Antrag, so wie er vorliegt, abzulehnen. Vielen Dank.
1: Vielen Dank, Uwe Flachsmeier. Ich habe jetzt Jürgen-Christine Pittasch, Herr Dr. Posselt, Herrn Albrecht, Frau Knitter und Frau Bachmann. Dr. Bachmann, auf der Redeliste bitte hintereinander. Ja, gut. Julia.
4: Sehr geehrter Herr Präsident, liebe Kolleginnen und Kollegen, ich hatte Ende letzten Jahres ein Gespräch mit der Viro, weil es einfach so viele Menschen in meinem Umfeld gab, die dringend Wohnraum gesucht haben, ganz besonders junge Familien tatsächlich, die gerne bauen wollten, dass ich mir damals gedacht habe, wir müssen doch irgendwo Flächen haben. Zu meiner Überraschung war die Antwort bei der Viro, ja klar, ist gar kein Problem. Das Gebiet hier, das Gebiet dort und das Gebiet da, das würde sich auch super für Einfamilienhäuser eignen. Da stehen ja auch schon direkt welche daneben und das ist ja auch schon angebunden. Ja, der Haken an der Sache, es gibt eben keine Bebauungspläne für diese Vorhaben. Und dann beantragt hier jemand zu prüfen, ob man auf ein paar von diesen Flächen vielleicht Wohnraum schaffen kann. Und die Antwort der Stadtplanung lautet sinngemäß in der Stellungnahme, nein, danke. Einfamilienhäuser sind aus unserer Sicht nicht mehr zeitgemäß, wobei zeitgemäß nicht sinngemäß ist, sondern wörtlich. Da sollte man dann vielleicht den jungen Familien das auch mal erzählen, die genau das wollen. Die jungen Eltern, die davon träumen, ihr zweites Kind nicht zwischen Lastenradraum und Gemeinschaftsterrasse großzuziehen, sondern die sich einfach ein kleines Haus mit Garten wünschen. Die Menschen existieren nämlich und zwar eine ganze Menge. Das Problem ist nur, es wurde hier geschrieben, Sie finden in Rostock eben nichts mehr. Also gehen Sie in den Landkreis, nach Bentwisch, nach Brudersdorf, nach Kritzmoor, überall dorthin, wo man Familien nicht erklärt, ihr Lebenstraum sei städtebaulich überholt. Wir sehen ja auch, wie unfassbar realistisch die Idee der Stadtplanung aus der Stellungnahme ist. Schließlich reißen sich die Menschen ja um die Wohnung im Blockmacherring und die Einfamilienhäuser am Stadtrand, die stehen alle leer. Ach, warte, es ist ja genau umgekehrt. Mich irritiert in der Stellungnahme auch, dass uns die Stadtplanung ihre Schwerpunkte erklärt. Seit wann legt eigentlich die Stadtplanung die Schwerpunkte der Wohnungspolitik fest? Dafür, dachte ich, sitzen wir hier. Die Verwaltung hat eben nicht den Auftrag, den Menschen vorzuschreiben, wie sie künftig wohnen sollen. Sie hat auch nicht den Auftrag, selbst Politik zu spielen, sondern sie hat den Auftrag, Möglichkeiten aufzuzeigen für die Wünsche dieser Menschen in unserer Stadt. Und bei Leuten, die so eine Stellungnahme unterschreiben, hier war es, glaube ich, die Umweltsenatorin, da frage ich mich schon, wie die eigentlich wohnen. Mein Tipp wäre, gar nicht so zeitgemäß und wahrscheinlich auch im Landkreis. Und sowas schreibt sich auch leicht, wenn man einer Generation angehört, die noch Eigentum aufbauen konnte. Eigentum ist keine rückwärtsgewandte Idee. Eigentum bedeutet Sicherheit, Freiheit, Altersvorsorge. Gerade hier im Osten, wo die Eigentumsquoten ohnehin viel niedriger sind als im Westen und die Menschen keine riesigen Vermögen geerbt haben, da sollte man auch froh sein über jede Familie, die Eigentum bilden will. Aber stattdessen erklärt man ihnen, das sei nicht zeitgemäß. Wissen Sie, was wirklich nicht zeitgemäß ist? Eine Wohnungspolitik, bei der Familien die Stadt verlassen müssen, um ihren Wohntraum zu verwirklichen. Das ist nicht zeitgemäß. Und wirtschaftlich ist diese Haltung übrigens auch nicht so zeitgemäß. Denn das muss man sich auch erstmal leisten können, so eine ablehnende Haltung. Hier geht es ja auch um jede Menge potenzielle Einnahmen durch die Verkäufe, um Grundsteuer, um Einkommensteueranteile, um Kaufkraft. Und ich verrate, glaube ich, nicht zu viel. Rostock kann sich die Einstellung nicht leisten. Wir als Stadt sind auf diese Familien angewiesen. Wir sind angewiesen darauf, dass sie hier bei uns bleiben und nicht in den Landkreis gehen. Aber das Problem ist, die sind gar nicht auf uns als Stadt angewiesen. Die können nämlich einfach woanders hingehen. Wir jedenfalls wollen aber, dass Rostocker Familien sich in Rostock Eigentum aufbauen können und nicht nur in Bentwisch. Und deshalb unterstützen wir diesen Antrag explizit. Vielen Dank.
1: Vielen Dank, Julia. Ja, Dr. Posselt für die SPD, bitte.
11: Sehr geehrter Herr Präsident, sehr geehrter Chris Günther, vielen Dank für die Steilvorlage. Wir haben ja hier gerade schon über Transparenz gesprochen, deshalb vielleicht zwei Sachen. Ich würde gerne einmal für die SPD-Fraktion sprechen und dann auch einmal als Mitglied des Ortsbeirates. Ich fange mal mit dem letzten Punkt an. Patrick Tempel durfte ja mit der Ortsbeiratssitzung mit dabei bleiben. Ich glaube, sinnvoll ist es, dass man so eine Themen, wie hast du gesagt, glaube ich, die Emotionalität rausnimmt, sondern mal genau hinguckt, worum es jetzt tatsächlich geht. Eigentlich war ich schon fast davor, meine Wortmeldung auch nach der Erklärung von Uwe zurückzuziehen. Du hast die Perspektive der Stadt und auch die Frage, was können wir als Stadtverwaltung jetzt wirklich noch zusätzlich leisten, glaube ich, sehr, sehr gut auf den Punkt gebracht. Es geht jetzt hier nicht darum, dass wir wieder einen Planungsauftrag beschließen. Die Bürgerschaft mag es ja sehr gerne, immer Prüfaufträge zu beschließen. Aber der Adressat dieses Prüfauftrages ist ja ein Teil der Stadtverwaltung, die wirklich mehr als ausgelastet ist. Und nicht ganz richtig war jetzt gerade auch die letzte Wortmeldung, dass es absolut keinen Wohnraum gibt, dass es in dieser Bürgerschaft niemanden gibt, der sich Gedanken über Wohnraum macht. Und es war auch nicht richtig, dass jetzt gerade gesagt wurde, es gibt keinen Wohnraum für Familien. Vielleicht, wenn wir mal kurz hingucken, welche Gebiete es hier gerade gibt, sieht man natürlich da eine gewisse Häufung in einem Stadtteil. Und da muss man nur mal kurz die Suchmaschine seines Vertrauens anschmeißen und beispielsweise Kiefernweg suchen. Man kann auch B-Plan Nobelstraße suchen, gerne auch das Gebiet, was Papendorf genau daneben baut, wo wir werden ja den Abwägungsbeschluss dazu ja demnächst auch hier in der Rostocker Bürgerschaft haben, durchaus auch Wohnraum für Eigenheimbesitzer mit in den Fokus genommen wird. Das heißt, für die SPD-Fraktion darf ich einerseits hier mitteilen, wir lehnen diesen Antrag ab, gerade auch aus dieser Kapazitätsargumentation. Und als Ortsbeiratsmitglied Bistow möchte ich da vielleicht die Diskussion in die Richtung zusammenfassen, dass es schon, wenn wir darüber reden, dass es hier Stadtpolitik oder auch Entwicklungspolitik dieser Stadt mit Fingerspitzengefühl angebracht ist, dass es schon für einige Unsicherheit in so einem Stadtteil sorgt, wenn man quasi vor kurzem gerade den Kiefernweg gebaut hat. Wenn jetzt gerade der Abwägungsbeschluss zu B-Plan Nobelstraße kommt, wo natürlich eine Menge, es waren glaube ich drei Anlagen, ihr musstet das teilen, weil wirklich eine Menge Eingaben aus der Bevölkerung kamen, mit den unterschiedlichsten Sorgen und Nöten. Die einen kann man akzeptieren, andere vielleicht nicht. Und dann kommt halt so ein Aufschlag, dass man sagt, naja, wir greifen einfach mal in die alte Kiste und diskutieren Groß-Bistow. Was anderes ist das jetzt hier an dieser Stelle nicht. Und das ist halt wirklich vom Timing her hochgradig schwierig und hat halt auch für eine sehr aufgeheizte Diskussion im Ortsbeirat geführt, der das dann auch selbstredend abgelehnt hat. Vielen Dank.
1: Vielen Dank, Dr. Posselt. Christian Albrecht für die Linke.
12: Herr Präsident, liebe Kolleginnen und Kollegen, wir sind jetzt immer schnell dabei, uns gegenseitig Wahlkampf vorzuwerfen. Für mich ist das auch so ein klassischer Antrag. Den holt die CDU ja alle paar Jahre wieder raus, wenn irgendwo eine Wahl ansteht. Wird erstmal beantragt, wir möchten Flächen entwickeln für Einfamilienhäuser. Das ist auch okay, störe ich mich auch nicht dran, aber spätestens bei dem Redebeitrag von Frau Pittasch ist ja wieder sehr deutlich geworden, worum es ja dann hier geht. War ja wieder ätzend, das wurde sich auch verächtlich gemacht über Menschen, die in der Verwaltung arbeiten, verächtlich gemacht über Menschen, die andere Lebensmodelle haben und dann vielleicht eben nicht sagen, sie möchten ihr Häuschen im Grün, sondern in der KTV sind, in irgendwelchen anderen Wohnformen. Das hätte es auch nicht gebraucht, um sich mit dem Thema auseinanderzusetzen. Und das ist aber für mich wichtig, weil dann sehe ich, wie ernsthaft solche Themen miteinander besprochen werden. Ansonsten, Uwe hat einen super schlauen Beitrag gemacht, kann mich dem nur anschließen. Vor allen Dingen auch nochmal diesen Aspekt, und den habe ich selber auch gar nicht vorher auf dem Schirm gehabt, dass wenn wir mal in die Situation kommen als Stadt, dass hier einer herkommt, investieren will und irgendwas auf die grüne Wiese stellen will, wofür viel Fläche am Stück braucht, ist es natürlich nicht schlau, wenn das schon alles zersiedelt ist und dann können wir das nicht mehr machen. Also fand ich dann auch schon mal gut. Und ansonsten kann ich Ihnen ja auch dann, also kann ich Sie nur noch mal dran erinnern, welchen Konkurrenzdruck wir hier bei den Flächen haben. Erinnern Sie sich an die Debatte um den Flächennutzungsplan, was wir für einen Druck haben, wo wir überhaupt noch Entwicklungspotenziale haben, dass wir in immer mehr Nutzungskonflikte reingehen, unter anderem mit Kleingärtnerinnen und Kleingärtnern und anderen Personengruppen. Insofern sind wir in der Pflicht, mit der Ressource Raum in dieser Stadt wahnsinnig gut und auch sparsam umzugehen. Und wenn ich eine Fläche habe, da kann ich entweder 10 Einfamilienhäuser hinstellen und da wohnen da 30 Menschen oder ich schaffe es auf derselben Fläche mit mehrgeschossigem Bau irgendwie 300 Menschen unterzubringen, dann finde ich, ist das schon eine andere Qualität. Und entsprechend ist auch aus unserer Sicht als Linke hier die Priorität mehrgeschossigen Bau und ansonsten auch erstmal die bestehenden Pläne zu entwickeln, bevor man der Verwaltung neue Prüfaufträge dann obendrauf legt. Weil wenn man es nicht ernsthaft prüft, mit der Absicht, das auch zeitnah zu entwickeln,

0: die wir haben. Und wenn wir irgendwann mal Flächen entdecken, wo wir sagen, der Druck ist runter, wir können uns auch mal leisten, wieder Einfamilienhäuser zu machen, dann kann man da sicherlich auch drüber reden. Aber bei den Bedarfen, die wir als Stadt haben, sehe ich das aktuell nicht. Und am Ende, wenn dann eben Menschen auch aus der Stadt wegziehen, ist das natürlich immer ein Verlust. Ich würde mir das auch anders wünschen. Aber am Ende, Stadt ist Stadt und Land ist Land. Und beides hat eben auch seine Vor- und Nachteile. Muss man sich dann entsprechend ein Stück weit entscheiden. Und das werden wir nicht lösen können, dass wir alle Wünsche nach allen Wohnformen hier in der Stadt abbilden können. Und dann kann ich eben nur noch mal auf unsere Flächen verweisen. Und insofern finde ich solche Anträge nicht zielführend und wir werden das ablehnen. Vielen Dank.
1: Vielen Dank, Herr Albrecht. Frau Knitter, bitte.
2: Weit weg vom Präsidium. Sehr geehrter Herr Präsident, liebe Kolleginnen und Kollegen, das meiste ist hier tatsächlich schon gesagt worden, nämlich die Notwendigkeit, dass wir hier im Stadtgebiet viele Nutzungen unterbringen müssen. Und das ist eben der Unterschied zu den Speckgürtelgemeinden. Da können die Einfamilienhäuser stehen und entsprechend auch Kosten verursachen, was die Infrastruktur angeht. Das können wir uns hier in Rostock nicht leisten. Gewerbeflächen sind zu wenig ausgewiesen. Wir brauchen universitäre Flächen. Wir brauchen ganz viele Flächen und Belange, die hier eine Notwendigkeit haben. Das haben die kleinen Gemeinden woanders nicht. Und wenn dann die eine oder andere Familie dahin ziehen möchte, um ihren Lebenstraum, ein Familienhaus zu verwirklichen, dann müssen Sie das tun. Wir haben hier in Rostock andere Aufgaben zu erfüllen. Und was mir ein bisschen zu kurz kommt, es wird immer darauf hingewiesen, in den Einfamilienhäusern, da leben zwangsläufig die gut verdienenden Ehepartner mit ihren Kindern und in anderen Wohnformen leben dann wohl die, die nicht so viel Geld haben. Wir kriegen aber Schlüsselzuweisungen vom Land für jeden Einwohner, den wir hier haben. Und da können wir in Mehrfamilienhäusern die Familien stapeln. Und wenn die nur die Hälfte des Steueraufkommens haben, das eine Familie mit Einfamilienhaus hat, dann sind das 10 Familien übereinander und die haben immer noch mehr als diese eine Familie in ihrem Einfamilienhaus. Das darüber hinaus noch mehr an Steuergeld gekostet hat, weil eine Einfamilienhaussiedlung mit Straßen zu versehen und allem, was ansonsten noch dafür notwendig ist, diese Einfamilienhausgebiete zu erreichen, kostet ungleich mehr, als wenn ich in großen Wohnhäusern Familien unterbringe. Also mein Kollege Stefan Postelt hatte schon gesagt, wir können diesem Antrag nicht folgen. Im Übrigen hat die Stadtverwaltung erklärt zu dem Antrag, dass sie ohnehin die Flächen, die in Betracht kommen, auch für Einfamilienhäuser, ich will das gar nicht ausschließen, dass das auch im Stadtgebiet an der einen oder anderen Stelle noch stattfinden kann. Das wird ohnehin gemacht, deswegen ist der Antrag abzulehnen. Vielen Dank.
1: Vielen Dank, Anke Knitter. Frau Dr. Bachmann für den Rostocker Bund.
3: Ja, liebe Kolleginnen und Kollegen, wir befinden uns irgendwie so in so einem Dilemmata. Unser kommunales Unternehmen und auch andere wurden vor vielen Jahren auch dahingehend bewegt, Flächen zu bevorraten, Flächen aufzukaufen, Flächen zu entwickeln, Flächen zu nutzen. Jetzt, wo das passiert ist, sollen sie aber nicht mehr geprüft werden, ob sie für die Bebauung möglich sind. Unser kommunales Unternehmen soll zweistellige Millionenbeträge an die Hansestadt Rostock ausschütten, aber mit sozialem Wohnungsbau bekommen sie keine Ausschüttung. Wir haben also ein Problem. Beide Seiten sind zu verstehen. Wir sind uns auch einig, das sagte auch ein Redner, dass wir vor allen Dingen Wohnungen benötigen, Mehrraumwohnungen, 3- bis 4-Raumwohnungen und Einfamilienhäuser. Das ist der reale Bedarf. Der wird in jeder Statistik immer wiederholt. An dieser Stelle wird er jetzt abgelehnt. Aus welchem Grund? Das ist nicht mehr nachvollziehbar. Das heißt, wir brauchen auch die Ermöglichung von Gewinnerzielung. Sonst können wir hier vieles andere im Sozialbereich nicht machen. Und wie Sie das ja schon wissen aus den 70er Jahren der DDR, es gibt die Einheit von Wirtschafts- und Sozialpolitik. Ohne Wirtschaft gibt es keine Sozialpolitik. Die B-Pläne dauern zu lange. Die B-Pläne dauern zu lange. Hier kam

0: einmal Werftdreieck und was auch immer. Wer da so im Viro-Aufsichtsrat sitzt, der rauft sich die Haare, wann dann endlich fertig wird und wann wir endlich mal bauen können. Hier kam Papendorf, gestern war übrigens Einwohnerversammlung dort, da wurde verkündet, also die haben ja nicht nur innerhalb eines Jahres den B-Plan am Schwanensoll aufgestellt, sondern auch schon zur Beschlussreife geführt, da geht es jetzt los und verkündet wurde, ich erzähle gleich, 1000 Einwohner kommen hin, mitten auf die grüne Wiese und wissen Sie wohin, an die Endhaltestelle Südblick. Man verzichtet auf die Kita, weil braucht man ja nicht, ist ja Rostock. Man verzichtet auf die Straßenbahn, braucht man nicht, ist ja ein paar Fußminuten zu Rostock. Das heißt, der Landkreis macht das alles irgendwie richtig. Der holt sich die Einkommenssteuer, der holt sich die Einwohner. Alles das passiert dort. Dort entsteht übrigens auch noch ein zweites Wohngebiet. Und wir schauen zu. Insofern, wenn das so lange dauert, würde ich jetzt mal anfangen zu prüfen, weil die Prüfung dauert, dann die B-Pläne dauern und dann sind wir, wenn alle B-Pläne, die jetzt in Arbeit sind, abgeschlossen sind, dann können wir mal mit den nächsten anfangen. Aber wir müssten jetzt anfangen. Es geht um eine Prüfung von Potenzialflächen. Was bei der Prüfung am Ende herauskommt, werden wir sehen. Wir selber haben damals beim Flächennutzungsplan, ich glaube 2004, auch sogar gegen Großbistow gestimmt, wegen der Frischluftschneise. Alle diese Argumente können wir nachvollziehen, aber das sollte einmal nach heutigem Stand geprüft werden. Und um mehr geht es bei diesem Antrag nicht. Vielen Dank.
1: Vielen Dank, Sibylle. Frau Dr. Bachmann, die Oberbürgermeisterin bitte. Eva.
2: Ja, sehr geehrte Kolleginnen und Kollegen, wertes Präsidium. Diese Debatte wird ja auch in der Bürgerschaft nicht das erste Mal geführt, sondern im Prinzip ja eigentlich alle Jahre wieder. Was machen wir mit den Flächen? Wie ist es mit Einfamilien-, Zweifamilienhaus, Wohnen, Reihenhäusern, also diese Form des Wohnens, vor allem natürlich mit Blick darauf, wenn Familien Eigentum bilden wollen. Und die Debatte hat ja die letzten Jahre auch dadurch Fahrt aufgenommen, weil größere Wohnungen, gerade familiengeeignete Wohnungen, jetzt auch an vielen Stellen nicht sonderlich günstig sind in Rostock, zumindest in bestimmten Lagen. Das heißt, viele Familien hatten ja dann auch immer wieder diese sehr pragmatische, sehr lebensrealistische Entscheidung zwischen zahle ich jetzt so und so viel Miete jeden Monat für eine Wohnung, um mit meinen 2 oder 3 Kindern dort zu wohnen, oder ziehe ich dann eben ins Umland und zahle dort dann entsprechend einen Kredit ab mit zeitweise ja auch, also zu bestimmten Zeiten monatlichen Raten, die günstiger waren als die hiesige Miete, mit dem Unterschied, dass du nach einer Weile irgendwann auch Eigentum gebildet hast. Ne? Das hat ja auch dazu geführt, dass wir viele Jahre lang durchaus auch einen sehr etablierten Trend hatten, dass im Umland eben gebaut wurde und Familien sich dann im Umland Eigentum zugelegt haben. Der Trend ist ein bisschen stiller, ein bisschen ruhiger geworden, was allerdings natürlich mit den Rahmenbedingungen zusammenhängt. Also wie teuer ist Bauen inzwischen, wie teuer sind Kredite geworden, wie viele Flächen gibt es noch und wie groß sind die Familien heute eigentlich noch, die entsprechenden Wohnraum suchen. Also da spielen die Rahmenbedingungen auch eine Rolle. Was ich gerne an der Stelle nochmal einbringen würde in die Debatte, ist so dieser Blick auf, wo sind denn diese Flächen für diese Wohnform und vor allem, warum machen wir das? Gibt ja unterschiedliche Motivationen. Ich glaube, das, was eigentlich so schade ist, dass wir diese Debatte immer wieder auch so scharf führen müssen, ist, dass Ursache und Wirkung da oft nicht betrachtet werden, weil unser Problem ist doch eigentlich diese unsichtbare Steuergrenze. Das ist doch eigentlich unser Problem. So, weil inzwischen hat sich die Lage im Umland ein bisschen verändert. Also das Erste, womit wir aufhören müssen, ist, im Kopf von Stadt und Land zu sprechen, von Stadt und Dorf. Unser Umland ist ein suburbaner Raum. Und das sage ich den Kollegen im Umland auch immer. Ihr seid nicht Land, ihr seid nicht ländlicher Raum, ihr seid suburbaner Raum. Und teilweise ist es ja so, dass wenn man mit dem Auto an der einen oder anderen Stelle die Stadt verlässt, dass man aufpassen muss, aufs Ortsschild zu achten. Weil ansonsten, ist das jetzt noch Rostock oder nicht mehr Rostock oder war das schon die nächste Gemeinde? Teilweise sind die Grenzen ja fließend. Ne, so, und das bereden wir mit den Kollegen im Umland auch sehr intensiv, dass dieses Verständnis aufhören muss, weil das ist auch eine Trennung im Kopf zwischen wir sind hier Stadt und ihr seid hier Land. So ist es eben nicht. Das ist der suburbane Raum. Und inzwischen haben wir mit den Kollegen im Umland im suburbanen Raum ein ganz großes Problem gemeinsam. Wir müssen darum streiten, dass die Leute in der Region bleiben. Das Ziel muss sein, die Leute in der Region zu halten, weil inzwischen nehmen sie sehr viel weitere Wege auf sich und fahren nach Doberan und nach Ribnitz und noch sonst wohin, tatsächlich in den sogenannten ländlichen Raum, also in den echten ländlichen Raum, um sich dort Eigentum zuzulegen, inzwischen übrigens auch oft Bestandshäuser und nicht neugebaute, sondern eben Bestandsliegenschaften, die durch älter werdende Menschen freigezogen werden, die dann übrigens sehr gerne in unsere Regionen kommen und sich hier niederlassen. Und wir sind uns, glaube ich, sehr einig, dass wir auch bei der Fortschreibung des Stadt-Umland-Raum-Entwicklungskonzeptes von alten Denkmustern dringend mal weg müssen, weil wir brauchen die Leute in unserer Region und damit meine ich den Stadt-Umland-Raum. Wir brauchen sie als Arbeitskräfte, weil das merken wir, wenn wir mit Unternehmungen sprechen, die sich hier für Ansiedlungen interessieren. Warum? Human Resource. So, da geht es nicht nur um die Nähe zur Ostsee und um den Überseehafen, ist alles wichtig und dass wir diese Projekte und diese Projekte haben, sondern hier sind noch Menschen, Menschenpotenzial. Deshalb gucken sie hierher und wir müssen uns auch darum kümmern, dass es so bleibt. Es geht um Studierende für die Universität, es geht um Patienten für unsere Krankenhäuser, wenn wir mal darauf gucken, was in Sachen Krankenhausreform, Gesundheitsreform auf Bundesebene so los ist, sollten wir uns darum kümmern, dass wir auch möglichst viele, ich sage es mal so salopp, Patienten in der Region haben, die dann auch unsere Krankenhäuser besuchen. Es geht um Kunden für den Zoo, es geht um Kunden fürs Volkstheater, es geht um Kunden der RSAG. Das heißt, die Menschen, die im Umland wohnen, sind nicht, wenn ich das mal sagen darf, zuallererst Infrastrukturschmarotzer, sondern das sind erstens unsere Nachbarn und zweitens Menschen, die auch in unseren Einrichtungen Eintritte bezahlen, die sich Karten für Flair am Meer im Igerpark kaufen. Das sind auch Menschen, die unsere Dienstleistungen in Anspruch nehmen und nicht nur unsere Infrastrukturen ausnutzen. Und von dieser Denke würde ich wahnsinnig gerne mal wegkommen, sondern dass wir da hinkommen, uns als gemeinsamen Raum zu verstehen, der gemeinsam Flächen entwickelt. Warum sage ich das, Frau Dr. Bachmann? Hat mich da gerade ein bisschen getriggert, weil das ist nicht korrekt. Das, was wir mit der Gemeinde Papendorf gemacht haben, ist genau das, was wir auch mit anderen Gemeinden machen wollen. Wir haben eine gemeindeübergreifende planerische Abstimmung zu zwei B-Plänen gemacht. Einen Gemeinde-B-Plan und einen städtischen B-Plan. Und an dieser Stelle wächst die Stadt mit der Gemeinde zusammen, die sowieso in unmittelbarer Nähe ist und hat sich zu verschiedensten Themen gemeinsam verständigt. Das ist ein B-Plan von uns und ein B-Plan von der Gemeinde. Es ist nicht korrekt, nur zu sagen, die Gemeinde ist ja schneller gewesen, zack, zack, zack, da arbeiten nur drei Leute, husch, B-Plan beschlossen. So einfach ist es nicht, sondern wir haben das gemeinsam gemacht. Das ist ein sehr guter Prozess und ich freue mich, dass wir jetzt dort auch zusammen Wohnen entwickeln und uns auch in Bezug auf zwei, drei, vier strittige Themen, wie beispielsweise einen Nahversorger oder die verkehrliche Erschließung, hier gut einig geworden sind. Ich glaube, das ist also, und das ist der Aspekt, den ich auch noch einmal reinspeisen wollte, weil wenn wir uns die Bevölkerungsentwicklung in der Region angucken, dann ist es nicht so, dass wir kleiner werden. Es ist nicht so, dass wir strumpfen oder stagnieren. Ja, wir haben gerade einen massiven Geburteneinbruch, das sechste Jahr in Folge. Das hat auch sehr wesentlich demografische Folgen, weil die Eltern, die jetzt Eltern sein müssten, in den 90ern, Ende der 90er nicht geboren wurden. Das heißt, auch die Elterngeneration fehlt uns demografisch, die jetzt eigentlich Kinder bekommen sollte und wollte. Und da sind sich die Demografen, auch egal welche, auch egal aus welchem Landkreis und egal aus welchem Bundesland einig, auch diese Senke wird sich irgendwann wieder verändern. Und das ist bei Wohnraumentwicklung, und da bin ich tatsächlich auch ganz bei der Kollegin, bei Wohnraumentwicklung, man entwickelt sich für die Zukunft, nicht für die Zahlen von heute. Wir haben in Rostock ein Defizit, wir haben in Rostock Wohnraummangel in verschiedensten Segmenten. Und wenn wir jetzt in die Region und auf die Stadt gucken, ist es richtig, Flächen weiter zu bewirtschaften, Flächen weiter auch anzuziehen, weil wir Wohnraum auch für die zukünftigen Menschen in dieser Region schaffen müssen. Nicht nur für die, die jetzt schon da sind, sondern für die, die auch noch kommen sollen und sie kommen, weil die Region hat einen Zuzug und es ist oft so, dass im Umland Menschen sich nach Wohnraum übrigens nicht nur Einfamilienhäusern umsehen, die sich vorher in Rostock schon umgesehen haben. und da nichts gefunden haben und deshalb im Umland geschaut haben. Und im Umland, auch das gehört zur Wahrheit, geht es auch schon lange nicht mehr nur noch um Einfamilienhäuser, sondern die Wohnbauentwicklungen, die wir gerade miteinander diskutieren, auch im Zuge der Fortschreibung, da werden Sie ja dann auch einbezogen, da geht es um alle Formen des Wohnens, die man sich vorstellen kann. Auch um Mietwohnungsbau sind übrigens auch Rostocker Wohnungsunternehmen, die hier Steuern zahlen, die dann im Umland Mietwohnungsraum geschaffen haben und auch weiter schaffen sollen. Es geht um altersgerechtes Wohnen, um betreutes Wohnen, weil wir in den Gemeinden, und das sind ja auch die neuesten Projekte, beispielsweise in Kritzmo, in Stebelow oder in Bentwisch, weil wir in diesen Gemeinden ein gesteigertes Bedürfnis von Menschen, die dort mal ein Eigenheim gebaut haben, jetzt zu alt sind, die Kinder sind raus, sie wollen in ihrer Gemeinde bleiben. Und das sollte ganz in unserem Sinne sein, ehrlich gesagt, weil wie es bei uns mit Betreuungsplätzen, ambulanter Pflege, Pflegeeinrichtungen und weiteren Kapazitäten aussieht, wissen wir, glaube ich. Von daher, wenn die Kollegen im Landkreis jetzt schon so weit sind, in neuen Gebieten eben auch altersgerechtes Wohnen, betreutes Wohnen zu integrieren, um für die eigenen Menschen in der eigenen Gemeinde auch dauerhaft ein Zuhause zu schaffen, ist das was, was ich ausdrücklich begrüße. Aber nochmal, der Blick in die Demografie, da können wir Ihnen gerne auch nochmal die neuesten Zahlen zukommen lassen, zeigt deutlich, dass der Stadt-Umland-Raum wächst, dass wir einen kontinuierlichen Zuzug haben, dass wir als Hanse- und Universitätsstadt Rostock den Druck haben, dass wir Flächen entwickeln, dass wir Wohnraum in allen Segmenten entwickeln, welche es dann konkret sind und zu welchem Zeitpunkt, das ist ja richtig, ist durchaus auch eine politische Debatte, definitiv, die dann hier geführt werden muss. Aber der Druck auf Flächenentwicklung ist bei uns nach wie vor groß, aber eben nicht in Konkurrenz zum Umland, sondern gemeinsam. Mit dem Umland, so weit haben wir uns inzwischen vorgearbeitet und ich bin froh, dass die Kollegen sich inzwischen auch melden, wenn sie ein Entwicklungsinteresse haben und nicht, und das gehört zur Wahrheit auch dazu, abseits von früher festgelegten Kontingenten im unbeplanten Innenbereich einfach Häuser bauen. Das ist nämlich auch passiert zuhauf, das passiert jetzt nicht mehr. Deshalb lassen Sie uns bitte auch in solchen Debatten nicht zuallererst die Konkurrenz in den Mittelpunkt stellen, sondern dass wir versuchen, die Leute in der Region zu halten. Dankeschön.
1: Vielen Dank, Eva. Herr Lamberg für die AfD. Ich bitte um Entschuldigung für die Hanse-Fraktion.
3: Ja, manchmal muss man sich ein bisschen umstellen und an neue Dinge gewöhnen. Ich muss mich auch daran gewöhnen, dass bei meinen Vorrednern jetzt plötzlich von den Grünen die Sorge kommt, dass es nicht genug Gewerbeflächen in Rostock geben könnte, wenn man zu viel Wohnbauflächen ausweist. Ich nehme das mit Freude zur Kenntnis und hoffe, dass wir dann an späterer Stelle die Grünen daran erinnern können. Ich möchte ganz gerne den Fokus in dieser Diskussion ein bisschen weiter fassen. Natürlich geht es hier nicht mal mehr ein halbes Jahr vom Landtagswahlereignis auch darum, was für die jeweilige Klientel zu tun. Was aber sehr interessant ist in Rostock, ist, dass wir bei der Viro und anderen Wohnungsbaugesellschaften eine sehr geringe Fluktuation haben im Mieterbestand. Wenn man die Zahlen richtig liest, heißt das aber auch, dass es sehr viele Menschen gibt, die durchaus besser verdient sind und sich vorstellen könnten, auch mal umzuziehen in ein Eigenheim und auch mal vorstellen könnten, ein Eigenheim zu erwerben. Das Problem ist, wenn das Angebot nicht da ist, dann tun sie das nicht und bleiben in ihren Wohnungen unter vielleicht beengten Verhältnissen, weil mittlerweile Kinder sich eingestellt haben oder wie auch immer. Sie halten also an den alten Mietverträgen fest. Das tun übrigens unsere älteren Singles, auch Senioren, die in großen Wohnungen bleiben. Das Problem können wir nicht ändern, aber wir können was für Familien tun, die das nötige Kleingeld haben, die Kinder haben, einen erhöhten Bedarf haben. Das ist eine soziale Frage. Warum ist das eine soziale Frage? Weil wir nicht was für die Besserverdienenden tun, sondern wir tun was für die Fluktuation, weil die ziehen aus anderen Wohnungen, aus den Plattenbauten oder wo auch immer. Damit bringen wir Bewegung in den Wohnungsmarkt. Und das ist ganz wichtig, weil wenn wir das nicht tun und der Bestand verkrustet sich so, wie er sich jetzt verkrustet hat, dann gibt es keine Bewegung und viele Familien mit Kindern werden in Rostock keinen Wohnraum finden. Und ich glaube, das ist eine neue soziale Frage, ist die Frage, ob es Wohnraum für alle gibt. Ist vielleicht auch eine Frage, die dazu führen sollte, dass auch die Parteien, die sich die soziale Frage auch ein bisschen auf die Fahne geschrieben haben, mal anders über Wohnungsbauförderung nachdenken. Ich bedanke mich.
1: Ja, vielen Dank, Herr Lamm. Es liegt ein Geschäftsordnungsantrag vor, Chris Günther für die CDU.
4: Ja, vielen Dank für die bisherige Debatte und insbesondere für die Ausführungen der Oberbürgermeisterin. Um diesen Slang des Wahlkampfes rauszukommen, stelle ich diesen Antrag zurück bis zur Oktobersitzung der Bürgerschaft und rege an, dass wir uns mit den Umlandgemeinden und den Fraktionsvorsitzenden zusammensetzen, um gemeinsame Lösungen zu finden. Vielen Dank.
1: Ja, wer ist für diesen Vertrag? Ist zurückgestellt. Okay, klar. Gut, dann kommen wir weiter nach der Diskussion zum Antrag. Es ist jetzt nicht ganz 18 Uhr. Wollen wir die Anträge noch zu Ende bringen? Die Anträge zu Ende und dann... Okay, wir kommen zum Antrag 1552, Chris Günther für die CDU-Fraktion. Wir versprechen uns alle, dass wir das relativ zügig machen. Prüfung zusätzlicher Legal Walls zur Eindämmung illegaler Graffiti. Chris Günther für die CDU-Fraktion. Ich weiß, ich vergesse dich immer.
4: Nein, alles gut. Ja, vielen Dank. Ob der Zeit und des Hinweises mache ich das in der Kürze der Würze und komme vor ein Jahr mal zurück. Der Antrag spricht für sich. Und Fakt ist tatsächlich, jede Fassade, die frisch gestrichen ist, hat im Endeffekt mal das Problem des Graffitis oder Ähnliches. Wir wollen hier Lösungen durch Angebote schaffen. Und insbesondere ist auch das effektive Prävention. Freie Flächen für Graffiti kann Vandalismus verhindern. Wir erkennen den Teil als oder Graffiti als Teil der Jugendkultur an. Und deswegen begrüßen wir auch den Änderungsantrag der Grünen. Fraktion Volt, Punkt Volt, wie auch immer. Wir wollen nur eine seriöse Prüfung, durch die Verwaltung und um es nochmal abzukürzen, beziehungsweise tatsächlich gestern im Ortsbeirat Reutershagen war es so, dass die Nasenbären, jeder weiß, glaube ich, dass sie dort eine Sporthalle haben, mit massivem Graffiti zu kämpfen hat, illegalen Graffiti. Sie würden diese Flächen sehr gerne freigeben. Leider sagt das Bauamt, sie dürfen es nicht freigeben. Ich würde hier die Verwaltung bitten, sich das als erstes vielleicht mal anzunehmen, dass die Nasenbären ihre Flächen freigeben können, damit dort ein vernünftiges Graffiti entstehen kann. Dort sollen Ende des Jahres Weltmeisterschaften stattfinden. Und ich glaube, das wäre auch ein guter Anblick für die oder guter Blick für die Stadt Rostock, wenn es dort schön aussieht. Vielen Dank.
1: Vielen Dank, Chris Günther. Ich vergaß natürlich zu erwähnen, dass ein ergänzender Änderungsantrag 01 der Fraktion Bündnis 90 Die Grünen Volt vorliegt, den jetzt Frau Dr. Eckert gleich nochmal einbringen wird und die Stellungnahme 02 der Oberbürgermeisterin zum Antrag sowie zum Änderungsantrag 01. Liebe Anja, bitte.

0: Sehr geehrte Bürgerschaft, liebes Präsidium, wir unterstützen den Antrag der CDU natürlich ausdrücklich. Legale Graffiti-Flächen ermöglichen Kreativität im öffentlichen Raum. Das ist vielleicht der Punkt, den ich ein bisschen hervorheben möchte an der Stelle. Und gerade in der letzten Woche wurde die Rampe am Bahnhof Lüttenklein in eine, wie es so heißt, Open-Air-Gallery verwandelt. Mit 25 Sprayer-Teams wurden 21 Kunstwerke geschaffen. Und ich habe auch gelesen, dass die Stadt zunächst erwogen hatte, die Rampe mit so einem teuren Graffiti-Schutz irgendwie versiegeln. Aber der Verein Stadtgespräche hat dann gemeinsam mit sicherlich einer großen Anzahl von engagierten Menschen aus der Jugend- und Sozialarbeit und dem Tiefbauamt dann letztlich das Projekt super erfolgreich umgesetzt. Also wirklich herzlichen Glückwunsch und Dankeschön an alle Menschen, die sich da engagiert haben. Zu unserem Änderungsantrag. Wie es so heißt, wir möchten gerne, dass die Entscheidung nicht über die Köpfe der Jugendlichen und der Sprayer hinweg geplant wird. Und insofern schlagen wir vor, dass der Kinder- und Jugendbeirat sowohl das Rostocker Netzwerk der legalen Graffiti-Spots frühzeitig einbezogen wird. Dann, das ist ja auch ein Argument, was man in dem Zusammenhang dann auch gut bringen kann, es stärkt die Eigenverantwortung der Jugendlichen und der engagierten Menschen dort und aber auch die Akzeptanz und Identifikation mit dem Orten. Und das erhöht letztlich dann auch wiederum die Chance, dass diese legalen Angebote auch dauerhaft funktionieren. Und insofern bitten wir Sie um Zustimmung zu unserem Änderungsantrag. Und wir würden dann auch dem Antrag der CDU sehr gerne zustimmen. Dankeschön.
1: Vielen Dank, Frau Dr. Eckert. Herr Rosengart für die Hanse-Fraktion.
2: Herr Präsident, sehr geehrte Frau Oberbürgermeisterin, hohes Präsidium, sehr geehrte Mitglieder der Rostocker Bürgerschaft. Ich will ja nicht der Geist sein, der stets verneint, und meine Fraktion wird diesen Antrag auch nicht ablehnen, sondern hingegen zustimmen. Aber ich habe nach Rücksprache mit einigen Sprayern doch erhebliche Zweifel, dass man damit das Problem Graffiti maßgeblich in Rostock lösen wird. Denn das hängt immer mit dem Reiz des Illegalen zusammen. Das ist der erste Punkt. Und der zweite Punkt ist, dass ja Sprayer gerade an Orten, die exponierter sind, ihre Kunstwerke anbringen wollen. Und das sind nun mal oft auch Orte, die nicht unbedingt in öffentlicher Hand, sondern in privater Hand zu finden sind.
1: Vielen Dank, Herr Rosengart. Ich sehe keine weiteren Wortmeldungen. Wir kommen zuerst. Entschuldigung. Ja, Herr Albrecht. Ja, bitte. Entschuldigung.
3: Herr Präsident, liebe Kolleginnen und Kollegen, ich möchte es auch relativ kurz machen. Was Herr Rosengart sagt, ist im Grundsatz natürlich richtig. Man wird jetzt nicht damit unterbinden, dass man dann gar kein Graffiti mehr hat, aber trotzdem finde ich es gut, zusätzliche Angebote zu machen. Gab es in der Vergangenheit ja auch schon, die werden teilweise gut angenommen, und auch wenn jetzt, sage ich mal, vielleicht die Intention bei der Antragstellung bei der CDU ein bisschen eine andere ist, eben so mehr auf Ordnung, Sauberkeit als jetzt, ne, bei dem, was die Grünen gesagt haben oder was auch wir haben, finde ich es aber gut, wenn wir uns hier alle auf was einigen können, aus unterschiedlichen Beweggründen, was am Ende aber eine gute Sache ist und uns hier hilft. Und ich glaube, da gibt's noch Potenziale, da was anzubieten. Ich finde auch den Änderungsantrag sehr, sehr gut. Das ist nämlich ein wirklich niedrigschwelliges Angebot, eine Möglichkeit, da junge Menschen einzubeziehen, finde ich, ist sehr toll und kann das nur begrüßen. Und wir werden beiden Anträgen, also sowohl dem Änderungsantrag als auch dem Ursprungsantrag, zustimmen und freuen uns dann, wenn am Ende der Prüfung vielleicht doch tatsächlich ein paar zusätzliche Legal Walls dann zur Verfügung stehen. Vielen Dank.
1: Vielen Dank, Albrecht. Ich sehe jetzt keine weiteren Wortmeldungen mehr. Wir kommen zur Abstimmung des Änderungsantrages 01. Wer für diesen Änderungsantrag ist, den bitte ich jetzt um das Kartenzeichen. Wer ist dagegen? Wer enthält sich? Damit ist der Änderungsantrag 01 angenommen. Wir kommen zur Abstimmung über den Hauptantrag. Wer ist für den Hauptantrag? Den bitte ich jetzt um das Kartenzeichen. Wer ist dagegen? Wer enthält sich? Damit ist der Hauptantrag angenommen. Es folgt der Antrag 1570, Dr. Felix Winter, Dr. Anja Eckert für die Fraktion Bündnis 90 Die Grünen Volt, Zahlungen über europäischen Bezahldienstleister Vero ermöglichen. Es liegt vor die Stellungnahme 01 von Senator Dr. von Writsch-Rykowski. Gibt es Wortmeldungen? Felix, bitte, für die Fraktion.
4: Sehr geehrter Herr Präsident, sehr geehrte Mitglieder der Bürgerschaft, unser Antrag ist relativ kurz. Wir wollen vorschlagen oder die Oberbürgermeisterin beauftragen, sich dafür einzusetzen, dass die europäische Bezahllösung Vero auch für die Bezahlung von Verwaltungsdienstleistungen genutzt werden kann. Das ist eine Mobile-Payment-Lösung. Ich glaube, alle wissen, worum es sich da handelt. Die üblichen, die man so kennt, sind irgendwie Google Pay und Apple Pay oder PayPal. Also ich kann sozusagen mein Smartphone greifen, kann damit irgendwo, wenn ich davor stehe und was bezahlen muss, da drauf rumtippen oder muss es manchmal gar nicht mehr und kann sofort etwas bezahlen. Alle diese großen bekannten Lösungen haben eins gemeinsam. Die sind sozusagen gehören großen amerikanischen Tech-Firmen. Und wir haben in der Vergangenheit ja, vielleicht noch nicht in Rostock, aber in vielen anderen Bereichen auch in Deutschland, mehrmals schmerzhaft gespürt, wie schwierig es ist, wenn man sich von einem Land abhängig macht, wo die Politik sehr stark in die Wirtschaft reinregiert. Gerade beim Bereich Bezahllösungen haben es insbesondere Richter am Internationalen Strafgerichtshof schmerzhaft zu spüren bekommen, wie gefährlich es ist oder wie sehr man doch abhängig ist von amerikanischen Tech-Konzernen, wenn dann man irgendwie in einem Verfahren ermittelt, was dem aktuellen amerikanischen Präsidenten nicht passt und man weder Netflix noch eBay noch Google Pay, Apple Pay, PayPal oder sonst was nutzen kann, wenn plötzlich auch die Kreditkarten nicht mehr funktionieren, weil die beiden großen weltweiten Kreditkartenunternehmen, die es gibt, sind ebenfalls in amerikanischer Hand. Wir sagen allerdings nicht, in Rostock soll ausschließlich Vero genutzt werden, sondern es soll als eine unter anderen Möglichkeiten angeboten werden. Es geht also nicht darum, irgendwas auszuschließen, sondern es geht nur darum, das Portfolio zu erweitern. Ich möchte mich explizit bedanken für die Beratung in den Ausschüssen. Im Finanzausschuss lag die Stellungnahme noch nicht vor, trotzdem haben wir da konstruktiv debattiert. Ich habe gehört, im Bürgerservice-Ausschuss gab es ebenfalls eine konstruktive Debatte, wo insbesondere darauf hingewiesen wurde, dass doch der von der Verwaltung vorgeschlagene Ansatz, dass man sozusagen das nicht alleine macht, sondern dass man das sozusagen zusammen mit dem EGOMV macht, dass wir das noch aufnehmen sollten. Ich glaube, es ist in unserem Sinne, also wir lesen den Antrag genauso wie die Verwaltung, dass das eine sinnvolle Umsetzung wäre, der EGOMV. Also wir brauchen in Rostock keine eigene Lösung, wenn es der EGOMV macht, der Zweckverband, dann können auch andere das nutzen. Also insgesamt ist es eine sinnvolle Sache, es so zu machen. Wir stimmen ja sozusagen, wir freuen uns über die positive Stellungnahme und über das positive Votum im Bürgerservice-Ausschuss und wünschen uns hier eine Zustimmung. Vielen Dank.
1: Vielen Dank, Dr. Winter. Sandra Wand für die SPD.

0: Ja, liebe Kolleginnen und Kollegen, lieber Herr Präsident, liebe Oberbürgermeisterin, ich möchte auch über etwas sprechen, was uns den Alltag erleichtert, nämlich elektronische Bezahlsysteme. Schnell, sicher und unkompliziert muss es sein und zu erledigen, am besten mit dem Handy und wenigen Klicks. Und genau das bietet uns dieser europäische Bezahldienst Vero eben. Das ist eine unkomplizierte und grenzüberschreitende Bezahlmöglichkeit, die auch unsere Hansestadt Rostock fit für die Zukunft macht und das Ganze als europäischer Anbieter und nicht wie PayPal als amerikanischer Anbieter, wo wir nicht wissen, was mit unseren Daten und Finanzströmen passiert. In Zeiten der kritischen Infrastruktur, Sicherheit und Resilienz müssen wir da verstärkt auf Europa und unsere Unabhängigkeit in Europa setzen und auch gerade bei Finanztransaktionen. Keine Angst, das Angebot soll nur ergänzend sein. Wer möchte, kann nach wie vor mit PayPal zahlen. Unsere Stadtverwaltung ist hierzu bereits aktiv und Frau Schulz, die Leiterin des Kammeralamtes, hat im Finanzausschuss deutlich gemacht, dass Rostock dabei ist, die Voraussetzungen zu schaffen, um den Online-Zahldienst eben zu akzeptieren. Das bedeutet weniger Aufwand, weniger Wartezeiten am Schalter und mehr Transparenz bei den Abläufen. Um eine flächendeckende, sichere Lösung zu bekommen, hat die Stadt Kontakt zum Zweckverband IGAV aufgenommen. Und IGO-MV, das steht nicht für ein riesiges Ego wie bei den Tech-Bros, Thiel und Co., sondern es steht eben für E-Government. Ziel ist, eine landeseinheitliche Lösung zu bekommen, damit Bürgerinnen und Bürger sowie Unternehmen in ganz Mecklenburg-Vorpommern auf dieselbe zuverlässige Infrastruktur setzen können. Das spart Zeit, Nerven und schafft Vertrauen in die Verwaltung. Warum ist das wichtig? Weil Digitalisierung kein Selbstzweck ist, sondern Lebensqualität erhöht und gelebte Realität vieler Menschen ist. Wer hat denn heute noch ständig Bargeld dabei? Die wenigsten von uns. Wir brauchen moderne Bezahllösungen, die barrierearm, sicher und gut nachvollziehbar sind. Und das bedeutet auch, dass wir Verantwortung übernehmen müssen für unseren europäischen Bezahldienst und das eben auch ermöglichen. Und deswegen begrüßen wir ganz explizit diesen Antrag der Grünen, unterstützen den und bitten darum, dass diesem Antrag zugestimmt wird. Danke.
1: Vielen Dank, Frau Wand. Herr Orban für die Hanse-Fraktion, Lajos, bitte.
2: Sehr geehrter Herr Präsident, liebes Präsidium, liebe Frau Oberbürgermeisterin, liebe Senatorin, liebe Kolleginnen und Kollegen, es gibt Anträge, die einfach nur sinnvoll sind und dieser gehört dazu. Viele Menschen zahlen heute digital, nutzen einfache Lösungen, erwarten unkomplizierte Abläufe und genau das schafft dieser Antrag zusätzlich. Neben PayPal ist ja, wie gesagt, bereits erwähnt worden. Nicht unkomplizierte Überweisungen über ein anderes Segment, einfache und direkte Abwicklung, hatte ich ja schon gesagt, das ist keine ideologische Frage, das ist praktische Alltagspolitik, gerade für Menschen mit wenig Zeit oder eingeschränkter Mobilität ist das eine echte zusätzliche Erleichterung. Ja. Wir, die Verwaltung, der Staat, die Kommune soll den Alltag erleichtern, soll dies unterstützen. Das ist bürgernah, das ist alltagstauglich und das ist sozial sinnvoll. Und genau deshalb unterstützen wir und werben für Zustimmung. Vielen Dank.
1: Vielen Dank, Lajos Orban. Frau Dr. Bachmann, bitte, für den Rostocker Bund.
3: Wir werden ablehnen, auch aufgrund der Stellungnahme der Verwaltung. Es ist eine einheitliche Lösung, ein MV zu schaffen, keine Extralösung, die uns als Hansestadt Rostock gesondert Zeit und Geld kostet. Es wird sowieso umgesetzt, aber eben nicht als Einzellösung für die Hansestadt Rostock. Von daher bedarf es dieses Antrags nicht. Und es wird dann im Laufe des Jahres eine Lösung geben durch ganz MV. Vielen Dank.
1: Vielen Dank. Ich habe keine weiteren Beiträge auf der Redeliste. Deswegen würde ich jetzt den Antrag abstimmen lassen. Wer ist für diesen Antrag? Den bitte ich jetzt um das Kartenzeichen. Wer ist dagegen? Wer enthält sich? Damit ist der Antrag angenommen. Wir kommen zum Antrag 1623. Hannes Meller für den Ortsbeirat Stadtmitte. Neubewertung der Busumleitung im Bereich Schillerplatz. Gibt es Wortmeldungen? Hannes, für die Linke bitte.
4: Na? Ja, sehr geehrter Herr Präsident, sehr geehrte Frau Oberbürgermeisterin, liebe Mitglieder der Bürgerschaft. Vielen Dank, dass ihr diesen Antrag mit auf die Tagesordnung genommen habt. Seit 2024 ist die Herwigstraße eine Baustelle. Im Zuge dieser Baustelle wurde der Busverkehr komplett umgeleitet durch das Bahnhofsviertel, und zwar rund um den Schillerplatz. Die Baustelle verzögert sich nun bis mindestens 2027. Der Bus fährt weiterhin um den Schillerplatz. Darunter leiden vor allem Anwohnende sowie die gesamte historische Bausubstanz im Bahnhofsviertel. Kopfsteinpflasterstraßen werden zerfahren, historische Fassaden und Fundamente beginnen zu reißen. Im Zuge dieser Umleitung fahren wochentags von 4 Uhr morgens bis 0 Uhr ca. 107 Busse durch das Bahnhofsviertel. Das TV-Amt betrachtet die Situation mit Sorge. Die Denkmalbehörde schlägt die Hände über den Kopf zusammen und fordert dringend, den Bus aus diesem Gebiet zu nehmen. Dieses Gebiet ist nicht für die Art der Belastung gebaut oder ausgelegt. Des Weiteren kommt hinzu, dass nach der Herwigstraße die Bücherstraße zur Baustelle wird und wir das Problem nur verschieben und weitere Straßen des Bahnhofsviertels mit in die Lösung ziehen. Dazu gab es mehrere Runden aller beteiligten Ämter. Das Ergebnis wurde uns gestern im Ortsbeirat vorgestellt. Die RSAG bietet uns an, die Hälfte der Busse raus aus dem System zu nehmen und betont die Wichtigkeit, weiterhin die Schule und die Handwerkskammer mit anzubinden. Das ist ein Vorschlag, das ist aber nicht das Ergebnis, das uns voranbringt. Die Wichtigkeit und die Erreichbarkeit der Schule oder der Handwerkskammer möchten wir gar nicht in Abrede stellen. Doch muss der Bus aus dem historischen Gebiet und vor allem aus dem historischen Pflaster raus und auf die asphaltierte Straße. Das sind wir auf jeden Fall den Gebäuden, dem Stadtbild und auch besonders den Anwohnern schuldig. Und wir haben auch eine Aufgabe, zukünftigen Schaden von der Stadt abzuwenden. Denn wenn wir hier noch mehrere Jahre zugucken, ist das Bahnhofsviertel nicht mehr das Bahnhofsviertel, was wir kennen, und stark sanierungsbedürftig. Deshalb bitte ich um eure Zustimmung. Dankeschön.
1: Vielen Dank, Hannes Möller. Es liegt mein Geschäftsordnungsantrag vor, Flachsmeier für die Fraktion Bündnis 90 Grüne Volt.
5: Bevor wir in eine weitere Debatte einsteigen, hätte ich den Wunsch, dass uns die Stellungnahmen des Tiefbauamtes und der Denkmalbehörde, wenn sie sehr so klar vorliegen, einmal vorgelegt werden und präsentiert werden.
1: Ja, bitte, Senatorin. Vielleicht zu dem Thema?
6: Ja, sehr geehrtes Präsidium, sehr geehrte Mitglieder der Bürgerschaft, die intensive Debatte gestern im Ortsbeirat hat auch mich erreicht und die Sorge und die Nöte, was die Belastung betrifft, sind erstmal grundsätzlich nachvollziehbar. Wir haben jetzt seit 24 diese Situation, wir haben es gerade nochmal gehört, die Baustelle ist aufgrund, und das sind die Medienleitungen, das ist auch nochmal wichtig, das Thema der Leitungen, die durch Nordwasser verlegt werden, da mag der Winter eine Rolle gespielt haben, aber auch die technischen und die unterirdischen Rahmenbedingungen tragen dazu bei, dass wir bis Ende 27 diese Baustelle verlängert aktiv haben werden. Das bedeutet, dass Linie 22 und 23 dort weiterfahren müssen. Insofern erstmal müssen, dass zwei Schulstandorte, aber natürlich auch der Verkehr für die Anwohnenden, nämlich über den ÖPNV, aufrechterhalten werden müssen. Das bedeutet auch, und das sind jetzt die Fragen, die wir aus dem Ortsbeirat nochmal mitgenommen haben, wie gelingt es uns, A, die Standorte weiter, sowohl die Schulstandorte als auch die Wohnstandorte weiter mit dem ÖPNV gut zu versorgen, keine Lücken entstehen zu lassen. Da kam jetzt der Vorschlag seitens der RSAG zu halbieren, damit die Belastung nicht nur für Straße und Gebäude, sondern auch Geräuschbelastung minimiert werden, hat zu Diskussionen geführt. Ich nehme jetzt erst einmal Folgendes mit und zur Kenntnis. Und an dieser Stelle möchte ich mich auch mit meinen Fachämtern dazu kurz schließen. Das war heute in dieser Kürze nicht möglich. Es liegen erstmal keine schriftlichen Stellungnahmen weder vom Kultur- und Denkmalamt noch vom Tiefbauamt vor. Wir haben heute miteinander gesprochen, insbesondere ich mit Heiko Dibotius, und haben nochmal darüber nachgedacht und mit der RSRG auch nochmal Kontakt aufgenommen. Gibt es über diese Alternative, die derzeit seitens der RSRG vorliegt, noch andere Möglichkeiten, Stichwort Linienführung? Und da geht es nicht nur um den Anschluss der Schulen, sondern auch um den Hauptbahnhof, die Streckenführung zu ändern. Bitte geben Sie uns dazu noch etwas Zeit. Ich brauche die Gelegenheit, hier nochmal Rücksprache zu halten und setze mich dann nicht nur mit Ihnen, sehr geehrter Herr Möller, lieber Hannes, sondern auch mit den Ortsbeiratsmitgliedern nochmal intensiv zusammen. Ich brauche jetzt einfach nochmal das Zeitfenster, um Alternativen hier neben den schon vorliegenden zu eruieren und nehme das mit. Und an dieser Stelle nochmal danke auch für eine recht heftige kritische Debatte, die wir jetzt hier sehr ernst nehmen werden. Danke.
1: Ja, ein weiterer Geschäftsordnungsantrag von Thoralf Senz für die SPD.
7: Sehr geehrter Herr Präsident, da die Senatorin selber keine Vertagung beantragen kann, aber ich habe das gerade so verstanden,
1: würde
7: ich nochmal dafür plädieren zu vertagen, insbesondere auch der SAG die Möglichkeit geben, zu Stellung zu nehmen. Weil ich habe keine Ahnung, ob die Busse da überhaupt langpassen und so weiter und so fort. Das ist alles nicht so einfach, also Vertagung. Im Zweifel brauchen wir ja keinen Beschluss, wenn man das bis zur nächsten Bürgerschaftssitzung hinkriegt mit der SAG, brauche ich ja keinen Beschluss mehr. Also es verschiebt nichts, aber man hat eine vernünftige Debatte.
1: Das ist ein Vertagungsantrag, ja? Ja. Hannes Möller nochmal? Willst du den selbst einbringen oder wollen wir das von der SPD jetzt so hinnehmen?
4: Achso, ich würde ihn jetzt einbringen, den Vertagungsantrag, und da ja hier wirklich Gefahr im Verzug ist, bitte ich wirklich auch nur auf
1: die Sitzung. Wir stimmen jetzt über die Vertagung dieses Antrages ab. Wer ist für die Vertagung dieses Antrages? Den bitte ich jetzt um das Kartenzeichen in die Juni-Sitzung. War das richtig? In die Juni-Sitzung. Genau, in die Juni-Sitzung. Wer ist dagegen? Wer ist dafür? Wer hält sich? Gut, damit ist der Vertagungsantrag, dem ist stattgegeben und wir kommen jetzt zur Pause. Die Pause wird dauern bis 7:10. Ja, herzlich willkommen zurück. Einige kauen noch, einige sind noch nicht da. Wir würden trotzdem gern weitermachen. Bitte nehmen Sie Ihre Plätze ein. Wir kommen jetzt zur Beschlussvorlage 0894, vierte Fortschreibung des Lärmaktionsplans für die Hanse- und Universitätsstadt Rostock. Der Punkt 2 des Beschlussvorlages wurde dahingehend redaktionell ergänzt, dass das Ergebnis der Priorisierung der Bürgerschaft zur Beschlussfassung vorgelegt wird. Ich bitte um Ruhe. Weiterhin wurde die Änderung 06 der CDU-Fraktion, Streichung Maßnahmen, Prüfempfehlung zur Straßenraumgestaltung Tessiner Straße, Reduzierung Fahrstreifenzahl, heute zurückgezogen. Es liegen somit vor der Änderungsantrag 01 der Fraktion FDP-Unabhängige und CDU, Streichung diverser Prüfempfehlungen, Tempo 30, ein ergänzender Änderungsantrag 03 der Fraktion der SPD. Hier geht es um die Prüfung sämtlicher Alternativen vor Geschwindigkeitsreduzierung auf der L22 sowie gegebenenfalls Umsetzung als Gesamtmaßnahme. Ein ergänzender Änderungsantrag 04 der Hanse-Fraktion Rostock, wo es um die Geschwindigkeitsbeschränkung auf den Hauptverkehrsachsen als zu prüfender Maßnahme nur nachrangig gegenüber weniger einschneidenden Alternativen geht. Und ein ergänzender Änderungsantrag 05 der Hanse-Fraktion Rostock, der die Zulässigkeit von Geschwindigkeitsbeschränkungen auf Hauptverkehrsachsen nur, soweit als Ultima Ratio, zum Schutz der ruhigen Gebiete erforderlich macht, behandelt. Zu allen Änderungsanträgen liegt die Stellungnahme 07 von Senatorin Dr. Ute Fischer-Gede vor. Gibt es Wortmeldungen? Ja. Die Senatorin erst, bitte. Genau, Entschuldigung, Ute.
6: Sehr geehrtes Präsidium, liebe Kolleginnen und Kollegen, der Lärmaktionsplan liegt heute Ihnen als Beschlussvorlage vor. Und wir sind ja eine große Ehrenrunde gedreht und die war auch gut, indem wir nochmal alle Ortsbeiräte beteiligt haben, ins Gespräch gegangen sind. Das Amt für Umwelt- und Klimaschutz ist auf Fragen eingegangen etc. Schlussendlich nochmal für uns, und ich halte mich da sehr kurz, der Lärmaktionsplan ist ein Fachplan, zu dem wir verpflichtet sind. Warum? Bundesemissionsschutzgesetz verpflichtet uns, termingerecht zu melden, wie der Lärm hier in Rostock verteilt ist und wo es Brennpunkte gibt. Das haben wir jetzt getan. Wir sind aber auch im Verzug, auch das wissen Sie, Sie sind ausreichend informiert worden, es läuft ein EU-Vertragsverletzungsverfahren. Ich will da gar nicht mit einer Drohkulisse kommen, weil ich glaube, wir sind jetzt auf einem guten Weg. Auf einem guten Weg, der sagt, wir haben einen Plan, der uns sagt, wo sind lärmbelastete Bereiche im Stadtgebiet. Wir haben auch Handlungs- Optionen aufgezeigt. Das sind Handlungsoptionen. Und es gibt noch keine Festlegung, welche Maßnahmen mit welcher Priorität verbunden sind. Deswegen gab es zu unserer ursprünglichen Beschlussvorlage auch noch mal einen Nachtrag, weil wir aus den Ortsbeiräten und Ausschüssen mitgenommen haben, dass diese Prioritätenliste bitte auch durch die Bürgerschaft geht. Ich mache einmal das große Thema der Maßnahmenvorschläge zur Tempo 30 auf. Wir haben erkannt, darüber will diskutiert, darüber will auch beschieden werden. Insofern ist dieser Nachtrag für mich wesentlich, um hier in diese Beschlusslage gehen zu können. Bedeutet auch, dass wir nicht nur gute Debatten hatten, sondern auch überzeugen konnten, denn bis auf einen Ortsbeirat haben jetzt alle Ortsbeiräte zugestimmt. Vielen Dank und auch die Ausschüsse. In diesem Sinne möchte ich Sie bitten, heute den Lärmaktionsplan zu beschließen. Wir haben auch auf die Änderungsanträge Bezug genommen. Die Stellungnahmen liegen vor. Mir ist es ganz wichtig zu sagen, jetzt komme ich doch noch mal ein bisschen mit Druckkulisse. Wir sind das letzte Bundesland, was sozusagen noch nicht die EU-Forderungen, die gesetzlichen Rahmenbedingungen erfüllt hat. Wir sind auch die einzige Stadt im Bundesland Mecklenburg-Vorpommern, was noch säumig ist. Wir sind auch die Einwohner, nicht ganz. Okay, ich fasse mich kurz. Bitte beschließen Sie heute den Lärmaktionsplan. Danke für die ausreichend und vor allen Dingen tiefgehende Debatte in den letzten Wochen. Danke.
1: Danke, Frau Senatorin. Erik Adelsberger für die Fraktion Bündnis 90, Fraktion FDP Unabhängige.
8: Witziger Einstieg. Vielen Dank dafür, liebe Kolleginnen und Kollegen, wertes Präsidium. Ein Aktionsplan gegen Lärm, das klingt erstmal toll. Denn wer könnte schon irgendwas dagegen haben, etwas gegen Lärmbelastung zu unternehmen? Schade hingegen ist, dass es in der Fortschreibung gar nicht um wirklich nervigen Lärm geht. Ein Glück macht sich der Bürger ja selten die Mühe, im Allriss nachzulesen, was unter diesem Titel wirklich beschlossen werden soll. Denn sonst hätte er schon mit fragendem Blick festgestellt, dass wir gar nicht darüber reden, zum Beispiel unsere Baustellen besser zu koordinieren, um den Verkehrslärm zu reduzieren, Stadtplanung anwohnerfreundlich umzusetzen, damit Veranstaltungen und Wohnen gemeinsam funktionieren können, ohne die Anwohner mehr als nötig akustisch zu strapazieren oder wieder Ruhe an Orte zu bringen, an denen man mittlerweile erst in den frühen Morgenstunden Schlaf findet. Daher Anerkennung meinerseits, dieser Marketing-Move hat super funktioniert. Die einzigen Themen, die es in den Plan geschafft haben, sind der Individualverkehr, der Schienenverkehr, also mittlerweile alle bösen Menschen, die nicht ausschließlich Fahrrad fahren, sowie gewerblicher Lärm. Diesen Bereichen drohen mit dem Lärmaktionsplan weitreichende Einschränkungen mit erheblichen Auswirkungen auf unser Privatleben und die hier noch ansässigen Unternehmen. Besonders hervorzuheben ist in diesem Atemzuge die faktisch flächendeckende Einführung von Tempo 30 auf den Hauptverkehrsstraßen unserer Stadt. Mit unserem Änderungsantrag wollen wir wenigstens den gröbsten Schaden dieser Vorlage verhindern und diesen Part wieder rausstreichen lassen. Schade ist diesbezüglich, dass dieser gar nicht mehr nötig sein sollte. Denn sowohl die Oberbürgermeisterin als auch die Senatorin hatten in den verschiedensten Runden vorher zugesagt, diesen Punkt selbst wieder rauszunehmen. Daher bitten wir dringlichst um Zustimmung zu unserem Antrag, wie es gestern auch schon die direkt vom Lärm der L22 Betroffenen im Ortsbeirat Stadtmitte getan haben, weil sie die wesentliche Bedeutung der meistbefahrenen Straße unseres Landes für unsere Stadt erkannt haben. Vielen Dank.
1: Vielen Dank, Herr Adelsberger. Frau Bothe-Zarto für die SPD.

0: Sehr geehrter Herr Präsident, sehr geehrte Frau Oberbürgermeisterin, sehr geehrte Frau Senatorin und Senatoren, sehr geehrte Mitglieder der Bürgerschaft, sehr geehrte Damen und Herren. Lärm ist mehr als nur ein störendes Geräusch. Tinnituslärm ist eine Belastung für die Gesundheit, für die Lebensqualität und für das soziale Miteinander in unserer Stadt. Wer dauerhaft unter Verkehrslärm leidet, schläft schlechter, lebt mit höherem Stress und verliert ein Stück Lebensqualität im eigenen Zuhause und am Arbeitsplatz. Deshalb sprechen wir heute nicht über ein Randthema, wir sprechen über die Frage, wie lebenswert Rostock in Zukunft sein soll. Der vorliegende Lärmaktionsplan, die vierte Fortschreibung. Vielen Dank, Frau Senatorin, Sie haben die Fachdetails wunderbar zusammengefasst. Ist dabei kein Selbstzweck und kein Gegentempo 30 versus dafür. Er ist inzwischen, wenn die Rostocker Bürgerschaft diesen heute nicht beschließt, erlaube ich mir dann ein bisschen direkter zu werden und klarer, und damit die Verwaltung die Prüfpakete nicht umsetzen darf, ein sechsstelliger Minusbetrag im Haushalt für die Stadt Rostock. Rostock ist die letzte Stadt ohne diesen gesetzlichen, seit 2024 umzusetzenden Akt. 5 Ämter, Rechtsamt, Amt für Stadtentwicklung, Tief- und Verkehrsamt, Gesundheitsamt, Amt für Naturschutz, haben intensiv und sehr lange gearbeitet. Dank gebührt daher insbesondere an die Verwaltung für die unermüdliche Erläuterungen in allen Gremien. Ich sehe, Frau Konziolek, nehmen Sie das bitte stellvertretend mit für alle Amtsleiterinnen und Amtsleiter. Das ist wirklich ein sehr, sehr langer Marathon gewesen. Und ich finde, alle abschließenden Fragen sind dargelegt worden. Vielen Dank von uns. Die Zustimmung aller Ortsbeiräte liegt bis auf Warnemünde vor. Und hier lag es an dem verständlichen dortigen Wunsch, ebenfalls Lärm der Kreuzfahrtschiffe zu reduzieren. Ich bitte um Ergänzung, falls es so habe ich es vernommen aus den Unterlagen, nämlich nicht nur den lauten motorisierten Verkehr, sondern eben auch die Kreuzfahrtschiffe. Das ist ein Problem, das ist ein Thema, aber dafür ist die Verwaltung nun mal nicht zuständig. Aber ich habe es vernommen, dass das mitgenommen wird, berücksichtigt wird und da wird gemeinsam nach einer Lösung gesucht. Davon unbenommen ist aber das, was wir heute zu beschließen haben. Für uns ist der Kampf gegen Lärmbelastung ein wichtiges Instrument, um unsere Stadt moderner, gesünder und lebenswerter zu gestalten. Besonders betroffen ist die Debatte bei den stark befahrenen Straßen. Wir haben aber auch Wohngebiete entlang zentraler Verkehrsachsen in der Stadt, wo Menschen wohnen, die sich keine lärmberuhigte Wohnlage auch leisten können. Gerade deshalb hat dieses Thema auch eine soziale Dimension. Unser Ziel muss klar sein, weniger Belastung für die Bürgerinnen und Bürger und gleichzeitig eine funktionierende Mobilität für die Menschen, die direkt davon betroffen sind. Und zwar bis zu 16 Stunden, wenn ich die 8 Stunden Arbeit abziehe, Tag und Nacht. Dafür braucht es konkrete Maßnahmen und diese sollen ja mit uns entwickeln, uns vorgestellt werden und dann erst umgesetzt werden. Wir müssen den Verkehr intelligent lenken. Moderne Ampelschaltungen, darüber haben wir diskutiert, bessere kontinuierliche Verkehrsführung, also keine Beschleunigung, um dann bremsen zu können. Also wenn wir nur ein Stück da Tempo, 50, da Tempo, sonst was machen, ist es nicht kontinuierlich. Und die langfristige Verlagerung, so gut es geht, ist ja unser Ziel des Durchgangsverkehrs. Da macht sich die Verwaltung auf den Weg und erfreulicherweise, danke auch an die Oberbürgermeisterin und die Stadtspitze, gemeinschaftlich und abgestimmt. Zweitens, Temporeduzierungen an besonders belasteten Strecken sind kein ideologisches Thema. Da bitte ich einfach inständig, appelliere ich an Sie heute, dass wir das nicht aufmachen, sondern uns im Klaren machen, es ist eine pragmatische Maßnahme, eine von vielen, für mehr Gesundheitsschutz. Weniger Geschwindigkeit bedeutet deutlich weniger Lärm. Die Sorge, dass Tempo 30 umgesetzt wird ohne Transparenz, ist ja entgegengewirkt worden und ergänzt worden. Hier greifen wir mit dem Änderungsantrag 3, ich bin sofort fertig, also mit unserem Änderungsantrag die Debatte dazu der Fachausschüsse, Baustadtentwicklung, pragmatisch die Sorge von dem Tempo 30 ohne Alternativprüfung vorzunehmen, denn dieser soll zwingend vor Umsetzung der Bürgerschaft vorgelegt werden. Diesem Ansatz wurde auch mit hoher Zustimmung gefolgt. Dann bitte ich um Zustimmung und bin mit der Zeit am Ende. Vielen Dank.
1: Vielen Dank, Frau Bodezatu. Herr Orban für die Hanse-Fraktion.
2: Liebe Kolleginnen und Kollegen, dass Lärm ein ernstes Problem ist, dass es krank macht, dass es Menschen belastet, dass die Lebensqualität stark eingeschränkt wird, das ist doch vollkommen unstrittig. Und genau deshalb müssen und sollten wir dieses Thema eben richtig angehen. Aber die entscheidende Frage ist doch, wollen wir Maßnahmen, die wirken, oder Maßnahmen, die gut klingen? Und genau hier an dieser Stelle liegt eben das Problem in der vorliegenden Grundvorlage. Wenn wir die Hauptachsen pauschal verlangsamen oder einschränken, dann passiert genau das, was wir aus anderen Städten schon kennen. Der Verkehr weicht aus. Und wer trägt die Verlagerung? Nicht die großen Straßen, sondern die Wohngebiete. Nicht der Durchgangsverkehr, sondern die Menschen, die eben von in diesen Wohngebieten betroffen sind. Am Ende trifft es eben genau diejenigen, die wir mit diesen Maßnahmen ja schützen wollen. Und dann wird es nicht leiser, sondern an anderer Stelle lauter. Das ist keine Lösung, das ist einfach eine Verlagerung. Und deshalb bitten wir da inständig, die Grundvorlage im Kern nochmal zu überdenken. Und genau deshalb haben wir uns ja Gedanken gemacht und unsere Änderungsanträge eingebracht. Wir schlagen also Maßnahmen vor, die auf den Hauptverkehrsachsen nicht pauschal einfach umzusetzen, sondern erst nach umfangreicher Prüfung der Auswirkungen auf den Gesamtverkehr darüber nachzudenken, macht es Sinn oder macht es keinen Sinn. Denn eins ist klar, Hauptverkehrsstraßen haben doch eine Funktion. Sie bündeln Verkehr, sie entlasten Wohngebiete, sie versorgen Gewerbetreibende. Ja, und wenn wir diese Funktion schwächen, dann weicht der Verkehr leider aus, und zwar dahin, wo wir ihn eben nicht, wie geschildert, haben wollen. Wir verschieben das Problem und wir lösen es nicht. Unser Antrag sorgt dafür, dass Maßnahmen nicht isoliert betrachtet werden. Das ist die Idee, die dahinter steckt. Auch unser zweiter Antrag greift diesen Gedanken auf. Wir wollen keine vorschnellen Maßnahmen, sondern eine saubere Abwägung der Auswirkungen. Nicht mehr, aber eben auch nicht weniger unter dem Aspekt des Lärmschutzes. Das ist doch vollkommen unstrittig. Wenn wir nur auf den ersten Effekt schauen, ja, aber die Folgen ignorieren, dann handeln wir eben nicht nachhaltig. Genau das stellen wir mit diesem Antrag sicher. Deshalb haben wir die Möglichkeit, jetzt an dieser Stelle es besser zu machen. Die Menschen erwarten von uns, dass wir es besser machen. Sie erwarten die Lösung und sie erwarten eben keine neuen Probleme. Deshalb bitten wir Sie, lehnen Sie die Grundvorlage ab und stimmen Sie unseren Änderungsanträgen zu. Vielen Dank.
1: Vielen Dank, Herr Orban. Thoralf Senz für die SPD.
3: Sehr geehrter Herr Präsident, ich habe gedacht, die CDU hat sich noch gemeldet, aber gut. Nur ein Hinweis. Zone 30 oder 30er Zone gibt es verschiedene Begeisterungsstufen innerhalb der SPD. Aber am Ende des Tages hat ja die Verwaltung gesagt, es gibt eine Beschlussvorlage zu jeder Maßnahme und da muss man das gut begründen, warum man auf 30 geht. Das ist doch besser, als zu sagen, wir machen pauschal jetzt überall 30 oder wir machen es nicht. Weil es gibt auch Hauptverkehrsstraßen, ich nehme jetzt mal den Großschwasser Weg. Da ist auch 30 vor der Schule, nicht wegen Lärm, hilft natürlich auch, aber wegen der Schule. Da wird keiner sich beschweren. Also auch bei der L22, deswegen auch unser Änderungsantrag, wollen wir ein Gesamtkonzept. Und da muss man das gut begründen, warum man da Zone 30 macht und warum andere Maßnahmen nicht möglich sind. Aber ich habe eine Frage an die Verwaltung und dann eine Beschwerde. Das eine ist die Bestellungnahme zum Änderungsantrag 5. Da steht ja gemäß dieser Umgebungslärmrichtlinie sind ruhige Gebiete auszuweisen und im Sinne der Lärmvorsorge vor einer Lärmzunahme zu schützen. In dem Lärmaktionsplan sind ja zwei große Emittenten drin. Das eine sind die Autos, über die reden wir gerne mal, und das zweite sind die Straßenbahnen. Und wenn man dann ein paar Seiten weiterblättert, dann sind die ruhigen Gebiete ausgewiesen und überraschenderweise gehört der Bahnsdorfer Wald auch beim Davineum dazu. Überraschenderweise hatten wir vor kurzem eine Beschlussvorlage, wo wir eine Straßenbahn durch ein ruhiges Gebiet fahren lassen wollen. Nicht am Rande, sondern durch. Mir war nicht bewusst, dass in der Beschlussvorlage eine Abwägung da zu diesem Lärmaktionsplan stattgefunden hat, noch irgendwelche Schutzmaßnahmen dort eingetreten sind. Wir haben ja sogar noch zusätzlich Tiere nebenan. Also insoweit widerspricht sich das Handeln der Verwaltung und die Stellungnahmen an der Stelle, weil die Tram West dem Lärmaktionsplan diametral zuwiderläuft. Und da gab es Alternativen, über die kann man ja diskutieren oder nicht, aber auf jeden Fall widerspricht sich das.

0: Gibt es weitere Wortmeldungen? Ja, Dr. Fischer-Gedig, genau.
1: Diese ist ja da, dann gucken wir, ob noch eine andere Frage auftaucht, dann würden wir auch die ruhigen Gebiete noch mal dazu nehmen.
0: Okay. Ja. Ja, ich weiß, Rainer Bauer, FDP-unabhängig.
2: Ja, eigentlich wollte ich nichts sagen, aber das mit dem 30 km/h, ich sag mal, kann sein, ich wohne in der Satower Straße, bin lärmgeschädigt, sieht man ja auch wahrscheinlich. Nee, ich lebe da gerne, mich stört es nicht. Vielleicht bin ich auch schon taub, ich weiß es nicht genau, aber ich kann eigentlich ganz gut hören. Andererseits muss ich euch ganz ehrlich sagen, ich habe 2 LKWs, 7 Transporter und noch ein paar andere Fahrzeuge, die jeden Tag durch Rostock müssen. Wenn ich statt 50 mit 30 fahre, ne? Kann ich euch ausrechnen, wie viele Kunden ich im Jahr weniger machen kann, sage ich jetzt mal so, und wie viele Klempner, Elektriker und andere Leute haben wir, die auch dieses Problem haben, wenn sie mit 30 durch Hauptverkehrsstraßen zuckeln müssen, statt so, ihnen reicht schon der Stau in den Morgen- und Abendstunden, wo wir genug Zeit verlieren, um Kunden zu bearbeiten. Die Arbeitszeit ist begrenzt, soll begrenzt bleiben, ist auch eine tolle Idee, müssen wir hier aber nicht diskutieren, aber wie gesagt, ich verliere immer mehr Arbeitszeit, weil ich einfach nicht irgendwo hinkomme. So, und eins möchte ich auch noch mal sagen zu den Kreuzfahrtschiffen. Bitte, liebe Leute, wenn ihr das prüft, dann prüft bitte die anderen vielen tausend Schiffe, die durch den Breitling fahren, in den Überseehafen hinein. Denn das sind wesentlich mehr als die 200 Anläufe mit Kreuzfahrern, die wir hier haben, die ein bisschen Lärm machen im Gegenzug zu den Fähren und was wir sonst an Frachtverkehr haben in den Überseehafen. Denn wenn wir den zumachen, dann können wir unsere Stadt hier abmelden.
0: Vielen Dank, Rainer Bauer. Chris Günther für die CDU.
3: Ja, vielen Dank, liebes Präsidium, liebe Bürgerschaftsmitglieder. Lieber Rainer, vielen Dank. Ich fange mal meine Rede jetzt anders an. Ich bin an der Bundesstraße groß geworden, beziehungsweise notgedrungen. Man merkt es bei uns beiden, Grenze offen und die Landesstraße wurde zur Bundesstraße. Das hieß morgens, nachts, mittags, abends LKWs, PKWs, weil sie zur Grenze wollten. Gab ein Mittel, Dreifachverglasung. Ich habe nie so ruhig geschlafen. Dann bin ich irgendwann mal nach Lichtenhagen gezogen. Ich habe meine Mutter nachts angerufen. Ich sage, Mutti, ich kann nicht schlafen, hier ist das so ruhig. So, der Mensch an sich ist ja ein Gewohnheitstier. Und genau das haben wir jetzt hier auch. Wir wollen die Menschen schützen vor Lärm, aber wir haben hier einen Paradigmenwechsel. Der dritte Lärmaktionsplan war absolut auf punktuelle Entlastung gerichtet. Jetzt haben wir den Fokus auf die flächenhafte Geschwindigkeitsreduzierung. Nicht, weil wir uns nicht mehr an den bewährten Schwellenwerten aus dem dritten Lärmaktionsplan halten, sondern an die Vorgaben der WHO. Das heißt, wir senken es ab und allein durch diese neue Mathematik werden hunderte Straßenabschnitte statistisch zu neuen Lärmbrennpunkten. Tempo 30 ist mit Verlaub eine Billiglösung. Wir haben keine Haushaltsmittel und Fakt ist, echter aktiver Schallschutz funktioniert mit modernem Flüsterasphalt, mit Straßensanierung, mit Drei- und Vierfachverglasung. So, das heißt, wir machen jetzt die billigste Alternative für die Stadt, die teuerste für die Bürger, den Schilderwald. Und das kann es in dem Moment, wir wollen eine moderne, offene Stadt sein, nicht sein. Wir müssen Logistikstandort sein und Rainer, du hast es angesprochen. Wir sind Hafen- und Industriestadt und ich glaube, es steht uns nicht gut, wenn wir die L22 zu einem 30 km/h was auch immer machen. Ich weiß, ich höre es schon schwer atmen. Atme weiter schwer, alles gut. Für uns ist es eine Gießkannenpolitik, die nicht funktioniert. Wir haben ja als Bürgerschaft ein Planungsermessen und das sollten wir bitte schön auch umsetzen. Vielen Dank.
0: Vielen Dank, Chris. Christian Albrecht für die Linke.
4: Sehr geehrter Herr Präsident, liebe Kolleginnen und Kollegen. Zur grundsätzlichen Bedeutung von Lärmschutz möchte ich jetzt erstmal nichts sagen, haben meine Vorredner Innen eine ganze Menge zugesagt, den schließen wir uns auch an. Ich möchte trotzdem noch mal ein bisschen warnen, weil wir jetzt natürlich, es geht eigentlich um Lärmschutz, wir reden jetzt schon wieder nur über Tempo 30, dass die Debatte da an vielen Stellen nicht sachlich ist. Also jetzt zum Beispiel zu sagen, naja, wenn ich Tempo 30 einrechne, kann sonst Tempo 50 fahren, dann schaffe ich ja in derselben Zeit nur noch 60% meiner Aufträge, so läuft's ja nicht. Ne? Also ich habe in der Stadt in vielen Bereichen Tempo 50 und was wir real fahren, das können wir uns alle mal an zwei Fingern abzählen, das ist nämlich in aller Regel nicht der Fall. Und ich

0: glaube, das geht dann auch, wenn man das will. Jetzt kann ich sagen, gut, ich bin auch im Schatten der A9 groß geworden, da hat es früh wie spät immer ordentlich gerauscht und ich bin auch ein bisschen bekloppt davon geworden. Ne? Also ich habe heute dann auch einen leichten Tinnitus. Ja, wirklich, also das ist so, wenn man nur permanent Lärm ausgesetzt ist, früher oder später macht das krank. Und bei mir hat das dazu geführt, dass ich bis heute ein dauerhaftes Rauschen im Ohr habe. So, also deswegen möchte ich auch das nochmal ein bisschen einordnen. Jetzt kann man natürlich sagen, ja gut, die Leute sollen ihre Fenster 3- oder 4-fach verglasen. Ich stelle mir einfach vor, wir würden uns hinstellen und hier eine Maßnahme beantragen, in der Konsequenz dann sagen würden, ja na gut, dann müssen die ganzen Eigentümer von den Wohnungen halt mal ihre Buden sanieren und alle Fenster austauschen. Ich glaube, da wäre bei der CDU und bei der FDP das Verständnis jetzt nicht allzu groß. Ne? Also das muss ich nur nochmal mitgeben. Ich möchte aber sagen, am Ende werden wir uns bei diesem Änderungsantrag zu den Tempo 30 trotzdem enthalten. Denn eine Gefahr, die ich sehe, ist, dass wir jetzt schon wieder ideologisch so festgefahren sind, dass dieser Antrag am Ende keine Mehrheit hat, dass dann der ganze Lärmschutzaktionsplan in Gänze abgelehnt wird und dass wir dann ähnlich wie beim Gleichstellungsaktionsplan dann hier komplett blank dastehen und uns wieder lächerlich gemacht haben. Und das ist etwas, wo ich in der Abwägung sage, das wollen wir nicht. Deswegen würden wir uns hier dann enthalten und dem zumindest nicht im Wege stehen, auch wenn ich das nach wie vor inhaltlich nicht für richtig erachte. Es ist ja aber so, dass die Verwaltung trotzdem jederzeit die Möglichkeit hat, dort wo Tempo 30 einfach sachlich geboten ist, das auch weiterhin zu machen. Und das wird sie ja da dann auch tun. Und insofern ist das ein Weg, der für mich dann gangbar ist. Ich hoffe, dass wir hier am Ende dann gute Beschlüsse fassen und dass wir dann den Lärmschutzaktionsplan dann auch haben und das Ding hier nicht am Ende durchfällt, weil man über diese Hürde Tempo 30 nicht drüber kommt. So vielleicht dazu und ja, vielen Dank für die
1: Vielen Dank, Albrecht. Ja, Frau Senatorin, Dr. Ute Fischer-Gede.
2: Sehr geehrter Präsident, liebe Kolleginnen und Kollegen, ich habe es ja wirklich versucht, die Einbringung der Beschlussvorlage kurz zu halten, mit dem wichtigen Strang zu sagen, must have heißt Lärmaktionsplan, Haken, Check, EU-Auftrag, Bundesregierung, Pflichtaufgabe. Das große Atmen, liebe Chris Günther, kam, ich mache es gerne nochmal, wenn wir, und das haben wir mit dem Nachtrag ja formuliert, eine Prioritätenliste einführen als Vorlage in die Bürgerschaft, werden wir über Maßnahmen diskutieren. Und liebe Kolleginnen und Kollegen, ob da Flüsterasphalt, Dreiglasfenster oder Tempo 30 Prüfung drinsteht, das wissen wir heute noch nicht. Lassen Sie uns diese inhaltliche Debatte Tempo 30, ... bitte dann führen, wenn es soweit ist. Heute geht es bitte nur darum, check, wir wissen, wo es laut und leise ist. Und damit die Antwort, die möchte ich natürlich, der möchte ich nicht schuldig bleiben, zu den ruhigen Gebieten von Herrn Senz nochmal als Frage formuliert wurde und Frau Dr. Kocjolek in ihrer Rolle als Amtsleiterin das intensivst begleitet hat und die Brücke zu Stramm West auch an dieser Stelle inhaltlich bearbeitet hat, möchte ich um Rederecht bitten für Frau Dagmar Kocjolek, damit sie auf diese Frage eingehen kann. Vielen Dank.
1: Vielen Dank, Frau Senatorin. Frau Kocjolek, bitte.
3: Ja, wie unsere Senatorin schon ausgeführt hat, wir haben sehr viel über Lärmschutz in den letzten Wochen diskutiert, wirklich in den Ortsbeiräten, in den Ausschüssen, haben noch mal erläutert, was die Herausforderung ist durch die Umgebungslärmrichtlinie der EU, nämlich hier tatsächlich Vorschläge zu machen, wie man mit dem Thema Lärm in Rostock umgeht. Die EU hatten sich ein Ziel gesetzt, bis 2030 die Lärmbetroffenen, die bei über 100 Millionen liegen, in der EU zu reduzieren um 30%. Und sozusagen sind jetzt alle Kommunen aufgefordert, hier eben entsprechende Maßnahmen zu finden. Wir haben immer gesagt, wir haben Prüfempfehlungen. Wir gehen da also nochmal in die Vertiefung. Daran werden wir uns auch ganz strikt halten. Und zum Thema Ruhe und ruhige Gebiete vielleicht zwei Sätze. Mehr will ich dazu auch gar nicht sagen. Es ist eine Anforderung, auch aus dieser Richtlinie, auch ruhige Gebiete auszuweisen. Ruhe ist ein Grundrecht der Menschen. Insbesondere Kinder brauchen für eine gesunde Entwicklung auch ruhige Gebiete und eine ruhige Wohnumgebung. Und deswegen ist das Thema doch recht ernst zu nehmen. Und wenn wir von Tempo 30 sprechen, kann man ja vielleicht auch drüber nachdenken. Aber das wollte ich jetzt eigentlich gar nicht sagen. Also Tempo 30 sprechen dann auch, dass man zum Beispiel nachts sich mal vielleicht die Nachtzeitraum mal anguckt und da vielleicht Maßnahmen vorsieht. Aber das nur am Rande, ruhige Gebiete haben wir ausgewiesen. Wir haben die 22 Stadtoasen, die zwei Landschaftsgebiete, Räume ausgewiesen, die in Rostock möglichst ruhig bleiben sollen. Und das Prozedere verläuft jetzt so, dass wir diese Oasen und Stadträume mit in jede städtebauliche Planung nehmen, die diese Räume berührt und das als Belang auch einbringen. Und das haben wir bei der Straßenbahn eben auch so gemacht. Und wir haben das intensiv diskutiert. Aber es heißt ja nicht, dass dadurch keine Entwicklung mehr stattfinden kann, sondern es wird am Ende in die Abwägung mit eingestellt und dann wird am Ende entschieden, ob ich hier Maßnahmen noch vorsehen muss, um das ruhige Gebiet zu schützen, oder ob ich es dann in dem Fall auch vielleicht in gewisser Weise aufgeben muss, wobei wir beim Bahnsdorfer Wald davon ausgehen, dass die Ruhe im Bahnsdorfer Wald jetzt nicht maßgeblich durch die Straßenbahnerweiterung beeinträchtigt wird. Aber es ist eingebracht in die Planung und es ist berücksichtigt worden. Und insofern haben wir das Thema sozusagen auch mit beachtet.
1: Vielen Dank. Jetzt habe ich Herrn Adelsberger auf der Redeliste.
4: Ja, kleine Ergänzung zu der Rede der Senatorin. Werte Frau Senatorin, Sie haben im Vorfeld mit der IHK gesprochen als Verwaltung. Sie solle darauf vertrauen, dass sich um dieses Thema gekümmert wird. Sie haben im Ausschuss dafür plädiert, dass der Ausschuss darauf vertrauen soll, dass da was passiert, und bisher ist nichts passiert. Warum sollten wir jetzt darauf vertrauen, dass Sie sich dieses Mal aber wirklich darum kümmern?
1: Vielen Dank, Herr Adelsberger. Herr Dr. Bachmann und dann Thomas Senz nochmal.
5: Gut, also wir werden meine Empfehlung ist ganz klar, Beschlussvorlage zustimmen und sämtliche Änderungsanträge ablehnen. Aus welchem Grund? Gerade für die Öffentlichkeit ist vielleicht einmal darzustellen, worum es hier geht. Wir haben hier am Ende 5 Beschlusspunkte, nämlich Beschluss von Prüfaufträgen zu Optionen. Das heißt, es wird geprüft, welche Optionen es gibt für die Minderung von Lärm. Zweitens wird eine projektbegleitende Lenkungsgruppe eingerichtet. Das heißt, wir sind hier erst im Rahmen von Prüfungen von Optionen. Die Öffentlichkeit wird beteiligt und die Prüfergebnisse werden im Dezember 2027 vorgestellt. Das ist dann der Zeitpunkt, wo wir zu diskutieren haben, welche Option wir wollen. Jetzt geben Sie Optionen vor und machen Denkblockaden und schreiben etwas vor, was noch gar nicht ansteht. Und am Ende haben Sie immer nur die Problematik Tempo 30. Tempo 30 ist hier gar nicht der Kern. Tempo 30 ist eine Option, eine Prüfoption. Und es ist klar, die Verwaltung hat es immer deutlich gesagt, es ist die letzte der Alternativen. Aber das beschließen wir heute nicht. Gesetzt den Fall, Sie stimmen dem Änderungsantrag wird zugestimmt, dann kann die Verwaltung trotzdem weiterprüfen, 30. Gesetzt den Fall, der Änderungsantrag wird abgelehnt, fällt es trotzdem unter die Prüfoption. Also deshalb ist die einfachste aller Varianten, damit wir das EU-Vertragsverletzungsverfahren vom Tisch bekommen, wir stimmen der Beschlussvorlage zu und verzichten auf sämtliche Änderungsanträge. Vielen Dank.
1: Vielen Dank. Thoralf Senz, SPD.
6: Sehr geehrter Präsident, sehr geehrte Frau Bachmann, also ich rede über nicht Lärm von Straßen oder Autos, sondern von der Straßenbahn. Ich bin jetzt überrascht, dass ein Lärmaktionsplan sagt, das zweitlauteste Verkehrsmittel ist eine Straßenbahn und die Verwaltung sich hinstellt, eine neue Straßenbahn macht keinen Lärm. Nehme ich mal zur Kenntnis, ich höre die Straßenbahn mitten in der Gartenstadt, die heute fährt, ist kein Problem, früher habe ich auch den Löwen gehört, insoweit gehört das dazu. Aber das ist doch abwegig zu sagen, eine Straßenbahn macht keinen Lärm. Sonst müsste ich ja auch bei der Tram, sie hat gesagt, sie geht davon aus, dass der Bahnsdorfer Wald durch die Tram West keinen zusätzlichen Lärm hat. Das wurde gerade so gesagt. Und ich bitte darum, dass der Politik die Stellungnahme zum ruhigen Gebiet im Rahmen der Tram-West-Beratung mal vorgelegt wird, wieder abgewogen wurde. Weil ich habe keinen Abwägungsprozess jemals gehört zum Thema Lärm. Man wollte das und hat das durchgezogen. Und an dieser Stelle muss ich mal sagen, dann nehmen Sie den Barnsdorfer Wald als ruhiges Gebiet bitte raus. Das wäre zumindest ehrlich. Ansonsten widersprechen Sie sich, aber das ist ja nicht ganz untypisch an der Stelle. Dankeschön.
1: Vielen Dank, Thoralf Senz. Ich sehe keine weiteren Worte mehr. Doch. Ja, in der Tat, der Löwe ist wieder da. Man hört ihn brüllen. Glückwunsch an den Zoo, dass Sie einen neuen Löwen haben, der aus Halle zu uns gekommen ist. Also er ist wirklich gut zu hören. Aber darum geht es jetzt gar nicht, sondern es geht jetzt um die Abstimmung. Wollen Sie noch was sagen? Wir kommen jetzt zur Abstimmung. Bevor wir zur Abstimmung der Änderungsanträge kommen, gebe ich noch folgende Hinweise. Wir beginnen zunächst mit der Abstimmung zum Änderungsantrag 01 der Fraktion FDP, Unabhängige und CDU. Hier geht es um die Streichung diverser Prüfempfehlungen, Tempo 30. Erfolgt zu diesem eine Zustimmung, kann keine Abstimmung mehr zu den Änderungsanträgen 03 und 04 erfolgen. Wenn der Änderungsantrag 01 eine Ablehnung erfahren hat, stelle ich nach Abstimmung zum Änderungsantrag 04 den Änderungsantrag 03, gegebenenfalls als Spezialisierung zur L22, zur Abstimmung. Es folgt dann die Abstimmung zum Änderungsantrag 05. Wir kommen zur Abstimmung. Wer für den Änderungsantrag 01 ist, bitte ich jetzt um das Kartenzeichen. Wer ist dagegen? Wer enthält sich? Ich bitte die Fraktionsgeschäftsführung, das auszuzählen. Danke. Wer für den Änderungsantrag ist 01 ist, den bitte ich jetzt um das Kartenzeichen.
7: 0.
8: 0.
9: 0.
8: 7 und 4.
10: 6.
1: Wer ist dagegen?
7: 0.
10: 3.
8: 6.
1: 7. Lauter bitte.
8: 7.
10: 6.
9: 6.
8: 0.
10: Und 3 hat er bei ihm mal gesagt.
1: Bitte nochmal die Zahlen. 6, 6, 3. Wer enthält sich?
7: 9.
8: 1.
1: Damit ist der Änderungsantrag 01 angenommen. Mit 17 versus 15 Stimmen. Wir kommen zum ergänzende Änderungsantrag 05. Wer ist für den Änderungsantrag 05? Den bitte ich jetzt um das Kartenzeichen. Wer ist dagegen? Wer enthält sich? Damit ist der Änderungsantrag 05 abgelehnt. Wer für die Beschlussvorlage ist, einschließlich der bestätigten Änderungen durch den Änderungsantrag 01, den bitte ich jetzt um das Kartenzeichen. Wer ist dagegen? Wer enthält sich? Damit ist der Hauptantrag, die Beschlussvorlage, angenommen. Wir kommen zur Untersuchung. Wir kommen zur Beschlussvorlage 1329, Untersuchung kommunale Photovoltaikanlagen. In Klammern Teilaufhebung Beschlussnummer 0952 aus 2020 zur Photovoltaik im Energiemix der Hansestadt Rostock steigern. Nachdem der Beschlussvorschlag der Ursprungsvorlage zunächst redaktionell angepasst wurde, liegt nun der Nachtrag der Verwaltung in der Anlage mit der Nummer 01 vor, der den ursprünglich vorgelegten Beschlussvorschlag vollständig ersetzt und damit die redaktionelle Änderung wieder entbehrlich macht. Außerdem liegen folgende Ergänzungsanträge vom KOE-Ausschuss vor. Nummer 2, hier geht es um die organisatorische Zuständigkeit, dass diese beim KOE verbleibt. Und der Nummer 3, ja. Da geht es um eine parallele Überprüfung, ob Umsetzung durch RVV oder KOE oder beide zusammen sowie Änderungen zu den der Bürgerschaft vorzulegenden Angaben geht. Gibt es hierzu Wortmeldungen? Ja, bitte, Senator. Chris von Wojciechowski, bitte. Doktor.
11: Chris, ja, lieber Herr Präsident, liebes Präsidium, liebe Kolleginnen und Kollegen, wir stehen heute vor einer strategischen Grundsatzentscheidung. Nämlich vor der Frage, wollen wir die Energieversorgung unserer eigenen Liegenschaften weiterhin überwiegend am Markt einkaufen oder zukünftig stärker selbstwirtschaftlich gestalten? Die vorliegende Analyse, glaube ich, gibt da eine klare Antwort darauf, dass sich der Ausbau kommunaler Photovoltaik wirtschaftlich und strategisch lohnt. Warum das so ist, ist gar nicht so kompliziert erklärt, sondern wir kaufen Strom im Moment für ungefähr 28 Cent die Kilowattstunde ein und können ihn für 7 Cent die Kilowattstunde selbst produzieren. Nur ist das eine Momentaufnahme, gar keine Frage. Trotzdem gehen wir davon aus, dass dieses Preisdelta dann ungefähr in der Höhe von 20 Cent uns auch über einen längeren Zeitraum zur Verfügung steht, also einen strukturellen Vorteil bietet. Und daran liegt die eigentliche Stärke natürlich dieser Aussage. Entscheidend dabei sind zwei Sachen. Nämlich einmal, dass die Wirtschaftlichkeit nicht durch die Produktion von Energie entsteht, sondern durch den eigenen Verbrauch. Und das Zweite ist, dass aufgrund der Marktregulatorik und der zahlreichen Abgaben und bürokratischen Anforderungen derjenige, der den Strom erzeugt und der ihn verbraucht, sozusagen personenidentisch sein müssen. Diese beiden Parameter haben dann dazu geführt, dass wir Ihnen drei Beschlusspunkte vorgelegt haben, nämlich Punkt 1, die Aufdachanlagen auf kommunalen Dächern konsequent auszubauen und sich bei der Dimensionierung strikt am Eigenverbrauch der betreffenden Liegenschaft zu orientieren. Das ist genau genommen nur eine Schärfung und Klarstellung der Haltung, die die Rostocker Bürgerschaft ohnehin zu dem Thema gehabt hat. Zweitens, wenn wir geeignete Freiflächen haben, diese sozusagen schrittweise zu entwickeln, um einen relevanten Anteil unseres eigenen Stromverbrauchs in unseren Liegenschaften selbst herzustellen und dann den entsprechenden Einkauf zu vermeiden, was am Ende die Wirtschaftlichkeit sozusagen maximiert. Und drittens, ein Punkt, der sozusagen jetzt eigentlich noch gar nicht relevant ist, aber natürlich sozusagen für die weiteren Umsetzungsschritte, dass wir das sozusagen in den Zahlen und organisatorischen Abhängigkeiten nochmal schärfen müssen, um dann eine optimale Umsetzungsform zu finden. Ich habe das ja mitbekommen, ich habe ja nur die Diskussion im Finanzausschuss selbst geführt, da haben Sie meine Haltung zu den Punkten ja gehört, die ich jetzt auch natürlich nochmal darstellen will. Aber mir ist natürlich auch nicht verborgen geblieben, dass das in den anderen Ausschüssen ein bisschen schildernder diskutiert worden ist. Für mich ist das kein Punkt für Streit. Also da haben wir, glaube ich, gar keinen unterschiedlichen Blick und müssen uns da auch nicht auseinandersetzen. Was das Thema Dächer betrifft, Aufdachanlagen, selbstverständlich war und ist das ein KOE-Thema. Also das wäre ja abwegig, das zu ändern. Also der KOE baut und betreibt unsere Liegenschaften und er baut natürlich sozusagen auch bis zum Dach und die Photovoltaikanlagen. Da geht es sozusagen ja nur um die Schärfung der Beschlusslage der Rostocker Bürgerschaft. Zweitens, für die Freiflächenanlagen ist das, glaube ich, auch nicht so besonders kompliziert. Mich hat auch der Presseartikel ein Stück geärgert, dass man so getan hat. Also wir produzieren jetzt eine eigene kommunale Gesellschaft mit Personal und man muss sich die Frage stellen, was hat das eigentlich für einen Platz neben den Stadtwerken? Ich hätte die Presseanfrage nicht so beantwortet, aber sie ist so beantwortet worden, aber das war nicht unsere Intention. Zwei Dinge. Also wenn wir Strom ausschließlich für unsere eigenen Liegenschaften produzieren, ist es für mich absolut naheliegend, dass auch das am Ende der KOE macht. Also mir fällt gar keine andere Organisationsform ein. Selbstverständlich ist das völlig sinnvoll, das da zu machen, wenn der KOE die entsprechenden Ressourcen hat, also personell, organisatorisch und finanziell. Das müssen wir natürlich besprechen und klären, aber ansonsten ist das selbstverständlich sinnvoll, dass das dort erledigt wird und ich habe auch nie was anderes gedacht zu dem Thema. Das Zweite ist, wenn man natürlich, und das ist ja in der Studie ein bisschen angelegt, über die Frage nachdenkt, können die Gewinner aus diesem Stromgeschäft eventuell mit Verlusten der Rostocker Straßenbahn AG verrechnet werden, also reden wir über steuerliche Organschaften oder kann man sich vorstellen, nicht nur die Liegenschaften der Kernverwaltung zu versorgen, sondern denken wir an Strom, die Nordwasser sozusagen in ihren Kläranlagen braucht oder der Rostocker Zoo verbraucht. Also wenn man das Thema aufbläst, größer macht, skaliert, dann muss man selbstverständlich die Frage beantworten, ob das nicht ein RVV-Thema werden kann und sozusagen in diesem Verbund miteinander erledigt werden kann. Hinzu kommt ja, dass die Rostocker Stadtentsorgung eine Baugenehmigung hat, eine von diesen Flächen sozusagen zu bebauen. Auch das muss man ja irgendwie bewerten. Und deswegen haben wir das ein Stück offen gelassen, jetzt nochmal mit dem Nachtrag versucht, Ihnen klarzumachen, dass es da überhaupt keine Vorfestlegung
9: in irgendeiner Hinsicht gibt. Ich glaube, dass wir da uns nicht streitig auseinandersetzen müssen, sondern am Ende denselben Blick darauf haben. Und erstmal, glaube ich, müssen wir die 300.000 Euro auch erzielen und 100 Meter weg sein, bevor es sich lohnt, die anderen Fragen zu beantworten. Mir geht es natürlich darum, wir müssen ja mit dem Hasiko auch gegenüber der Rechtsaufsichtsbehörde unsere Bemühungen abrechnen. Ich hätte natürlich gerne diesen Vorteil für den Haushalt erlöst. Das ist sozusagen das eigentliche Ziel. Man kann das immer größer, größer, größer, größer denken, aber wir haben ja nicht nur positive Erfahrungen damit, Dinge größer und komplexer zu denken. Das kann ja auch dazu führen, dass wir irgendwo hängen bleiben. Und insofern wäre es mir daran gelegen, eine so eine Fläche zu entwickeln, beim eigenen Stromverbrauch was zu sparen und das ordentlich abzurechnen, dann wäre das ein tolles Projekt. Also insofern bitte ich Sie um Zustimmung für den weiteren Weg. Ich glaube, das ist total sinnvoll, sozusagen unsere eigenen Aufwendungen zu reduzieren, einen Beitrag zur Stärkung des Energiestandortes zu leisten. Wir tun auch was für die Resilienz, nämlich auch dann Strom zur Verfügung zu haben, wenn andere Quellen vielleicht nicht funktionieren, und wir leisten am Ende auch einen messbaren Beitrag zum Klimaschutz. Insofern gibt es viele gute Gesichtspunkte, das Anliegen weiter zu verfolgen, und ich bitte Sie um Ihre Zustimmung.
1: Vielen Dank, Chris Günther, für den KOE-Ausschuss.
12: Ja, liebes Präsidium, liebe Bürgerschaftsmitglieder, ich kann es aufgrund der Einbringung des Senators relativ kurz machen. Die Diskussion im KOE-Ausschuss war möglicherweise, auch ob der Redebeiträge etwas missverständlich. Deswegen hat sich der KOE-Ausschuss zwei Änderungsanträge gegeben bzw. formuliert, die auch bis auf eine Enthaltung einstimmig somit beschlossen worden sind. Das eine ist tatsächlich die klarstellende Wirkung, der Änderungsantrag 02, dass der KOE weiterhin die PV-Anlagen baut, betreibt. Tatsächlich ist es so. Ein Beispiel, der Rathausanbau, wenn ich es richtig verstanden habe, bekommt Photovoltaikanlagen und produziert mehr, als das Rathaus verbrauchen wird. Doch, tatsächlich viel, viel mehr, als es tatsächlich braucht. Der Änderungsantrag 03 dient eigentlich nur zur Vermeidung von Doppelstrukturen, dass es tatsächlich geprüft wird, ob nicht der KOE bzw. die RVV in Form auch der Stadtwerken die Potenziale haben, dieses zu erledigen. Daher bitte ich um Zustimmung zu den Änderungsanträgen. Vielen Dank.
1: Vielen Dank, Chris Günther, für den KOE-Ausschuss. So, wir kommen, wenn es keine weiteren Wortmeldungen gibt, das erkenne ich nicht, kommen wir zu den Abstimmungen. Wer ist für den Änderungsantrag 02? Den bitte ich jetzt um das Kartenzeichen. Wer ist dagegen? Wer enthält sich? Damit ist Änderungsantrag 02 angenommen. Wer für den Änderungsantrag 03 ist, den bitte ich jetzt um das Kartenzeichen. Wer ist dagegen? Wer enthält sich? Damit ist der Änderungsantrag 03 angenommen. Wer für die Beschlussvorlage ist, den bitte ich jetzt um das Kartenzeichen. Wer ist dagegen? Wer enthält sich? Damit ist auch die Beschlussvorlage angenommen. Wir kommen zur Tagesordnungspunkt 9.3, Beschlussvorlage 1445. Beschluss über die Aufgabenstellung für den Planungswettbewerb, Freiraumwettbewerb, Theatervorplatz Rostock zur Auslobung eines offenen, anonymen, freiraumplanerisch interdisziplinären Realisierungswettbewerbs mit EU-weiter Bekanntmachung. Der ergänzende Änderungsantrag 02 des KOE-Ausschusses, der sich mit der Überarbeitung der Aufgabenstellung hinsichtlich der Erweiterung des Bearbeitungsbereiches beschäftigt, zu dem eine Stellungnahme der Nummer 03 von der Senatorin Dr. Fischer-Gede vorliegt, wurde heute zurückgezogen. Es liegt zur Beschlussvorlage noch vor ein ergänzender Änderungsantrag 04 der Fraktion CDU-SPD-Linke. Da geht es um den weiteren Planungswettbewerb der Freiraumgestaltung nach Einleitung und Ausgestaltung des Wettbewerbes Theatervorplatz. Und ein ergänzender Änderungsantrag 05 der Fraktion Bündnis 90 Die Grünen Volt zur Anzahl der Fahrradplätze. Gibt es hierzu Wortmeldungen? Ja, Frau Dr. Fischer-Bachmann. Frau Dr. Fischer-Bachmann, tut mir leid. Ach.
5: Alles gut, es wird spät. Ich dachte, es wird jetzt hier noch ein bisschen geredet. Offensichtlich nicht. Also worum geht es? Es geht um den Theaterneubau und die Gestaltung des Freiraums. Es sei denn, Frau Günther möchte den Änderungsantrag zuerst einbringen, weil ich dachte, da kommt zuerst die Rede, dann könnte ich darauf reagieren. Gut, okay, dann mache ich erstmal weiter. Also wir haben ja im Ausschuss darüber lang und breit diskutiert. Also ganz persönlich werde ich hier auf gar keinen Fall zustimmen. aus folgendem Grunde. Es ist seit circa, ich weiß es nicht genau wann, weil wir da keine Informationen zu bekommen haben, Ende Februar, Anfang März klar, dass das zunächst geplante Parkhaus dort in der Nähe des Volkstheaters nicht gebaut wird. Und damit haben wir hier einen reinen Wettbewerb über ein Freiraumkonzept. Das kann man auch zusammentun. Das hätte man auch zusammentun können und vor Monaten vorbereiten können. Jetzt sollen wir hier zwei Wettbewerben zustimmen. Doppelte Jury, doppelte Kosten, aus unserer Sicht auch ein Zeitverlust. Wir haben dazu eine ganz intensive Debatte im KOE-Ausschuss gehabt. Und im Ausschuss hat die Fachfrau der RGS uns als Mitglieder des Ausschusses versichert, es käme bei einer Zusammenlegung des Wettbewerbs zu einem Zeitverzug meiner Erinnerung nach zwischen 5 bis 7 Wochen, maximal 2 Monate. Kurz danach haben wir jetzt eine Stellungnahme, da wird davon geredet, es dauert 6 bis 8 Monate. Da frage ich mich, was brauche ich denn für eine Aufgabenstellung für einen Platz? Ich habe hier jetzt gar nicht mehr Gebäude zu planen. Das heißt, warum sollen jetzt aus dieser kurzen Zeit 6 bis 8 Monate werden, sich die Kosten durch 2 Wettbewerbe erheblich erhöhen und ich nicht eine Handschrift haben? Bei 2 Wettbewerben erhalten wir 2 Handschriften. Natürlich sollen sie sich irgendwie ergänzen. Aber dann, hatte ich auch im Ausschuss gesagt, müsste man theoretisch das Ergebnis des ersten Wettbewerbs abwarten, um überhaupt eine zusammenhängende Handschrift zu bekommen. Aus diesem Kuddelmuddel, für mich verursacht, entweder durch Kommunikationsfehler, dass der RGS nicht rechtzeitig mitgeteilt worden ist, das Parkhaus kommt nicht, und oder wir wissen nicht was. Vielleicht auch irgendwie keine Lust, jetzt etwas zu ändern. Das ist aber für uns keine Arbeitsweise. Es entstehen höhere Kosten, wir haben keine einheitliche Handschrift und aus diesem Grunde müssen wir das in dieser Form ablehnen. Vielen Dank.
1: Vielen Dank, Frau Dr. Bachmann. Chris Günther für die CDU.
13: Ja, sehr geehrtes Präsidium, liebe Bürgerschaftsmitglieder, kann ich ein bisschen länger reden, weil ich zunächst für den KOE-Ausschuss reden würde und dann einmal switchen würde. Ich drehe mich dann nicht. Und zwar, Frau Bachmann, das war jetzt doch ganz gut, dass Sie vor mir geredet haben. Das ist richtig, dass die RGS im Ausschuss von einer sehr geringen Verzögerung gesprochen hat, aber eben auch gesagt hat, dass ja eigentlich dort an der Fischerbastion seit 2 Jahren kein Parkplatz mehr gedacht war. So, dann kam die Stellungnahme, etwas überraschend, 7 bis 9 Monate, man müsse eine neue Aufgabenstellung konzipieren, wie auch immer. Ich unterstelle der RGS nicht, dass sie eine Unlust hat, das zu erarbeiten oder Ähnliches. Was wir aber sehen, wäre die dann notwendige oder zwangsläufige Verzögerung, sodass wir uns als Fraktionen, ich switche, dann dazu entschlossen haben, dass wir darum bitten, dass der Teil tatsächlich anderer Wettbewerbeplanung, das ist der grün markierte Bereich, weil zuvor ja auch schon Betrachtungsbereich und Bearbeitungsbereich auseinandergefallen sind. Wer es wissen möchte, Anlage B, Seite 4, kann man es nachlesen. Und genau aus dem Grund haben wir diesen interfraktionellen Antrag gestellt, wo ich auch sehr dankbar bin, dass gestern der Bauausschuss dem zugestimmt hat, dass das nicht das Optimale ist. Das wissen wir alle. Augenscheinlich funktioniert es nicht anders, denn es steht ja die Befürchtung, jetzt sage ich was, was ich eigentlich nicht sagen möchte, aber wenn das Volkstheater pünktlich fertig wird, wäre der Vorplatz nicht fertig. Das können Sie sich ausrechnen, was ich mir wünschen würde. Egal. Ich habe aber noch eine Nachfrage zu dem Änderungsantrag der Grünen. Ich hoffe, dass ihr das dann auch nochmal einbringt. Uwe, was ist der Unterschied zwischen verträglich und unter dem Bedarf angemessen? Bei denen kann ich nicht nachvollziehen. Vielen Dank.
1: Vielen Dank, Chris. Frau Pittasch für die Fraktion FDP-Unabhängige.
14: Ja, vielen Dank, sehr geehrter Herr Präsident, liebe Kolleginnen und Kollegen. Ich finde die Äußerungen zu dem Thema immer wieder bemerkenswert. Vor allem finde ich schön, dass gesagt wurde mehrfach, es sei ja klar, dass da kein Parkhaus kommt. Denn ich kenne ein beschlossenes Quartiersblatt, in dem ein Parkhaus an der Stelle steht und wir haben keine abweichende Entscheidung getroffen. Und ich habe einer Veranstaltung der Verwaltung beigewohnt am 9. März dieses Jahres, also ist noch nicht so lange her. Da hat uns die Stadtplanung eingeladen, alle Fraktionen hat sie eingeladen, um über diesen Bereich und über genau dieses Parkhaus dort zu sprechen. Soll es jetzt an den Stadthafen oder soll es eben unten an den Bussebad? Und die Stadtplanung hat ihre Vorzugsvariante dort vorgestellt, der sich im Termin übrigens viele angeschlossen haben, dass das Parkhaus genau dort gebaut werden soll und eben nicht am Stadthafen. Und das war der Tenor in diesem Termin. Danach wurden wir aufgefordert, nochmal unsere Meinung dazu einzureichen. Das haben einige getan, andere nicht. Und ja, ich war auch in anderen Runden dabei, inoffizieller Natur, bei der sich der Tenor geändert hatte, weil die Schausteller und die Auswirkungen für die Schausteller dann nochmal näher betrachtet wurden. Aber das alles ist kein Beschluss. Eine inoffizielle Runde ist kein Beschluss. Ein beschlossenes Quartiersblatt hingegen schon. Und auch die viel beschuldigte RGS hat seit Jahren im Aufsichtsrat über genau dieses Thema und diesen Vorplatz berichtet. Sie haben darüber berichtet, dass sie natürlich ursprünglich einen gemeinsamen Wettbewerb machen wollten. Natürlich, ist ja auch logisch, wer würde das nicht wollen? Aber es gab eben eine ganze Menge Unklarheiten, auch welche, die hier nicht benannt werden, wie zum Beispiel diesen Mischwassersammler, der da drunter verläuft und Millionen kosten soll für die Sanierung, egal ob ich da ein Karussell draufstelle oder ein Parkhaus. Das eine oder das andere ist egal, aber das Thema muss eben geklärt werden. Und es war die ganze Zeit vorgesehen, einen gemeinsamen Wettbewerb zu machen, aber es war eben nicht möglich, weil es zu diesen Themen noch keine Entscheidung gab. Und wir jedenfalls haben hier auch keine Entscheidung getroffen und wir sind das Gremium, was die Entscheidung dazu trifft. Insofern, an der Stelle kann man die Schuld an alle möglichen Leute schieben, aber den Beschluss dazu gibt es eben noch nicht und deswegen sind wir jetzt in dieser Situation und aus keinem anderen Grund. Vielen Dank.
1: Vielen Dank, Frau Petersch. Herr Flachsmeier für die Fraktion Bündnis 90 Grüne Volt.
15: Ja, liebe Chris, liebe Mitglieder der Bürgerschaft, es gibt schon aus meiner Interpretation und ich vermute und wir haben das mit verschiedenen Leuten besprochen, erhebliche Unterschiede in den beiden Begriffen verträglich und dem Gebiet und Bedarf angemessenen Anzahl von Fahrradstellplätzen. Verträglich heißt für mich, und jeder Dritte wird das auch so lesen, verträglich heißt, wie es für dieses Gebiet gerade so verträglich ist. Da ist aber nicht mit gemeint, wie es für den Bedarf für ein Theater angemessen ist. Und deswegen haben wir das ergänzt, Schaffung einer für das Gebiet und den Bedarf angemessenen Anzahl an Fahrradstellplätzen. Weil dann plant der Planer nicht nur, ich sag mal, was ist optisch für den Standort am besten geeignet, sondern was ist am Ende auch für das Theater notwendig. Und wenn wir uns das Theater am jetzigen Standort angucken, dort haben wir minimale Fahrradstellplätze an der einen Seite und die Fahrräder stehen überall kreuz und quer. Und wenn wir an diesem schönen Standort ein neues Theater bauen, und ich freue mich unglaublich auf dieses Theater, dass das für Rostock endlich kommt, und ich freue mich auch auf ein tolles Freiraumkonzept, und ich möchte auf keinen Fall, ich hoffe nicht, dass da irgendjemand drauf einsteigt, irgendeine Verkehrsmitteldiskussion bei diesem Thema aufmachen, sondern ich möchte nur, dass wir von Anfang an mitdenken, und da ist es jetzt leider ja auch so, dass wir das in zwei getrennten Gebieten haben, ich möchte nicht, dass wir am Ende in diesem attraktiven, für Fahrradfahrer attraktiven Standort 10 Bügel haben und die anderen, ich überspitze es jetzt mal, irgendwo auf der Rückseite vom Theater haben. Weil dann passiert genau das, was passiert. Die Fahrräder werden kreuz und quer vors Theater gestellt und ich habe die 100 Bügel, die ich hinterm Parkplatz, hinterm Theater habe, eben nicht für die Besucher. Und deswegen möchten wir einfach dem Planer geben, klar, er soll an den Eingangsbereich nicht 500 Fahrradbügel hinstellen. Das will ich auch nicht. Das ist eine Zumutung, die geht nicht. Aber er soll eben nicht nur gucken, so wenig wie möglich, sondern er soll gucken, so viele wie möglich an dem Standort möglich sind und so viele wie für diesen Standort und für den Bedarf angemessen sind. Vielen Dank. Und ich bitte wirklich um Zustimmung.
1: Vielen Dank, Flachsmeier. Gibt es weitere Wortmeldungen? Ja, Frau Bachmann, stimmt, bitte.
5: Ja, nur kurz, also den Antrag der Grünen würde ich jetzt ablehnen, weil am Gebiet, der Bedarf am Gebiet, das Gebiet kann sehr groß sein. Das, glaube ich, brauchen wir nicht diskutieren. Ich wollte auf Frau Petersch zurückkommen. Ist ja schön, wenn man als Vorsitzender des Aufsichtsrats die eigene Gesellschaft verteidigt. Aber auch mit diesem Beschluss fassen wir ja am Ende gar keine Entscheidung zu dem Parkhaus, weil die ist gefallen. Und in meiner Rede hatte ich gesagt, sie ist wahrscheinlich im März gefallen. Und seit März ist, also wir sind im Mai. Das sind 2 Monate, mindestens 1,5. Wusste man das und hätte diese Zeit schon nutzen können, die Planung für das zweite Gebiet, die Aufgabenstellung für das zweite Gebiet, die hätte heute fertig sein können. Und wir hätten eigentlich heute oder im Juni die Aufgabenstellung für das gesamte Gebiet entscheiden können. Und das ist meine Kritik. Und meine Kritik geht noch weiter, weil nämlich der Geschäftsführer der RGS sowohl im KOE-Ausschuss als auch in anderen Ausschüssen dort sitzt und kein einziges Wort sagt. So können wir nicht arbeiten. Vielen Dank.
1: Vielen Dank, Frau Dr. Bachmann. Ich sehe keine weiteren Wortmeldungen. Wir kommen zur Abstimmung. Wir stimmen erst über den Änderungsantrag 04, dann über 05 ab und dann über die Beschlussvorlage. Wer ist für den Änderungsantrag 04? Bitte ich jetzt um das Kartenzeichen. Wer ist dagegen? Wer enthält sich? Damit ist der Änderungsantrag 04 angenommen. Wer ist für den Änderungsantrag 05? Wer ist dagegen? Wer enthält sich? Damit ist der Änderungsantrag 05 abgelehnt. Wer für die Beschluss... auszählen? Dann zählen wir aus. Wer für den Änderungsantrag 05 ist? Hier bitte ich jetzt um das Kartenzeichen. Bitte Fraktionsgeschäftsführung nach vorne und bitte um Ruhe beim Auszählen, sonst verstehen wir die Zahlen nicht. Also, wer ist für diesen Änderungsantrag 05?
7: 9.
8: 7.
16: 6.
8: 0.
10: 0.
1: Wer ist dagegen?
7: 0.
8: 0.
16: 0.
8: 11.
10: 14.
1: Wer enthält sich? Damit ist der der Änderungsantrag ist versus 21 abgelehnt. 22 abgelehnt. Nee, 9, 7, 16, 22, doch. Mit 25 versus 22 abgelehnt. Wir kommen zur Beschlussvorlage. Wer für die Beschlussvorlage ist, bitte ich jetzt um das Kartenzeichen. Wer ist dagegen? Wer enthält sich? Damit ist die Beschlussvorlage angenommen. Wir kommen zur Beschlussvorlage 1480, Satzung über die Ordnung im Badestrandgebiet der Hanse und Universitätsstadt Rostock. Okay, wollen wir eine kleine Pause einlegen? Dann könnt ihr noch ein bisschen weiterreden. Okay, geht's weiter. Beschlussvorlage 1480, Satzung über die Ordnung Badestrandgebiet der Hanse und Universitätsstadt Rostock, Strandsatzung. Gibt es Wortmeldungen? Kann ich nicht erkennen. Wer ist für diese Beschlussvorlage? Wer ist dagegen? Wer enthält sich? Die Beschlussvorlage ist angenommen. Entfallen ist Beschlussvorlage 1526. Wir kommen zur Unterrichtungs- und Fragestunde und hier zu Informationsvorlagen. Es liegt vor, die Informationsvorlage... Informationsvorlage 1487, Information zum Beschluss der Bürgerschaft, Antrag 9299 aus 2024 zur Entschärfung der Gefahrensituation auf dem Rad- und Fußweg Barlachstraße, Ecke Mühlendamm. Wir kommen zu Anfragen der Fraktion. Es liegt vor die Anfrage 1450, Torf Senz für die Fraktion der SPD, Verbrauchsstand Haushaltsmittel Park and Ride Parkplätze mit Stellungnahme 01 der Senatorin Dr. Ute Fischer-Gede. Beantragt eine Fraktion, ein Viertel aller Mitglieder eine Aussprache zu dieser Anfrage? Das erkenne ich nicht. Dann kommen wir zum aktuellen Bericht der Oberbürgermeisterin. Sehr geehrte Frau Oberbürgermeisterin, möchten Sie einen mündlichen Bericht halten? Sehr geehrte, bitte. Tagesordnung nichts hinzuzufügen. Danke. Nichts für die Öffentlichkeit?
14: Nein.
1: Okay, gut. Fragen der Mitglieder in die Verwaltung. Gibt es Wortmeldungen? Das kann ich nicht erkennen. Dann schließe ich hiermit die öffentliche Sitzung. Ich bitte die Öffentlichkeit, den Raum zu verlassen. 3 Personen Öffentlichkeit. 4.
17: Verantwortlich für die Sendung war Burkhard Seidel.

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Am 6. und 7. Juni findet in Ludorf das 58. Reitturnier mit KM-Wertung statt. Der Landkreis Mecklenburgische Seenplatte, flächenmäßig der größte im Land, gehört zu den Regionen in Mecklenburg-Vorpommern mit den meisten Reitturnieren nach den Regularien der Leistungsprüfungsordnung, der LPO, sowie zahlreicher weiterer Veranstaltungen mit Pferden nach den Regeln der Wettbewerbsordnung, der WBU. Eines der LPO-Turniere findet am 6. und 7. Juni im 500-Seelen-Ort Ludorf statt, der zur Gemeinde Südmüritz gehört, nur 2 Kilometer von der Müritz entfernt. Das Turniergelände befindet sich im Park hinter dem Romantikhotel Gutshaus, das im 17. Jahrhundert als Herrenhaus errichtet wurde. Offizieller Turnierveranstalter ist der Reit-, Fahr- und Voltigierverein der RFVV Ludorf. Die Turnierleitung bei der 58. Auflage liegt in den Händen von Sabine Siedler und Heiko Frahm. Das 2-tägige Turnier mit Dressur- und Springprüfungen hat 25 Prüfungsteile. Eingebunden ist der beliebte Dressur-Müritz-Pokal mit 2 Wertungsprüfungen in der Klasse L. Ferner werden 6 Springen für die Kreismeisterschaft gewertet, die im Landkreis Mecklenburgische Seenplatte auf mehreren Wertungsturnieren ausgetragen wird. Insgesamt gibt es 8 Dressurprüfungen bis zu Klasse L und 11 Springprüfungen bis zur mittelschweren Klasse. Das Mannschaftsspringen, das im Landkreis Mecklenburgische Seenplatte Tradition hat, enthält auch eine Einzelwertung. Darüber hinaus ist ein Reiter- und Führzügelwettbewerb für die jüngsten Reiter vorgesehen. Der Wettbewerb Jump and Drive gehört als Showwettbewerb ebenfalls zum Programm und sorgt für zusätzlichen Spaß am Sonntagnachmittag. Sportlicher Höhepunkt ist der Großer Preis, ein 1-Sterne-M-Springen mit Siegerrunde, präsentiert vom Romantikhotel Gutshaus Ludorf. Für die besten 3 Reiter ist ein Sonderpreis von 600 Euro ausgelobt. Auch rund um das Turnier wird Teilnehmern, Besuchern und deren Kindern in Ludorf viel geboten. Unter Leitung von Familie Winkel gibt es im Vereinszelt wieder kulinarische Köstlichkeiten mit selbstgebackenem Kuchen. Der Eintritt kostet 2 Euro. Für Kinder ist der Zutritt frei. Ein Besuch lohnt sich ganz bestimmt. Für alle interessierten Reiter ist der Online-Nennungsschluss am 26. Mai. Seien auch Sie mit dabei beim 58. Reitturnier in Ludorf am 6. und 7.

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0: Heute startet der Tag sonnig. Im weiteren Verlauf bilden sich jedoch zahlreiche Quellwolken. Ab dem Mittag sind vereinzelt Schauer und Gewitter möglich, die am Abend wieder abklingen, bevor sich dann auch die Bewölkung zunehmend auflöst. Die Höchstwerte liegen zwischen 14 und 16 Grad, an der Küste zwischen 10 und 14 Grad. Dazu weht schwacher Wind aus unterschiedlichen Richtungen. In der Nacht zum Sonnabend ist es anfangs noch teils wolkig, später dann meist klar. Lediglich in Mecklenburg ziehen in der zweiten Nachthälfte erneut ausgedehnte Wolkenfelder durch. Es bleibt trocken bei Tiefstwerten zwischen 8 und 4 Grad. Der Wind bleibt schwach. Am Sonnabend zeigt sich der Himmel wolkig bis stark bewölkt, dazu ziehen immer wieder Schauer durch. Die Temperaturen steigen auf 13 bis 16 Grad, an der Küste auf 10 bis 13 Grad. Es weht schwacher bis mäßiger Südwestwind. In der Nacht zum Sonntag lassen die Schauer rasch nach und der Himmel klart zunehmend auf. Die Temperaturen gehen auf 8 bis 3 Grad zurück. Der Wind weht schwach aus westlichen bis nordwestlichen Richtungen.
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Irresistible im Original Oragon. Und der wurde Jean Ma, einer anderen französischen Pop-Ikone, angeboten. Die allerdings hat ihn abgelehnt. Und dann kam Stephanie von Monaco an die Reihe. Prinzessinnenblut hat dafür gesorgt, dass der Titel auf die 1 und zwar 10 Wochen lang in Frankreich kam. Irresistible. 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

0: so ein schöner, vor sich hin plätschernder Titel von François Hardy. Bis vor kurzem habe ich noch nichts von ihr gehört. Jetzt allerdings dieser Titel VIP bei uns im französischen Diskotheken Music Mix.
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1: Der bekannte deutsche Liedermacher und Kinderbuchautor Gerhard Schöne gibt ein besonderes Konzert auf der Burg Stargard unter dem Motto Kalle Heiner Jule, lass uns eine Welt erträumen, dürfen sich Kinder und Erwachsene gleichermaßen auf ein unvergessliches musikalisches Erlebnis freuen. Gerhard Schöne begeistert seit 2 Generationen jung und alt. Seine Lieder für Kinder sind in Ost, West, Süd und in der Mitte Deutschlands gleichermaßen geschätzt. Vom Feuilleton der FAZ über die Kinderprogramme im Hörfunk bis hin zum Kirchentag in Hamburg oder der komischen Oper in Berlin. Auch im Schulunterricht und in Kinderchören sind seine Lieder fester Bestandteil. In der DDR zählte Schöne zu den bekanntesten Interpreten und war gleichzeitig ein aktiver Mitgestalter der Wendezeit 1989 bis 90. Bis heute ist er gesellschaftlich engagiert, geprägt von seinem christlichen Glauben. Seine Texte sind oft einfühlsam, Gesellschaftskritik. Populär wurde er vor allem durch seine Sammlung von Kinderliedern aus aller Welt sowie eigene Kompositionen, darunter Klassiker wie Kinderland oder Jule wäscht sich nie. Auch seine Lieder für Erwachsene haben breite Anerkennung gefunden. Das Live-Erlebnis seiner Konzerte gilt als Höhepunkt für die kleinen wie die großen Zuhörer. Neben seinen bekannten Hits wie Jule oder Der Popel wird das Konzert auf der Burg Stargard auch viele andere ausgewählte Lieder präsentieren. Gerhard Schöne ist UNICEF-Botschafter und Sonderbotschafter der Initiative Verbundnetz der Wärme. Seit der Wende 1990 hat er über 20 Alben und 2 Bücher veröffentlicht, nämlich Wenn František niest und Mein Kinderland. Seine Songbücher erreichen regelmäßig 2-stellige Auflagen und tragen zur nachhaltigen Verbreitung seiner Texte bei. Das Konzert findet am 31. Mai 2026 um 15.30 Uhr auf der Burg Stargard statt.
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1: Der Music Mix spielte in dieser Runde selbst für mich ungewöhnliche Musik, vorher allerdings noch Aktuelles.

Wir ändern jetzt das Musikgenre und stellen euch auf das, was da gleich kommen wird, musikalisch schon mal ein. Mit William Pitt und City Lights.

0: Von City Lights jetzt zu City Pop, einer Musikbewegung aus Japan, die Ende der 70er, Anfang der 80er Jahre durch die Funk- und R&B-Welle aus dem Westen entstand. Die Japaner haben ihr eigenes Ding dann gemacht, nannten es City Pop. Hier sind zwei Beispiele. Miki Matsubara, Nummer 1, Stay With Me.
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japanischen Kids haben diesen Song ihren Eltern wieder vorgespielt und deren Reaktion auf Handy aufgenommen und dadurch ist tatsächlich City Pop wieder populär geworden. Ein Beispiel haben wir noch, Maria Takeuchi, Plastic Love. 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

0: Heute startet der Tag sonnig. Im weiteren Verlauf bilden sich jedoch zahlreiche Quellwolken. Ab dem Mittag sind vereinzelt Schauer und Gewitter möglich, die am Abend wieder abklingen, bevor sich dann auch die Bewölkung zunehmend auflöst. Die Höchstwerte liegen zwischen 14 und 16 Grad, an der Küste zwischen 10 und 14 Grad. Dazu weht schwacher Wind aus unterschiedlichen Richtungen. In der Nacht zum Sonnabend ist es anfangs noch teils wolkig, später dann meist klar. Lediglich in Mecklenburg ziehen in der zweiten Nachthälfte erneut ausgedehnte Wolkenfelder durch. Es bleibt trocken bei Tiefstwerten zwischen 8 und 4 Grad. Der Wind bleibt schwach. Am Sonnabend zeigt sich der Himmel wolkig bis stark bewölkt, dazu ziehen immer wieder Schauer durch. Die Temperaturen steigen auf 13 bis 16 Grad, an der Küste auf 10 bis 13 Grad. Es weht schwacher bis mäßiger Südwestwind. In der Nacht zum Sonntag lassen die Schauer rasch nach und der Himmel klart zunehmend auf. Die Temperaturen gehen auf 8 bis 3 Grad zurück. Der Wind weht schwach aus westlichen bis nordwestlichen Richtungen.
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Das Jugendmediencamp in Kratzeburg. 5 Tage voller Abenteuer für junge Medieninteressierte. Junge Medienbegeisterte, aufgepasst. Das alljährliche Jugendmediencamp ist zurück und verspricht 5 Tage voller spannender Workshops zum Ausprobieren, Badesee, Camping und vieles mehr. Vom 22. bis 26. Mai findet das beliebte Medienevent für alle von 14 bis 26 Jahren statt. Das seit 1994 stattfindende JMC ist eine Veranstaltung für junge Kreative und Medienschaffende, die sich für Journalismus, Social Media, Video- und Audioproduktion und andere Medienformate interessieren. Das Camp bietet ein breites Spektrum an Workshops, Diskussionen und praktischen Übungen, angeleitet von erfahrenen Teamenden aus der Branche. In Gruppenprojekten haben die Teilnehmenden Gelegenheit, sich auszuprobieren und gemeinsam ihre kreativen Ideen umzusetzen. Vorkenntnisse sind nicht erforderlich, lediglich Lust, sich auszuprobieren. Und auch der Spaß kommt nicht zu kurz. Neben den Workshops gibt es genug

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2: Der Music Mix Runde 10 und die ist komplett in Deutsch.

Wir haben eine ganze Menge vor in dieser Runde. Gehen nach Japan, danach in die Nähe eines Atomkraftwerkes. Dann laufen wir durch einen Park. Und so gesehen haben wir insgesamt wilde Abenteuer.

war Büka. Die Band hat sich gleich nach dem ersten Titel wieder aufgelöst, denn der Erfolg war einmalig. One-Hit-Wonder, wilde Abenteuer. Jetzt auf nach Japan, die Kirschblüten blühen, mit dem Erstlingswerk von Sandra. Japan ist weit.

passiert, wenn man in der Nähe eines Kernkraftwerkes wohnt, das gerade eine kleine Havarie hat? Die erste allgemeine Verunsicherung weiß es, denn die haben ein Lied drüber geschrieben. Moli!

So, und dann hätte ich noch was für unsere Jogger, die heute Morgen bereits unterwegs sind und sich die Seele aus dem Leib schwitzen. Night Train. Ich renn durch den Park, hab Beine wie Quark. Das war der Music Mix mit einer deutschen Runde.

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0: Die Geschichte von Hans Kuck in die Luft nach Dr. Heinrich Hoffmann. Wenn der Hans zur Schule ging, stets sein Blick am Himmel hing. Nach den Dächern, Wolken, Schwalben schaut er aufwärts allenthalben. Vor die eigenen Füße dicht, ja, da sieht der Bursche nicht. Also, dass ein jeder ruft, seht den Hans Kuck in die Luft. Einst ging er an Ufers Rand mit der Mappe in der Hand. Nach dem blauen Himmel hoch sah er, wo die Schwalbe flog. Also, dass er kerzengrad immer mehr zum Flusse trat. Und die Fischlein in der Reih sind erstaunt sehr, alle drei. Noch ein Schritt und plumps, der Hans stürzt hinab, kopfüber ganz. Die drei Fischlein, sehr erschreckt, haben sich sogleich versteckt. Doch zum Glück, da kommen zwei Männer aus der Nähe herbei, und die haben ihn mit Stangen aus dem Wasser aufgefangen. Seht, nun steht er triefend nass. Ei, das ist ein schlechter Spaß. Wasser läuft dem armen Wicht aus den Haaren ins Gesicht, aus den Kleidern von den Armen, und es friert ihn zum Erbarmen. Doch die Fischlein alle drei schwimmen hurtig gleich herbei, strecken's Köpflein aus der Flut, lachen, dass man's hören tut, lachen fort noch lange Zeit, und die Mappe schwimmt schon weit.
4: Mein Hut, der hat drei Ecken.

das Internet durchwuselt nach Musik aus den 80ern, die mir damals entgangen ist und gut genug ist, hier bei uns im Music Mix zu laufen. Gefunden habe ich Dana Dawson, Romantic World. 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

ich habe mich wieder mit vielen Mädels umgeben. Spanja, Dana und Stacy. Stacy wollte mir auch noch was sagen. Das ist sehr nett von dir. Musik aus Amerika, genauso wie Dana Dawson, kommt aus Stacy Q aus den USA.

0: zweiten Nachthälfte erneut ausgedehnte Wolkenfelder durch. Es bleibt trocken bei Tiefstwerten zwischen 8 und 4 Grad. Der Wind bleibt schwach. Am Sonnabend zeigt sich der Himmel wolkig bis stark bewölkt, dazu ziehen immer wieder Schauer durch. Die Temperaturen steigen auf 13 bis 16 Grad, an der Küste auf 10 bis 13 Grad. Es weht schwacher bis mäßiger Südwestwind. In der Nacht zum Sonntag lassen die Schauer rasch nach und der Himmel klart zunehmend auf. Die Temperaturen gehen auf 8 bis 3 Grad zurück. Der Wind weht schwach aus westlichen bis nordwestlichen Richtungen.
1: Der Frühling ist in vollem Gange und mit ihm entfaltet sich die heimische Vogelwelt in ihrer ganzen akustischen Vielfalt. 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

später gleich noch Filmmusik aus einem aktuellen und einem Film aus den 80ern. Vorher noch das hier. Eine Nummer 1 von 1988.

0: gehen zurück zu den Rocky-Filmen, genauer gesagt zu Rocky IV, dem Kampf des Jahrhunderts. Rocky Balboa gegen Ivan Drago. Und wir hören Musik daraus. Robert Tepper, No Easy Way Out.
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Und wer das vorhersehbare Ende noch nicht kennt, der sollte sich den Film dann doch endlich mal anschauen. Und jetzt noch was Aktuelles. Pünktlich zum Streaming-Start, Shakira und Zoo aus Zoomen.

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4: Hallo liebe Kinder, ich lese euch eine Geschichte vor, die Marianne Thiele geschrieben hat. Süßes oder Saures? 5 Kinder mit lustigen Kostümen versammelten sich am Halloween-Abend vor dem Bushäuschen. 2 Bettlakengeschmänster, ein Vampirmädchen, eine Hexe und ein Zauberer, der Harry Potter mächtig ähnlich sah. Als es dunkel geworden war, holten sie ihre Taschenlampen heraus und betraten den ersten Hof. Hinter dem Gartenzaun hockte ein schaurig schönes Kürbisgesicht mit glühenden Augen. »Hier wohnt Frau Schmidt. Wer traut sich zu klingeln?« flüsterte Lisa die Hexe. »Ich mach's«, sagte Zauberer Stefan, und dann knurrte er noch irgendetwas, das wie feige Weiber klang. Als die Haustür geöffnet wurde, riefen sie im Chor »Süßes oder Saures?« und Bea, das Vampirmädchen, sagte ein Halloween-Gedicht auf. Frau Schmidt schmunzelte. »Das schöne Gedicht habt ihr euch wirklich selber ausgedacht?« fragte sie. »Na, dann zeigt mal eure Taschen her.« Sie legte Bonbons in jeden Beutel. »Danke«, riefen die Kinder, »wir wünschen Ihnen einen schönen Halloween-Abend.« Fröhlich schnatternd zogen sie nun durch das Dorf. »Das Haus da drüben lassen wir besser aus«, sagte Lisa. »Da wohnt Oma Maggie und die hat nie gute Laune.« »Ach was, typisch Mädchen, du bist bloß wieder feige«, grinste Stefan. Er ließ die anderen vor dem Zaun stehen und klingelte allein an der Tür. Eine alte Frau mit langen, weißen Haaren öffnete. Sie stützte sich schwer auf ihren Stock. Um ihre Füße strich Merlin ein pechschwarzer Kater. Die Augen des Tieres glühten im Schein der Taschenlampe wie 2 Kohlenstücke. Der Junge verlor bei diesem Anblick allen Mut. War Oma Maggie vielleicht eine Hexe? »Also, was willst du?« fragte die Uralte ungeduldig. Stefan murmelte, »heute ist doch Halloween. Da besuchen wir jedes Haus im Dorf und sagen ein Gedicht auf, damit sich die Leute freuen.« »So, so«, knurrte die Hexe, »und nun wollt ihr mir auch eine Freude bereiten?« Stefan nickte ängstlich. Aber seine Freunde ließen ihn nicht im Stich. Alle 4 kamen zur Tür, um ihm zu helfen. Lisa sagte ihr Gespenstergedicht auf, Bea wusste plötzlich noch ein Herbstgedicht und die beiden Bettlakengeister sangen ein Lied. »Das habt ihr gut gemacht«, murmelte Maggie die Hexe. »Aber habt ihr nicht trotzdem etwas vergessen?« »Stimmt«, musste Lisa zugeben, »unser Spruch fehlt.« Und dann riefen sie alle im Chor, »Süßes oder Saures?« Die Oma, Hexe, holte 5 leckere Schokoladenriegel. Die Kinder bedankten sich. Irgendwie hatten sie plötzlich gar keine Angst mehr. »Es ist schön, dass ihr an mich gedacht habt«, meinte Oma Maggie. »Seit ich nicht mehr ohne Stock laufen kann, komme ich nicht mehr viel unter die Leute. Da ist es natürlich nett, wenn die Leute manchmal zu mir kommen.« Stefan sah es genau, dass sich in den vielen Runzeln von ihrem Gesicht mindestens 3 Dutzend Lachteufelchen versteckten. »Ich komme Sie morgen wieder besuchen«, versprach er. »Kann ich dann mit dem Kater spielen?« »Gern«, schmunzelte Oma, »ich werde einen großen Pflaumenkuchen backen. Und Schlagsahne gibt's auch.« »Miau«, sagte Merlin erfreut. Er sah sehr zufrieden aus, genau wie Oma Maggie.

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Wir haben die neue Single von Alex Warren, Fever Dream, in dem er über das Gefühl des Verliebtseins singt, das sich anfühlt wie ein Fiebertraum. Und in seinem dazugehörigen Video träumt er dann von Paris Hilton. Unbedingt anschauen, ist lustig.

Auch wenn sie schon wieder aus den Top 100 der deutschen Singlecharts rausgeflogen ist, spielen wir euch nochmal den Siegertitel des deutschen Vorentscheids zum ESC, zum Eurovision Song Contest. Sarah Engels und Fire.

0: Grad, an der Küste auf 10 bis 13 Grad. Es weht schwacher bis mäßiger Südwestwind. In der Nacht zum Sonntag lassen die Schauer rasch nach und der Himmel klart zunehmend auf. Die Temperaturen gehen auf 8 bis 3 Grad zurück. Der Wind weht schwach aus westlichen bis nordwestlichen Richtungen. 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

Oragon und der wurde Jean Ma, einer anderen französischen Pop-Ikone, angeboten. Die allerdings hat ihn abgelehnt und dann kam Stephanie von Monaco an die Reihe. Prinzessinnenblut hat dafür gesorgt, dass der Titel auf die 1 und zwar 10 Wochen lang in Frankreich kam. Irresistible. 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

0: So ein schöner, vor sich hin plätschernder Titel von François Hardy. Bis vor kurzem habe ich noch nichts von ihr gehört. Jetzt allerdings dieser Titel VIP bei uns im französischen Diskotheken Music Mix.
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3: Verantwortlich für die Sendung ist Peter Balsam. Guten Morgen. Hier ist das Mediatop Malchin mit der Sendung Musikart, die Sie jeden Freitag von 9 Uhr bis 9.30 Uhr hören können. Ich hoffe, Sie sind neugierig genug und halten die halbe Stunde aus.

0: Zwischendurch. Beachten Sie mal die ausgeklügelten Kompositionen und Effekte, die optimal eingesetzt worden sind.
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Wir bekommen einen tiefen Einblick in die musikalische Sehnsuchtswelt eines Musikers, der das Werden dem Ankommen vorzieht.

dem ersten Kuss. Liegt Frankfurt am Main oder vielleicht am Meer? Wie entsteht Mut? Wo kommen Zweifel her?

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0: Robert macht hier ein großes emotionales Fass auf und besteht in seiner introspektiven Welt des Songpoeten darauf, dass nur die wirklich gute Liebe überleben kann. Dabei zeigt Robert Karl Blank, wie groß das Talent dieses Mannes ist, einfach gute Songs zu schreiben und zu interpretieren. Zum Ende der heutigen Sendung, für die ich Peter Balsam wieder verantwortlich war, will ich noch darauf hinweisen, dass Robert Karl Blank am 22.05. um 19.30 Uhr in der Schlosskapelle Remplin live erleben werden kann.
1: Dieses Lied heißt Tief genug.

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0: Heute startet der Tag sonnig. Im weiteren Verlauf bilden sich jedoch zahlreiche Quellwolken. Ab dem Mittag sind vereinzelt Schauer und Gewitter möglich, die am Abend wieder abklingen, bevor sich dann auch die Bewölkung zunehmend auflöst. Die Höchstwerte liegen zwischen 14 und 16 Grad, an der Küste zwischen 10 und 14 Grad. Dazu weht schwacher Wind aus unterschiedlichen Richtungen. In der Nacht zum Sonnabend ist es anfangs noch teils wolkig, später dann meist klar. Lediglich in Mecklenburg ziehen in der zweiten Nachthälfte erneut ausgedehnte Wolkenfelder durch. Es bleibt trocken bei Tiefstwerten zwischen 8 und 4 Grad. Der Wind bleibt schwach. Am Sonnabend zeigt sich der Himmel wolkig bis stark bewölkt, dazu ziehen immer wieder Schauer durch. Die Temperaturen steigen auf 13 bis 16 Grad, an der Küste auf 10 bis 13 Grad. Es weht schwacher bis mäßiger Südwestwind. In der Nacht zum Sonntag lassen die Schauer rasch nach und der Himmel klart zunehmend auf. Die Temperaturen gehen auf 8 bis 3 Grad zurück. Der Wind weht schwach aus westlichen bis nordwestlichen Richtungen.
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1: 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In einem Studio in Greifswald, da moderierten zwei Nerds. Und damit, Freunde, ein herzerfrischendes Morgen. Und willkommen zur dritten Ausgabe des CCCT, des Cosplay Convention Comic Talks, mit und von mir, Michelle André Otto. Kinderchens, ich hoffe, euch geht's gut da draußen. Ihr habt heute einen entspannten Herrentag. Na, an alle Herren der Schöpfung da draußen. Nördlich sowie nicht nördlich, fiktiv sowie nicht fiktiv. Na, frohen Himmeltag, frohen Feiertag. Aber auch natürlich die Frau nicht vergessen. Und die beste Co-Moderatorin für dieses Format, die sitzt mir gegenüber. Na, Bea?
2: Na, alles klar?
1: Es ist wieder schön am Start zu sein, ne? Ja. Nach zwei Wochen, ne? Man vermisst es ja auch immer wieder, ne?
2: Ich musste gerade erstmal kurz mich zusammenreißen, weil ich nicht damit gerechnet habe, dass jetzt diese Hintergrund.
1: Dass wir jetzt Herr der Ringe hier machen.
2: Ja.
1: Und das ist lustig, weil heute wird es ja eigentlich relativ Star Wars-lastig, muss man sagen. Es ist Mai, es ist Star Wars Month. Ich dachte mir nur, aber Star Wars hatten wir schon beim letzten Mal. Ne? Mit Voraussetzung
2: für Comic Part.
1: Ja, ne, das ist. Und zwei große Franchises, ne? Und beim Cosplayen, ne, und da haben wir schlammig unter die Brücke, da ist es nämlich auch so, dass ja auch gewisse Charaktere kombiniert werden. Kinners. Dritte Ausgabe CCCT. Letztes Wochenende war Comic Park bzw. Galaktisches Wochenende. Wir werden also einmal in der ersten Hälfte ein bisschen zurückschauen. Wir werden ein bisschen zurückblicken, was war im Comic Park los, was war beim Galaktischen Wochenende los. Ne, so ein kleines Recap geben für alle, die nicht da dabei sein konnten. Natürlich werden wir zwischendurch auch ein bisschen Musik spielen, bevor wir dann in der zweiten Hälfte vorausschauen schauen. Unter anderem dieses Wochenende die Power of the Force, was ja als Star Wars Convention zum Star Wars Monat zum Mai passt wie nichts anderes. Und dann darauf folgend die FedCon, bevor wir uns dann in zwei Wochen wiederhören. Ich glaube, das ist ein Plan.
2: Finde ich gut.
1: Das Thema so. Allgemein werden wir so ein bisschen über Star Wars quatschen heute, beziehungsweise werden das Thema Star Wars Cosplay Convention sonstiges mal so ein bisschen aufgreifen. Das wird dann quasi, wie haben wir es genannt? Ich hatte einen Episodentitel dafür, ne? Ich gucke mal ganz kurz rein. Episode 1, das Erwachen der Cosplayer.
2: Stimmt. Ne?
1: Eigentlich sollte es sein, die Cosplayer schlagen zurück. Hier haben wir uns jetzt einfach mal an dem Titel von Episode 7 genehmigt.
2: Was ich sehr lustig finde, weil Episode 7 ja nur so gar nicht dein Lieblingsfilm ist. Nee, ne?
1: So gar nicht, ne? So gar nicht. Man muss auch sagen, es gibt ja riesig viele Rankings, was so die besten Star Wars-Filme sind, aber ich glaube, da hat jeder sein eigenes Ranking. Wie ist es bei dir? Was ist so dein? Oh, wir starten die Sendung gleich mal mit einer Banger-Frage. Deine Lieblings-Star Wars-Episode und warum? 3, 2, 1, let's go.
2: Episode 3.
1: Episode 3.
2: Die Rache der Sith.
1: Okay. Weswegen?
2: Anakin. Just Anakin.
1: Es ist wegen Anakin.
2: Ja.
1: Es ist Papa Anakin. Ne?
2: Ja, ey, guck dir den Typen doch mal an. Ich meine, es ist schade, dass er böse wird, aber guck ihn dir bitte an. Was für ein Mann, was für ein schöner Mann. Und was ich ja bei, wie heißt der Schauspieler?
3: Ich hab schon wieder
1: vergessen. Hayden Christensen.
2: Ja, bei Hayden Christensen so schade fand, ist, dass er jetzt erst so richtig für den Film gefeiert wird.
1: So im Nachhinein.
2: Ja.
1: Ne? Er hat so
2: ich finde, er hätte von vornherein da so viel Props für bekommen müssen, weil der Film ist toll.
1: Er hat leider zuletzt, muss man sagen, sehr viel Liebe bekommen, was er auch hätte am Anfang bekommen sollen. Aber ich glaube, das ist doch bei vielen Darstellern genauso. Mark Hamill zum Beispiel und Carrie Fisher, genauso wie Harrison Ford, haben damals ja in den 80ern, in den 70ern, wo es ja mit Star Wars losging, ja auch sehr, sehr viel nicht schöne Kommentare abbekommen, sagen wir es mal so, ne?
2: Das wusste ich gar nicht.
1: Doch, Mark Hamill zum Beispiel, das ist genau wie zum Beispiel, wie die Kinderdarsteller bei Harry Potter. Wenn wir jetzt mal so auf die alten Filme zum Beispiel gucken, Daniel Radcliffe, Rupert Grint, Emma Watson.
2: Da bin ich raus, du weißt, ich bin nicht so der Harry Potter Fan, ich guck's auch nicht so, ist nicht so mein Ding, da kann ich leider nicht mitreden. Ich weiß nur, dass eine gewisse Dame, die für die Verfassung sämtlicher Harry Potter Geschichten zuständig ist, nicht die beste Frau.
1: Du meinst nicht die Frau, deren Namen wir nennen werden?
2: Richtig.
1: Sehr schön, finde ich super.
2: Das ist das Einzige, was ich so ein bisschen über die ganze Harry Potter Geschichte weiß, aber so storytechnisch und was da dahinter abgegangen ist, kenne ich mich gar nicht aus.
1: Dann denk doch einfach mal als nächstes Beispiel an Robert Pattinson als Batman. für The Batman aus dem Jahr 2022.
2: Ja, kann ich ein Lied von singen.
1: Ja.
2: Und ich kannte ihn immer nur als glitzernden Vampir.
1: Ja, genau. Und deswegen, aber er hat, hieß, dass er es macht.
2: Er hat das Gegenteil bewiesen mit dem Film.
1: Hundertprozentig, hundertprozentig. Wir gehen aufs Thema. Wir schweifen nämlich hier vollkommen ab. Comic Park.
2: Geht
1: letztes
2: schon wieder
1: Wochenende,
2: los,
1: ja. Ne, letztes Wochenende in Erfurt. Wir hatten in der vorherigen Sendung darüber berichtet gehabt.
2: Mhm.
1: Genau zeitgleich war aber auch das galaktische Wochenende im Alvetter Zoo in Münster.
2: Ja.
1: Ich würde ja liebend gerne sagen, dass wir an beiden Veranstaltungen vor Ort waren. Ich habe mich aber daran teilnehmen lassen am galaktischen Wochenende und hier muss einmal ganz, ganz liebe Grüße an die gute Lena rausgehen, der ich den Auftrag gegeben habe, so ey, ne, so für YouTube, so ein bisschen Vlogging-mäßig, schick doch mal ein paar Videos vom galaktischen Wochenende. Spoiler-Alarm, es wird kein Video auf meinem YouTube-Kanal dazu geben. Das heißt, da muss ich dann leider auf andere Videos verweisen, wenn ihr sehen wollt, wie mal das ganze galaktische Wochenende beziehungsweise beim Comic Park aussah. Aber wir haben so ein paar Informationen bekommen.
2: Also man muss ja auch dazu sagen, alles, was so am Comic Park gelaufen ist, das könnt ihr alles auf Instagram sehen. Die haben ja schon vornherein groß Werbung gemacht.
1: Ja.
2: Und jetzt auch im Nachhinein laden die noch so viele Videos und Reels hoch, wo man wirklich auch mal sehen kann, wie es da so war, was da alles stattgefunden hat.
1: Man muss ja einfach nur mal in die Storys reingucken vom Comicpark. Da sind so viel drin.
2: Ja.
1: Gefühlt alles von jedem Cosplayer, von jedem Act wird repostet. Ich weiß, es gab jetzt von Tag der Helden zum Beispiel sehr, sehr viele Reposts zum Beispiel, weil die waren ja am Sonntag auf der Bühne. Die
2: weiß ich, aber ich habe die, glaube ich, noch nicht auf Instagram abonniert.
1: Hast du es nicht?
2: Es tut mir leid.
1: Da musst du einfach mal in die Comicpark-Story reingucken vom Comicpark.
2: Weil sollte
1: da
2: ich mal dringend tun.
1: Drin. Genauso wie eben von der Cantina Base. Ne? Die haben dann unter anderem eben für den Alvetter zu Münster die ganzen Sachen repostet. Also wer da auf den sozialen Medien gängig ist und dort ein Profil hat, der kann bei diesen beiden Profilen, ne, unverbindliche Empfehlung unsererseits, so genauso ist das nämlich, sich gerne mal einen Eindruck verschaffen. Genau, einen Eindruck verschaffen, wie es denn so war. Und man muss ja sagen, und das ist so ein bisschen mein Standardsatz für die letzten Jahre geworden, wir hatten verdammtes Glück mit dem Wetter.
2: Das stimmt, das muss man diesmal wirklich sagen. Also gerade weil für Samstag auch die Prognosen anfangs nicht so gut waren, gerade wo wir wach geworden sind, da war es ja sehr, sehr bedeckt und sehr, sehr zugezogen. Da habe ich gedacht, na, nehmen wir noch einen Regenschirm mit vorsichtshalber, man weiß ja nie, aber es hat sich tatsächlich ab der zweiten Hälfte des Tages wirklich zum Guten gewandt.
1: Es war allgemein wundervolles Wetter. Am Samstag war es nicht zu warm, aber auch nicht zu kalt. Sonntag, okay, war es ein bisschen
2: sehr. Sonntag war ein bisschen sehr warm.
1: Ich glaube, 20 Grad waren es gewesen und purer Sonnenschein.
2: Nee, mein Auto hat, glaube ich, 22 angezeigt.
1: Okay, okay, alles klar.
2: Die 2 Grad müssen da schon noch mit einberechnet werden, ja?
1: Okay, das nehme ich, das take ich, sage ich, wie es ist. Nein, allgemein muss man sagen, ne, wir hatten ja auch das Thema letztes Mal Outdoor-Conventions. Outdoor-Conventions klappen ja nur zu 90%, wenn das Wetter gut ist und wir hatten verdammtes Glück. Wir hatten alle Bock, hundertprozentig, das kann man sagen, wie man möchte. Und ich glaube, wir starten mit dem ersten Song. Ich weiß, ich habe dir den ersten Song versprochen. Es tut mir leid. Ich werde mich einmal kurz... Warte. Ich muss mich einmal ganz kurz vorbeidrängeln.
2: Weil wir hatten nämlich gerade schon
1: Tag der Helden. Und ich muss da so ein kleines bisschen an Köln letztes Jahr denken. Ne? Da schlage ich dann nachher auch gleich die Brücke, wegen der Power of the Force dieses Wochenende, auf die Heroes XP. Denn da habe ich Tag der Helden zum zweiten Mal in meinem Leben gesehen. Wundervolle Band übrigens, kann ich jedem empfehlen.
2: Darf ich noch eine Anmerkung machen?
1: Natürlich.
2: Mich hat es ein bisschen geärgert, dass wir die am Sonntag nicht kurz gesehen haben.
1: Wir haben sie wirklich nur kurz gesehen, ne?
2: Weil du warst beim Shooting, wir haben quasi auf dich gewartet.
1: Ja,
2: ich wäre, glaube ich, gerne mal zwischendurch hingegangen, aber das war dann schon der zweite Tag und ich war irgendwie dann schon so fertig.
1: Dann musst du mit zum Elbenwald-Festival kommen, weil da sind die auf jeden Fall ebenfalls als Hauptact unter anderem.
2: Ja, muss ich gucken.
1: Das kriegen wir hin. Aber worauf ich eigentlich hinaus möchte ist, Tag der Helden spielt alles mögliche an Anime-Nerd-Intros, so alles, was so geht. Kinder der 90er, die so mit den 90er-Serien, mit den 90er-Zeichentrickserien unter anderem groß geworden sind, die werden sich bei Tag der Helden wundervoll gut finden. Weißt du, was auch so eine tolle Serie der 90er Jahre ist?
2: Bitte erleuchte mich.
1: Es ist Vicky und die starken Männer. Eine Serie, die animationsmäßig nicht in Deutschland entstanden ist, sondern in Japan tatsächlich, die aber in Deutschland groß rausgekommen
2: ist. Bitte was?
1: Ja.
2: Wusste ich nicht.
1: Das ist genau wie Heidi. Heidi und ja, so die ganzen Kika-Serien, also auch, ich glaube auch Nils Holgersson, die sind alle quasi in Japan entstanden, also halt von der Produktionsart und sind aber hier in Deutschland in Kika richtig, richtig durchgestartet.
2: Das wusste ich überhaupt nicht.
1: Und das liegt aber unter anderem auch an der Musik. Und hier hören wir jetzt nämlich von Christian Buhn im Deutschen gesungen den Song Wie könnte es anders sein? Hey, hey.

0: Tja, Leute, da sind wir nämlich wieder. Hey, Vicky, ne? Oh, ist das schön, ey, wirklich. Für mich einer so der Songs, wo ich sage, dass die auf keiner Nerd- oder so 90er-Party fehlen darf.
1: Weiß ich jetzt nicht.
0: Wirklich
1: also,
0: nicht?
1: Vicky war auch so eine Serie, hab ich selten bis gar nicht gesehen, muss
0: wirklich?
1: Ich leider zugeben.
0: Aber
1: ja.
0: Aber es ist doch so ein Klassiker. Kika abends.
1: Ich war nicht das Kika-Kind. Ich war eher so das Super RTL und auch teilweise Nickelodeon-Kind.
0: Wirklich?
1: Ja.
0: Auch so abends, wenn denn so?
1: Auch abends.
0: Okay, das ist ja interessant.
1: Beziehungsweise abends dann eher so das alles, was zählt, Kind mit den Eltern zusammen.
0: Ja gut, okay.
1: Hat sich bis heute gehalten.
0: Sehr schön. Genau. Lustigerweise, ich hatte ja noch gar nicht zurückerzählt, ne? Wir hatten, ne, Tag der Helden, wie gesagt, ne? Warum ich diesen Song genommen habe, er hat mich an diese Situation erinnert, wo es dann hieß, ja, jetzt setzen sich mal alle auf den Boden, so hintereinander, ne, in so mehreren Reihen und dann machen wir quasi einen auf Wikingerschiff, ne, mit Rudern.
1: Das Video hast du mir gezeigt,
0: ja,
1: das war so
0: das
1: cool.
0: Ging geschlagene 5 Minuten, ich konnte irgendwann nicht mehr, ich hatte mein Lichtschwert als Ruder, ich war am Abend als Jedi am Start. Und ich muss sagen, mir haben so die Beine, mir hat so der Rücken und mir hat alles wehgetan.
1: Das ist ja mehr so ein Du-Problem,
0: ne? Es war eine wundervolle Erfahrung. Und ich hoffe, dass das dieses Jahr beim Elbenwald mit Tag der Helden genauso ist. Genauso ist es.
1: Ich könnte mir vorstellen, die haben das auch im Comicpark gemacht, weil das Wetter war dafür ideal.
0: Naja, 100%.
1: Weiß man nicht, aber 100%. Ich denke, ich kann es mir schon vorstellen.
0: Wir hatten jetzt ja viel vom Wetter beim Comicpark. Ja. Was sind denn so, wenn ich dich jetzt frage, was sind denn so deine Highlights, wo du jetzt sagst, ey, das ist es, Comic Park. So die ersten drei Sachen, okay, die dir einfallen, wenn du an den diesjährigen Comic Park denkst.
1: Der CPMD, also der Cosplay Contest.
0: Cosplay Convention.
1: Das war auf jeden Fall super, gerade weil wir ja für dich so einen kompletten Fanblog gegründet hatten.
0: Oh Gott.
1: Das hat sehr Spaß gemacht.
0: Ich erinnere mich.
1: Die ganzen Artists. Und allgemein die Stimmung. Also man hat gemerkt, dass dieses Jahr beim Comic Park deutlich mehr los war als die letzten Jahre. Lag aber auch einfach daran, dass auf Instagram und sämtlichen sozialen Medien viel, viel mehr Werbung gemacht wurde. Das hat man, finde ich, gleich beim Reingehen gemerkt. Also es war deutlich voller.
0: Am
1: nachdem
0: Samstag.
1: Man, wenn du bedenkst, wir waren am Samstag eine Stunde nach offizieller Eröffnung da und trotzdem war die Schlange noch bis zum Parkplatz hoch.
0: Ja, sagen wir mal so eine halbe waren wir da. So 10:30 Uhr, 10 Uhr war Einlass, muss man sagen.
1: Ja, aber
0: ja,
1: trotzdem.
0: Das ist mir ebenfalls aufgefallen, dass es an diesem Samstag wirklich krass war.
1: Ja, und das sind so die Sachen, die mir im Gedächtnis geblieben sind, dass halt viel, viel mehr Leute da waren, was ich super, super cool finde, weil die EGA an sich auch eine sehr tolle Location ist, gerade auch mit super vielen Fotospots. Und ja, das waren eigentlich so meine drei Highlights und die Artist Alley, die war toll.
0: Man muss auch dazu sagen, es gab einen Reel an dem Tag vom MDR, muss man sagen. Die haben ja ihre Zentrale gleich daneben an, war das ja gewesen. Ne? Also es ging auch voran, muss man sagen. Und man weiß ja, okay, wenn man zu einer Convention fährt, am Samstag ist es meistens voll. Samstag ist meistens immer der Tag, weil die meisten frei haben. Sonntag die meisten Erwerbstätigen, die jetzt am nächsten Tag arbeiten gehen, die sind meistens zu Hause, ne, machen nochmal einen ruhigen. Es war wirklich extremst voll. Aber es ging voran, muss man sagen. Und es ging auch gut voran. Es hat noch alle Bock, muss man sagen. Es war jetzt nicht so, dass da jeder gestanden hat und eine Fresse gezogen hat wie 3 Tage Regen. Das kam dann später am Montag, als es geregnet hat.
1: Ich fand halt, es war super, super organisiert wieder. Es ist wirklich top abgelaufen. Allein schon, wenn man jetzt auf die Sache zurückgeht, dass wir ja angestanden haben. Das ging aber relativ schnell. Ich glaube, wir haben 10 Minuten maximal eine Viertelstunde angestanden.
0: Ungefähr, das kommt hin.
1: Bis wir reingekommen sind. Es hat sich trotzdem super verteilt. Und ja, also man ist mit so vielen Leuten ins Gespräch gekommen. Es gab so viele Sachen, die es vorher nicht gab. Das hatten wir in der letzten Folge ja angesprochen. Zum Beispiel die Ruhezone. Das Avatar Village war jetzt neu. Das hatten sie letztes Jahr auch noch nicht. Das sind alles so Sachen, wo ich mir denke, gerne weiter so, gerne noch mehr zum Gucken und zum Staunen. Und was ich halt auch schön fand, war, es ist ja nicht nur für Cosplayer super, sondern auch für Eltern mit ihren Kindern. Ich habe da viele Vollkommen. Eltern mit ihren Kindern rumlaufen sehen, die total den Spaß hatten. Ich habe mit ein paar Kindern Fotos als Roomie gemacht.
0: Das war,
1: ja, das war super süß.
0: Das habe ich ja gar nicht mitbekommen, weil ich war ja am Samstag hauptsächlich an der Hauptbühne, muss man sagen, ne? CPMD, wir hatten es ja schon angesprochen gehabt.
1: Ja.
0: Ich habe mich ein bisschen geärgert an dem Wochenende, weil ich habe recht wenig von der Con gesehen. Am Sonntag zwar deutlich mehr als am Samstag.
1: Das definitiv.
0: Aber du hast ja deutlich mehr zum Beispiel jetzt allgemein gesehen. Ne? So hinten war jetzt zum Beispiel, wenn es in Richtung Artist Alley ging, das war das Dunnerkill, wo das ja unten ist. Ne? Mhm. Dahinter waren ja auch zum Beispiel noch die Rusty Bastards, ne? Die man ja, ja. Oder auch die Fallout-Stände.
1: Ja.
0: Ich weiß gar nicht, ob dahinter auf der Wiese noch irgendwas war. Da, wo zum Beispiel letztes Jahr...
1: Auf der Wiese an sich tatsächlich nicht. Also Okay. Wir sind ja mal ein Stück hintergelaufen.
0: Ja.
1: An der einen Brücke, die quasi vor diesem Steinturm kommt,
0: Ja. Da
1: waren noch Stände, da war zum Beispiel diese Cosplay-Repair-Station, wo ich dann war, wegen meiner Perücke.
0: Okay.
1: Auf den Wiesen an sich jetzt nichts, aber das fand ich auch gar nicht verkehrt, weil gerade so wie an Tagen jetzt wie am Sonntag waren halt natürlich auch Schattenplätze sehr begehrt.
0: Ist richtig.
1: So war da auch viel Platz, dass man sich da gemütlich mit der Decke hat ausbreiten können. Okay. Ich weiß auf jeden Fall, im japanischen Viertel war noch eine Menge. Bis dahin bin ich leider nicht gekommen, wäre ich gerne.
0: Ich lustigerweise auch nur bedingt. Wir waren am Sonntag quasi unten im japanischen Garten, haben dort Fotoshooting gemacht, Star Wars-like. Grüße hier an die gute Beverly, beziehungsweise Markus und Manja, die das wahrscheinlich gerade nicht live hören werden, weil sie gerade in Cannes sind, beziehungsweise in Monaco. Cannes war es gewesen, Cannes, genau, so rum. Die aber ein wundervolles Star Wars Shooting mit mir gemacht haben und da habe ich so ein bisschen was da unten gesehen, aber ich habe auch vor diesem ganzen Viertel da hinten um diesen großen Turm, der hinten im japanischen Viertel ist, habe ich recht wenig gesehen, muss ich sagen.
1: Ja, deswegen fände ich es eigentlich oder hätte ich es cool gefunden, wenn man halt den Comic Park vielleicht auf 3 Tage ausweitet, weil ja, 2 Tage schön und gut, aber man hat so gar nicht die Möglichkeit, das ganze Gelände zu erkunden. Wir hatten uns ja das eine Mal belesen, das waren, glaube ich, irgendwie eine Fläche von 36 Fußballfeldern oder sowas ist
0: ja,
1: es gewesen.
0: Nee, ich glaube 36 Hektar waren es.
1: Nee, stimmt, 36 gewesen. Hektar.
0: Ich glaube 18 Fußballfelder groß.
1: Irgendwie sowas auf
0: so
1: jeden Fall.
0: Gewesen.
1: Und gerade jetzt auch wie in deinem Fall, dadurch, dass wir so viele Leute kennen, bleibt man dann auch öfter mal stehen, verquatscht sich total und hat gar nicht so die Zeit, mal das ganze Gelände zu erkunden. Wenn ich bedenke, ich habe mir mit unseren 2 Jennys, hatten wir uns eigentlich Samstag, wo du, glaube ich, noch irgendwie unterwegs warst, vorgenommen, mal das ganze Areal zu erkunden. Das hat nicht wirklich geklappt, weil Jenny dann Cosplay-Jenny dann ständig angehalten wurde von irgendwelchen anderen Freunden. Und wir dann ja auch wieder zur Siegerehrung mussten. Und ja, also wir haben es nicht weit geschafft.
0: Es war ein bisschen sehr getaktet, kann man sagen.
1: Ja.
0: Muss man ja wirklich sagen. Also es war wirklich, es war schön, aber es war halt, ich hatte zum Beispiel diese Cosplay-Ruhezone, habe ich gar nicht gesehen. Oder auch die Händlerhalle, die ja dann vorne in dem großen Haus, vorne im Eingangsbereich war.
1: Na, in der Cosplay-Ruhezone bist du wahrscheinlich mehrfach vorbeigelaufen. Die
0: das
1: waren ein bisschen
0: sein. Versteckt
1: hinter den Ständen. Da war
0: Ach
1: quasi so ein roter Zaun rum. Man hat sie gesehen.
0: Ja, gut, aber so eine Beschilderung
1: auch erst so beim zweiten hingucken, richtig.
0: Aber ich finde es ja schön, dass sowas vorhanden ist, muss man sagen.
1: Auf jeden
0: Fall. Dass
1: du
0: wirklich sagen kannst, ey, als Cosplayer, ich werde mir jetzt in Ruhe zum Beispiel mein Essen mitnehmen und mich mal für 10 Minuten, 15 Minuten hinten hinsetzen und mal einen ruhigen machen. Das ist geil, das ist ein geiles Prinzip, dass du auch wirklich mal sagen kannst, ey, ich komme runter. Weil das haben zum Beispiel viele Cosplayer eben nur, wenn sie zum Beispiel an einem Stand sind, dass sie dann mal sich dahinter verstecken können quasi, man muss es ja wirklich sagen, und dann einen ruhigen machen können.
1: Eine Sache gibt's, die ich anmerken möchte.
0: Okay.
1: Und ich hoffe, irgendjemand, der Team vom Comic Park ist, hört gerade zu. Besorgt euch bitte Bierbänke, die ein bisschen stabiler sind, ja? Das wäre ganz toll.
0: Willst du damit auf ein gewisses auf ein gewisses Ereignis anspielen, was
1: nein.
0: Am Samstag passiert ist? Nein. Um
1: nein.
0: Okay. Würde ich mal sagen, machen wir weiter. Es ist eine schöne Überleitung übrigens, wundervoll. Galaktisches Wochenende war ja ebenfalls, ne? Allwetter zu Münster, wir hatten es ja schon besprochen, hat die Cantina Base hat dort aufgefahren und ich habe mit der guten Lena geschrieben, ne? Es gab so einige, das Statement, was es glaube ich am besten auch da beschreibt, man muss auch sagen, Galaktisches Wochenende war ein voller Erfolg. Ich zitiere hier einmal, das beste galaktische Wochenende bisher laut Cheffe. Und das muss doch was heißen. Ne?
1: Ja.
0: Um das mal so ein bisschen in Zahlen zu sagen, wir hatten ja auch gesagt, der ein oder andere Synchronsprecher kommt. Das war ja auf dem Comicpark ebenfalls so. Da war zum Beispiel Gabriele Petermann mit am Start. Die deutsche Stimme von Hermine Granger, von Emma Watson.
1: Wolltest du nicht eigentlich zu den Synchronsprechern?
0: Eigentlich ja, aber ich habe es auch wieder nicht geschafft, muss man sagen. Ne?
1: Good
0: deswegen,
1: job.
0: Deswegen 3 Tage. Ne? 3 Tage Comicpark
1: ja.
0: Wäre ziemlich geil. Dokumi zum Beispiel hat 3 Tage, Fatcon hat 3 Tage. Aber das ist eine andere Geschichte. Vielleicht gibt es ja irgendwie so eine im Englischen zu Suggestion Box, Du weißt, was ich meine? So diese,
1: ja, ja, ich weiß, was du meinst.
0: Ey, mir fällt gerade der deutsche Begriff nicht ein.
1: Einen Vorschlagskasten.
0: Eine Vorschlagskasten, dankeschön. Ne? Das wäre zum Beispiel eine Idee. Auf dem Galaktischen Wochenende zum Beispiel waren Konrad Bösherz unter anderem als Synchronsprecher.
1: Oh, cool.
0: Jesse Rust und Manja Döring. Manja Döring kennt man spätestens, wenn ich den Namen Natalie Portman in den Raum werfe. Die deutsche Synchronstimme von Padme Amidala, beziehungsweise eben Dr. Jane Foster war es ja gewesen aus den Thor-Filmen, aus Marvel.
1: Das Schlimme ist, für mich jedenfalls, wenn du immer mit diesen ganzen Synchronsprechernamen um dich haust, als wäre das so selbstverständlich und ich sitze da, ja, keine Ahnung, wer das ist. So Konrad Bösherz kenne ich, ja, habe ich schon kennengelernt, weiß ich.
0: Wundervoller Mensch.
1: Aber dann so die 20 anderen Namen, die du da aufsiehst, du bist für mich das ideale Lexikon für Synchronsprecher.
0: Ja.
1: Also dir kann man irgendeinen Synchronsprechernamen um die Ohren hauen, du wüsstest sofort,
0: das ist
1: welchen
0: nicht richtig.
1: Charakter. Naja,
0: Jesse
1: aber du
0: Rust
1: schon
0: zum
1: gut.
0: Beispiel musste ich googeln tatsächlich, spielt aber die Hauptrolle oder spricht die Hauptrolle in Star Wars Outlaws, dem aktuellsten Spiel, was von EA auf den Markt gebracht wurde. Ne?
1: Haben wir noch nicht gezockt, sollten wir vielleicht auf die Liste packen.
0: Ist ein zweischneidiges Schwert, habe ich mir sagen lassen, aber das ist dann eine andere Geschichte. Das wäre dann zum Beispiel eine Rezensionsgeschichte für Scotter Game Talk. Das wäre dann, aber vielleicht kommen wir auch nochmal dazu, ne? Wenn es dann ums Thema Gamescom geht, man weiß es nicht. Ne? Sehr schön, genau. Aber ansonsten kann man auch da sagen, beim Galaktischen Wochenende, ne, na klar, auch die hatten geiles Wetter. Ne? Das war keine Wetterschneise, wo es bei uns geil war und bei denen nicht. Bestes Wetter waren es gewesen. Besucher, Aussteller hatten alle ihren Spaß. Genaue Zahlen waren noch nicht vorhanden zu dem Zeitpunkt, wie ich mit denen da geschrieben habe. Aber es gibt ja auf beiden Conventions eine Cosplay-Parade. Die habe ich zum Beispiel beim Samstag und Sonntag im Comicpark Lorreich verpasst.
1: Wir genauso. Wir haben,
0: wirklich?
1: Wir haben das, wo du im japanischen Garten zum Shooting warst, haben wir tatsächlich gerade nochmal so ein bisschen was von der Parade gesehen.
0: Okay.
1: Aber so richtig einmal die komplette Parade durch, keine
0: okay.
1: Chance.
0: Ich habe mir sagen lassen, bei der Cosplay-Parade waren es zum Beispiel knappe 380 Cosplayer. Im galaktischen Wochenende, die am Start waren.
1: Oha!
0: Beziehungsweise am Sonntag 330. Und das sind riesige Zahlen.
1: Ja.
0: Das ist riesig. Stellt euch mal wirklich 330 Leute auf einen Fleck vor. Das ist krass. Das ist wirklich krass. Alles in allem kann man sagen, beides gelungene Wochenenden. Würde ich jetzt einfach mal so in den Raum
1: schlagen. Auf jeden Fall.
0: Na? Wie gesagt, ich gucke jetzt vor allem gespannt in Richtung Comic Park Rostock. Am letzten Augustwochenende.
1: Da freue ich mich schon drauf.
0: Für uns das erste Mal Heimspiel, dass es eine größere Convention ist, die nicht in einem anderen Bundesland ist. Bisher war das ja immer nur die Animaro hier in Rostock.
1: Ja.
0: Und jetzt findet hier auf dem Rostocker IGA der Comic-Park-Ableger statt.
1: Und da könnte ich mir halt vorstellen, dass es auch nochmal super voll wird, weil der IGA-Park ja nochmal größer ist als der EGA-Park.
0: Mhm.
1: Ich habe, glaube ich, noch im Kopf, dass man da sogar campen kann, wenn man das möchte.
0: Ich glaube ja. Ich kann dir aber sagen, Star Wars Fans werden auch da, und jetzt schlagen wir wieder die Brücke, ne? My Star Wars Man und so. Auch Star Wars Fans werden zum Comic Park Rostock auf ihre Kosten kommen. Denn auch da wird Konrad Bösherz am Start sein als Synchronsprecher.
1: Ach so, ich dachte, du spielst jetzt auf den großen X-Wing an.
0: Natürlich. Das Beste zum Schluss. Wobei kann man das Beste zum Schluss bei Synchronsprechern sagen? Ich glaube nicht. Nimmt sich beides nicht viel.
1: Nee.
0: Also, Comic Park Rostock, ich mache mir nochmal meinen schlauen fixen Kalender auf, ist das letzte Augustwochenende, 29. und 30. August, ist quasi das Wochenende von der Gamescom. Ne?
1: Ja.
0: Das heißt, wenn ihr sagt, okay, Gamescom möchte ich mir nur in der Woche gönnen oder möchte am Wochenende was anderes machen, kommt nach Rostock, wunderschöne Stadt, könnt ihr schön lecker Frischbrötchen essen und dann könnt ihr euch hier im Comic Park die Zeit vertreiben.
1: Oder auch einfach mal an den Strand gehen.
0: Im Cosplay.
1: Ja.
0: Für wundervolle Fotos.
1: Ich wollte gerade sagen, das ist auch super Fotolocation.
0: Hundertprozentig. Ich würde sagen, wir haben es jetzt gleich über die Hälfte geschafft. Ne? Wir hatten ja gesagt...
1: Oh Gott.
0: Ja, da kann man mal sehen. Ne?
1: Das klingt flott.
0: Wir hatten ja gesagt gehabt, ne, die erste Hälfte werden wir ein bisschen zurückblicken. Das haben wir jetzt gemacht. Wir werden dann jetzt in der zweiten Hälfte gleich für die nächste halbe Stunde neben den Cons, die dann die nächsten zwei Wochen stattfinden, auch ein kleines bisschen vorausschauen denkend. Ne? Zu diesem Wochenende in Köln werden wir gedanklich flattern, beziehungsweise zur FedCon nach Bonn, die dann in einer Woche ist, also nicht dieses, sondern nächstes Wochenende. Vorher aber noch ein bisschen Musik. Und jetzt darfst du auf die
1: Yippie.
0: Bühne.
1: Ja, es ist mal wieder was von Handschicks geworden. Einfach, weil ich jetzt dieses Wochenende, nicht dieses letztes, Entschuldigung, beim Comic Park endlich das erste Mal meine Roomie getragen habe. Es hat bis auf ein paar Störungen bei der Perücke gut funktioniert. Daher jetzt Handschicks mit What It Sounds Like.
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0: Wir haben es genau 21.30 Uhr. Damit herzlich willkommen. Ihr hört immer noch den CCCT, den Cosplay Convention Comic Talk mit und von Michel André Otto mit meiner herzerwärmenden Co-Moderatorin Beatrice Otto.
1: Einen wunderschönen, wenn ihr gerade eingeschaltet habt.
0: Das war gerade richtig schön. Das war gerade richtig schön.
1: Ja, ich musste erstmal kurz abgehen. Also,
0: wirklich?
1: Na, hast du doch gesehen.
0: Ja, okay,
1: ich habe hier.
0: Ja. Für alle, die es halt nicht mitbekommen haben, ne? Wir haben leider keine Kameras hier im Studio, muss man sagen.
1: Machen wir fürs nächste Mal. Kommt dann auf Instagram online, ja?
0: Mit Livestream, meinst du?
1: Mit Livestream, ja.
0: Okay, okay. Ruf mal bitte nicht so laut, ne? Es hören Leute zu. Genau. Wir haben die erste Sendungshälfte durch. Das heißt, wir haben einmal zurückgeschaut. Jetzt schauen wir aber in die Zukunft. Das, was ein Jedi-Ritter normalerweise nicht machen sollte. Ein Jedi-Ritter sollte sich ja immer im Hier und Jetzt auffassen. Zitat Qui-Gon Jinn, Star Wars Episode 1.
1: Frech, dass du jetzt in die Zukunft schaust.
0: Wir schauen aber, ja, ne, was soll man machen als Obi-Wan, ne? Als Obi-Wan Kenobi, ne? Wir schauen in die Zukunft, in den nächsten 2 Wochen. Wir werden natürlich jetzt nicht nur einmal nachgucken gleich, was so die Cons der nächsten 2 Wochen sind, sondern wir werden auch in Richtung Köln gucken. Power of the Force ist das Stichwort. An diesem Wochenende, beziehungsweise am nächsten Wochenende, um genau zu sein, den 22., 23. und 24. Mai, die FedCon im Maritim Hotel in Bonn. Ich würde sagen, wir gucken wirklich zuallererst mal so, was die nächsten 2 Wochen so stattfindet. Dafür natürlich eine unverbindliche Empfehlung. Ihr kennt es natürlich
1: wie immer. Der gute Confinder.
0: Confinder kennt es. Die haben ihre Website jetzt übrigens aktualisiert. Wir haben hier einen wundervollen Kalender auf. Zum Beispiel, wenn ihr nicht nach Köln fahrt oder sagt, okay, Köln ist mir ein kleines bisschen zu weit weg. In Berlin gibt es die MMC. Da war ich zum Beispiel letztes Jahr.
1: Stimmt. Ja, ich erinnere mich.
0: Wegen CPMD vorhin noch schnell. Im Fontane Haus Kulturzentrum ist oben so ein bisschen im nördlichen Berlin gelegen, kommt ihr wundervoll hin. Ist eine kleine, aber recht feine Con. Ist sehr anime-lassig, muss ich sagen. Deswegen war es nicht ganz komplett meins. Ich weiß aber von vielen Leuten auch, die da gerne hingehen. Ihr habt da auch alles Mögliche. Ihr habt Händler, ihr habt Artists, ihr habt Synchronsprecher, die vorbeischauen. Sven Plate zum Beispiel ist am Start. Ne? Die deutsche Stimme von Bugs Bunny ist was, Dog. Ist eine wundervolle kleine Con. Unten ist ein schönes Bühnenprogramm mit am Start. Ne? Power of the Force, die lasse ich jetzt einfach mal aus. Ne? Denn
1: da reden wir gleich drüber.
0: Quatschen wir noch gleich genug. Ansonsten in Speyer. Ne? Den Namen, den du und dein Vater so toll fanden, mit dem Glöckner von Speyer, da findet auch an diesem Wochenende, 16. 17. die Nonkicon statt. Beziehungsweise dann auch, ich guck gerade mal ganz kurz rein, ne? Es findet dieses Wochenende extrem viel statt.
1: Ja.
0: Die Sakuri Nights, eine Party in Magdeburg. Es findet unter anderem die Hanacon am Samstag und Sonntag statt. Im Kongresszentrum in Wienicke, in Hannover. Das ist ja krass.
1: Ja, also dieses Wochenende ist sehr, sehr viel los.
0: Dieses Wochenende ist so
1: einiges
0: los.
1: Ja gut, aber ich kann es auch verstehen. Es ist Herrentag, so, da kann man das gut nutzen, weißt du? Gerade auch wegen An- und Abreise, so.
0: Ja gut, okay. Man muss aber auch dazu sagen, der Mai allgemein ist als Convention-Monat richtig voll. So die letzte große Con, bevor es dann quasi in die neue Saison losgeht, ist ja meistens dann immer die LBM, ne? Leipziger Buchmesse bzw. Manga-Comic-Con. Und dann geht es ja meistens los. Also der Mai ist voll, Kinders.
1: Der Mai ist richtig voll.
0: Und
1: scroll mal noch ein bisschen runter, bitte.
0: Ich wollte gerade sagen, na klar, FedCon, wir sehen es hier auch schon. Die Kaizoku, ne, als Party in München im Feuerwerk zum Beispiel. Die Purgatory in Düsseldorf im Maritimhotel. Die Anotopia im Schloss Marienburg in Pattensen. Die Hanna SpringCon in Königsbrunn, also es ist eine Menge los.
1: Und Japan-Tag in Düsseldorf.
0: Genau, der Japan-Tag in Düsseldorf. Nächste Woche Samstag, lieben Kinder. Da gab es ja so ein bisschen Bedenken bei vielen, weil Japan-Tag fand letztes Jahr, meines Wissens nach, also man soll mich korrigieren, wenn es nicht so war, zeitgleich mit der Dokumi statt, die ja dann am letzten Mai-Wochenende stattfindet. Und da, nee, Moment. Ich muss mich kurz korrigieren. Es war für dieses Jahr ans gleiche Wochenende gelegt.
1: Ach Dokumi, so.
0: Genauso wie der Japan-Tag. Das ist dann aber einmal alles ein bisschen verschoben worden, weil das 2 riesige Veranstaltungen sind.
1: Ja, ja, es steht ja auch da. Der Japan-Tag steht Stadt Düsseldorf da und bei der Dokumi die nur Messe.
0: Messe Düsseldorf, ne? So. Und man gucke sich auch mal die Besucherzahlen an. Japan-Tag, ne? Es wird mit knapp 250.000 Leuten so ungefähr gerechnet. Dokumi 200.000 Leute.
1: Ja,
0: Japan-Tag
1: moin.
0: Ist ein Tag. Dokumi sind 3 Tage.
1: Ja, kannst du wissen, wie voll das da wird.
0: 31. Das ist nicht ohne.
1: Ja.
0: Ne? Aber zu Dokumi und allem, was danach kommt, ne, so in den Juni reingeschaut, dazu kommen wir dann in der nächsten Ausgabe. Wir befinden uns jetzt im Hier und Jetzt, beziehungsweise an diesem Wochenende. Ja. Power of the Force in Köln. Ich freue mich.
1: Ja, ich bin gespannt, was du mir so für Stories mitbringst. Worauf freust du dich denn am meisten?
0: Oh, das wird schwierig zu sagen. Das wird schwierig zu sagen. Also ich habe im Vorfeld, muss ich sagen, bevor ich mir Karten geholt habe, ich glaube, ein Satz, der gefallen war, das ist, dass die Power of the Force so ein bisschen die Star Wars Con, oder was heißt die Star Wars Con, die Star Wars Convention in Deutschland ist, so ein bisschen in kleiner, muss man sagen. Es sind extremst viele Gaststars mit dabei, die man kennt. Aus den Originalfilmen, aus den Serien, genauso wie aus den Prequels. Ich werfe hier mal den größten Namen gleich mal in den Raum, Ian McDiarmid. Sagt dem einen oder anderen jetzt vielleicht als Name nicht allzu viel, wenn ich jetzt aber Kanzler Chief Palpatine bzw. den Imperator in den Raum werfe.
1: Da bin ich ja sauneidisch auf dich, ne?
0: Erstmalig die Rückkehr der Jedi-Ritter übernommen, dann für alle anderen Filme ein Mann, der nicht mehr aus diesem Universum wegzudenken ist, ein Mann, der die Serie, der die Reihe geprägt hat, der den Untergang von Anakin Skywalker mitentwickelt hat. Das ist wirklich krass, muss man sagen.
1: Klär mich doch mal so ein bisschen über die Power of the Force auf. Was gibt es da alles? Mit was kann ich da rechnen?
0: Alles. Alles.
1: Wow,
0: du kannst dort
1: danke.
0: Du kannst dort mit Ausstellungen rechnen. Es gibt zum Beispiel eine Lego-Ausstellung, ne, wo viel Lego Star Wars ausgestellt wird. Es gibt Händler natürlich, es gibt Artists, es gibt Gaststars, es gibt eine Bühne, wo jeder Star auch auftritt und dann quasi so ne, erzählt, ey, wie war es bei den Dreharbeiten, was sind so Sachen, die da vorne... Es ist quasi eine Comic-Con... Könnte man wirklich sagen, aber wirklich rein auf Star Wars bezogen.
1: Ja.
0: Na? Es gibt zum Beispiel eine Jedi-Schule unter anderem, wo du Lichtschwertkämpfen lernen kannst.
1: Cool.
0: Na? Es gibt verschiedene Fotospots. Ich habe zum Beispiel von einem Video gesehen vom guten Pascal. Ne? Grüße gehen raus an den lieben Atzen, mein Freund. Der hatte, es gab auf einer Power of the Force, also wenn es die Power of the Force war, ich hoffe es doch, dass ich jetzt hier nichts Falsches erzähle.
1: Wenn nicht, würde ich dir gleich schreiben.
0: Wenn nicht, werde ich hier gleich wahrscheinlich korrigiert werden. Es gab auch zum Beispiel mal einen Speedbike. So ein Speederbike, was man von der Schlacht um Endor kennt.
1: Ach, die Dinger.
0: Ich gucke hier die ganze Zeit schon nebenbei auf mein mobiles Endgerät, was wir natürlich nicht hier im Studio haben.

0: Voll, mein Freund.
1: Schön, dass du dabei bist, wir freuen uns.
0: Nur Liebe an dich, fühl dich gegrüßt, ich freue mich auf das Wochenende. Ja, es war die Power of the Force mit den Speedbikes. Sehr schön. Also es gibt unglaublich viel zu sehen und wer Star Wars Fan ist, der wird da auf jeden Fall auf seine Kosten kommen. Jetzt haben wir zwei Namen gedroppt, so, ne, einmal Serie, The Mandalorian kennt man, wundervolle Serie, kommt demnächst sogar der Film raus, 20.05. The Mandalorian und Grogu. Ich habe exklusiv die ersten 20 Minuten sehen dürfen.
1: Schön für dich.
0: Und ich kann sagen, wenn das in dem Pacing weitergeht, Star Wars ist nach 7 Jahren so verdammt nochmal zurück im Kino. Das letzte Mal Star Wars Episode 9, wir waren im Kino. Stimmt, wir waren im Kino mit Jenny und Kevin. Hier in Greifswald waren
1: damals.
0: Wir im Kino. Damals, 2019.
1: 2000, so lange ist das schon wieder her?
0: Vor 7 Jahren, ne? Wo Alter, wir aus dem Kino rausgekommen sind und wo es hieß, somehow Palpatine returned. Oder auch, die fliegen jetzt? Die fliegen jetzt!
1: Kuckuck!
0: Man muss aber dazu sagen, und das hatten wir ja schon, ich bin ja auch Streamer, sonstiges, ich bin ja auch Content Creator, wir hatten es on Stream, die Star Wars Filme 7 bis 9 sind nicht so schlecht, wie ich sie in Erinnerung hatte. Wir hatten sie ja auch nochmal nachgeguckt gehabt. Ich raste immer noch kurz aus. Ich sag's ganz ehrlich, wie es ist, wenn bei Minute 56 bis Sekunde 19 in Star Wars Episode 7 Rey fragt, Jedi-Ritter gab's wirklich? Aber an sich sind es gute Filme, muss man sagen. Man hat halt damals sehr viel mit der Nostalgie von den ersten, von Episode 4, 5 und 6 gespielt.
1: Ich glaube, was bei den letzten drei Teilen einfach nicht so gut gelungen ist, ist die Story von Rey. Ich glaube, wenn man da an der einen oder anderen Stelle was anders gemacht hätte,
0: hundertprozentig,
1: wären das nochmal richtig, richtig geile Filme geworden. Aber allein schon, und da muss ich jetzt eine Spoilerwarnung aussprechen, wer Episode 9 noch nicht gesehen hat, aber wenn sie offizielle Enkelin von Palpatine ist und am Ende sagt, ich heiße Skywalker, sorry, geht nicht. Akzeptiere, dass du eine Palpatine bist oder lass es. Aber betitel dich nicht als Skywalker. No go.
0: Man muss sagen, es sind in den Filmen so einige Sachen gewesen. Es gibt auch wirklich wundervolle Momente. Kylo Ren zum Beispiel ist ein super Charakter, wie ich finde.
1: Ich liebe ihn.
0: Der Sohn von Han Solo und Prinzessin Leia. Die Mentalität zwischen Poe Dameron und Finn, der Resistance-Flieger und Finn, der desertierte Sturmtruppler, ist eine wundervolle Bromance. Ich sag's, wie es ist.
1: Ja.
0: Und ganz ehrlich, BB-8 ist ein süßer Droide. Jetzt habe ich es gesagt.
1: BB-8 ist auch süß.
0: Genauso wie D.O.
1: Ich meine, wir haben jetzt schon R2-D2 zu Hause. Jetzt noch so ein BB-8 würde ich fühlen, bitte.
0: Oh Gott, dann laufen die beiden durch die Wohnung.
1: Ja.
0: Sehr schön. Wir haben ja gerade schon so ein bisschen was gesagt gehabt. Ich habe hier gerade mal die Liste von den Leuten auf, die zur Power of the Force kommen.
1: Bekomme ich die auch zu sehen oder siehst du die?
0: Gerne, wenn du sie natürlich
1: siehst.
0: Sagen frech. Doch was, gerne, natürlich. Ne? Wir sehen hier eben McDermott, Giancarlo Esposito. Emily Swallows am Start, die Waffenmeisterin aus The Mandalorian. Hm. Aber auch, und das muss man dazu sagen, Charaktere aus den alten Star Wars Filmen. Episode 4, 5 und 6. Wir haben zum Beispiel Tim Rose zum Beispiel, ne?
1: It's a trap!
0: Genau, den man als Admiral Akbar kennt, der in der Schlacht um den zweiten Todesstern eine große, signifikante Rolle hatte, muss man sagen. Mhm. Julian Glover wird dabei sein, ein letztes Mal. Den kennt man unter anderem als General Veers aus The Empire Strikes Back, ne? Imperium schlägt zurück. Aber auch.
1: Darf ich sagen, dass der mir nie aufgefallen ist?
0: Das ist der, der am Anfang von Vader erwürgt wird, weil er es nicht schafft, die Rebellen daran zu hindern, von Hoth zu fliehen.
1: Ach, der Typ ist das. Interessant.
0: Kennt man übrigens auch aus Indiana Jones der letzte Kreuzzug als Walter Donovan, beziehungsweise, Fun Fact, als die englische Originalstimme von Aragog, der Spinne aus Harry Potter und die Kammer des Schreckens.
1: Weißt du, wie lange ich Indiana Jones nicht mehr geguckt habe? Woher soll ich das wissen?
0: Das ist ein Grund, immer wieder zu gucken, muss man sagen. Ne?
1: Das würde ich auch sagen.
0: Ah, sehr schön. Genau. Es gibt auch Fotoshootings, die du da haben kannst. Du kannst zum Beispiel die mit Ian McDiarmid, das werde ich dann machen, da werde ich mal ganz kurz lexen. Ich habe Geld in die Hand genommen, ich sage es ganz ehrlich, wie es ist. Wenn man das als Cosplayer, glaube ich, nicht macht, dann macht man irgendwas entweder ganz, ganz richtig oder sehr, sehr falsch.
1: Ich finde, hatten wir ja schon in der ersten Sendung, Cosplay ist ein sehr aufwendiges und auch teilweise ein sehr teures Hobby. Aber ich finde, man darf sich auch als Cosplayer mal zwischendurch, gerade für einen Star, den man wirklich unbedingt sehen will, darf man auch mal kurz ein bisschen Geld in die Hand nehmen und sich mal so ein Foto gönnen.
0: Und weißt du, was ich mir gegönnt habe? 100 Euro für ein Fotoshooting mit dem Imperator höchstpersönlich auf dem Thron.
1: Ja, und da beneide ich dich auch
0: ein
1: bisschen für.
0: Auf dem Thron des Imperators, Kinder, auf dem Thron des Imperators, genau so nämlich.
1: Darüber reden wir nicht. Das macht mich ein bisschen traurig. Was? Ich freue mich für dich, aber ich bin auch ein bisschen traurig.
0: Ah, sehr schön. Nein.
1: Das wollte ich dich nämlich als nächstes fragen. Wie ist es von den Hallen her?
0: Drei Hallen haben wir. drei Hallen insgesamt. Ich glaube, es gibt auch einen Innenhof. Ich kann es noch nicht wirklich sagen, muss ich. Ich weiß, es gibt auch Fotos von draußen zum Beispiel, aber hauptsächlich sind es drei Hallen, die sind aufgeteilt. Halle 1 ist hauptsächlich für Ian McDermott, muss man sagen.

0: Halle 2 wird man dann hauptsächlich Giancarlo Esposito finden, der auch nur am Samstag da ist, muss man anmerken. Und Halle 3 wird dann mehr so für die Aussteller, für die Händler, die Jedi-Schlür wird da vorhanden sein. Es gibt Food and Drinks. Insofern schaut vorbei. Richtige und wichtige Anmerkung, meine lieben Kinderchen. Es kann, nehmt euch Bargeld mit. Es wurde von der Power of the Force, das ist ein Post, der glaube ich 5 Minuten alt ist, ungefähr 10 Minuten alt ist, gesagt, dass man nicht sich Geld abheben kann auf dem Gelände der Power of the Force. Wer also im Umfeld Sparkassenmitglied ist, ich habe zum Beispiel schon mal geschaut, ne, der kann da gerne vorbeischauen bei der Sparkasse.
1: Da muss ich jetzt nochmal eine kurze Sache anmerken. Natürlich. Das fand ich zum Beispiel beim Comic Park cool. Da gab's gut, nicht jeder ist Sparkassenmitglied, gibt ja auch andere Banken hier in Deutschland.
0: Ja,
1: ne? Aber es gab einen portablen Sparkassenautomaten, wo du dir Bargeld abholen konntest, wenn du keins mehr hattest.
0: Gab es.
1: Was ich auch ein bisschen gefährlich finde und verlockend finde, weil dann gibt man vielleicht am Ende auch mehr Geld aus, als man eigentlich wollte.
0: Ja, aber ne? Wenn du vielleicht aber bei einem Händler deines Vertrauens den Artikel gefunden hast, den Artikel, das Lichtschwertreplika, den Helm, den du dir holen wolltest, einer Sturmtruppe.
1: Warum wusste ich, dass du wieder Episode mit Lichtschwertern 4, um die Ecke kommst?
0: Den Blaster eines Han Solo aus Episode 5, da kann man doch nur schwach werden, also ich bitte dich.
1: Ne? Ja, ist schon richtig.
0: Ich sage es, wie es ist. Ich werde mit einem Koffer nach Köln fahren und werde wahrscheinlich mit
1: 20 wiederkommen.
0: Ja, okay, das hast du jetzt gesagt. Ne? Das ist jetzt ein bisschen übertrieben. Ich schaue so ein kleines bisschen auf die Zeit und bemerke schreckenderweise, wir haben nur noch eine Viertelstunde.
1: Ich weiß, es macht mich ein bisschen traurig. Das ging schon wieder viel zu schnell.
0: Ich würde das Thema FedCon tatsächlich eher auf die nächste Sendung schieben wollen, die vom 28.
1: Du, das ist deine Sendung, das kannst du gerne tun.
0: Dann werden wir zwar rückwirkend berichten, zur FedCon sei gesagt, Maritim Hotel in Bonn. Es gibt noch Tagestickets, mit denen kommt ihr aber wirklich, man muss es ehrlicherweise sagen, nur in die Con an sich rein, nicht zu den Panels, die ihr braucht oder die ihr gucken wollt, wo es hauptsächlich um die FedCon geht.
1: Ich möchte an der Stelle eine unverbindliche Empfehlung meinerseits raushauen.
0: Okay.
1: Gerne bei dem lieben Herrn Otto auf YouTube vorbeischauen. Da existiert ein Vlog zur FedCon letztes Jahr, falls ihr mal so grob wissen wollt, was euch da erwarten könnte. Da seht ihr ein bisschen was.
0: Man muss sagen, FedCon, ich sag's wie es ist, Power of the Force wird größer als die FedCon. FedCon ist im Maritim Hotel in Bonn, es ist eine kleine Convention. FedCon ist so eine Con, da gehst du in 2 Stunden durch, hast alles gesehen, was du sehen möchtest, bis halt eben auf die Panels. Für die Panels brauchst du halt eben dieses Wochenendticket, Tagestickets werden da nicht reingelassen. Man muss auch sagen, dass FedCon hauptsächlich eher Star Trek bezogene Gäste hat. Na, zum Beispiel ein Ethan Peck, den man aus Star Trek als aktuellen Spock kennt. Oder auch zum Beispiel, ich gucke hier mal ganz kurz ein, Jess Bush oder ein Tim Russ. Tim Russ zum Beispiel kennt man zwar noch aus...
1: Hast du mich wieder nicht mitgucken?
0: Ach so.
1: Hallo?
0: Die Namen werden dir aber genug großartig nicht sagen. So ein Tim Russ zum Beispiel. Tim Russ, kennst du noch Spaceballs? Du wirst ihn wahrscheinlich nicht
1: sehen. Habe ich nie gesehen.
0: Nicht?
1: Nein.
0: Kennst du die Szene, die legendäre, durchkämmt die Wüste und dann durchkämmen sie wortwörtlich die Wüste?
1: Nope.
0: Kennst du nicht? Dann
1: Nein.
0: Hast du für dieses Wochenende eine Mission. Denn diesen Film, Spaceballs, ne, Episode 2, Spaceballs, kommt demnächst übrigens raus. Spaceballs wird dann auch hier im Kino wieder gezeigt. Jetzt im Juni als Film, als Klassiker des Kinos. Guckt euch gerne an, Spaceballs von Mel Brooks. Unglaublich geiler Film. Und eine offizielle Parodie von Star Wars, die von George Lucas persönlich abgesegnet wurde.
1: Weiß ich nicht, ob ich das gucken will.
0: Doch, der
1: muss
0: ist
1: ich?
0: Super. Doch.
1: Ist das jetzt meine Hausaufgabe fürs Wochenende?
0: Das ist deine Mission.
1: Na gut. Ich berichte dann in der nächsten Folge, ja?
0: Das ist schön. Siehste, geil. Dann können wir quasi Lichtspiel-Revival machen. Sehr schön. Ich gucke auf die Zeit. Ich gucke gerade mal so, was wir noch. Also, wir haben noch massig Songs tatsächlich.
1: Können wir bitte noch einen von mir spielen?
0: Wir spielen deinen als letztes, weil heute dann spielen wir heute ein bisschen weniger Musik, muss man sagen. Wir quatschen noch so ein kleines bisschen. Ich frag dich mal einfach mal ganz voraus, wenn es einen Star Wars Charakter geben würde, den du cosplayen würdest, wer wäre das? Egal welches Gender, egal welche Alien-Spezies, egal welche Episode. Der erste, der dir in den Kopf kommt, ist meistens immer der richtige.
1: Anakin. Aber sowas von.
0: Du willst doch nur Anakin machen, damit du nachher Order 66 nachspielen kannst und dann, kleine Kinder wegtreten
1: kannst.
0: Nein,
1: in-game, natürlich. In-game, hallo.
0: keine Gewalt gegen Kinder, keine Gewalt gegen alle Persönlichkeiten. Aber
1: vielleicht möchte ich in-game mal kurz die Order 66 auch so
0: aussuchen. Es ist auch eine gewaltige Szene, muss man sagen. Ne?
1: Und das macht den Film so gut. Ich liebe diese Szene. Ich weiß noch, wo wir mit deinem kleinen Bruder zusammen die dritte Episode im Kino geguckt haben.
0: Letztes Jahr, by the way.
1: Und es war so geil. Wo die Szene kam im Kino, das ist nochmal ein ganz anderes Feeling, finde ich, als wenn du das zu Hause auf dem Fernseher guckst.
0: Und deswegen habe ich so ein bisschen die Hoffnung, Star Wars, meine lieben Ladies and Gentlemen, wird übrigens nächstes Jahr 50 Jahre alt. 1977 kam Episode 4, damals noch nur Star Wars raus. Nicht Episode 4, nicht eine neue Hoffnung, damals nur Star Wars im deutschen Krieg der Sterne. Hieß es auch eine ganze lange Zeit lang. Kommt nächstes Jahr in der Urfassung, so wie es 1977 war, wieder in die Kinos. Mit den Originaleffekten, mit nichts weiter bearbeitet, die originale Kinofassung, so wie sie damals lief.
1: Ich glaube, das müssen wir uns mal angucken, wa?
0: Und ich hoffe, wenn hier irgendein Kinobetreiber zuhören sollte, ne, liebe Grüße natürlich erstmal, ne, was unwahrscheinlich ist, macht doch ein Triple-Feature. Alle drei Original-Star-Wars-Episoden 4, 5 und 6 in der Originalfassung hintereinander weg. Ich gebe doch Geld aus. Ich sitze doch 6 Stunden im Kino. Das ist mir egal.
1: Das kannst du dann aber schön alleine machen, weil das halte ich nicht durch, bin ich ehrlich.
0: Mit zwischendurch Pausen? Mit Kaffee?
1: Mit Kaffee zwischendurch Powernap? Geht das?
0: Mit Kaffee?
1: Kann ich mich einfach dann im Kino irgendwie auf eine Bank legen?
0: Die 6 Stunden wirst du ja wohl hinbekommen. Aber zwischendurch Pause, schöne Kaffee-Flat. Das haben sie im Kino gemacht in Berlin. Für alle 3 Teile Herr der Ringe in der Extended-Fassung. Weil die sind ja 12 Stunden lang, muss man sagen. Und da gab es eine Kaffee-Flat.
1: Ich wollte gerade sagen, 6 und 12 Stunden ist aber auch nochmal ein gewaltiger Unterschied.
0: Ist es, definitiv. Aber ich glaube, dazu kommen wir dann nochmal in der anderen Sendung, wenn es dann irgendwann um Herr der Ringe geht. Weil ich glaube, dazu kannst du Cosplay- und Convention-mäßig auch nochmal eine ganze Menge erzählen. Ich glaube, spätestens, wenn es ans Elbenwald geht.
1: Ja, ich glaube, wenn du das dann in der Folge reinhaust, wirst du so von einigen Leuten eine Nachricht kriegen, wann du endlich mit Herr der Ringe Cosplay machst.
0: Du meinst mit Gimli, dem Zwerg?
1: Mhm.
0: Weißt du, was das Schlimme am Gimli ist? Ich liebe Gimli und ich muss auch ehrlicherweise sagen, kurze Storytime dazu, ich sollte eigentlich den Boromir cosplayen. Ich habe es glorreich verkackt. Ich kann es nicht anders sagen. Ich sage es ganz ehrlich, wie es ist.
1: Anzeige ist raus.
0: Und habe mich dann während der LBM, als wir abends Herr der Ringe geschaut haben, dazu entschieden, den Gimli zu machen. Gimli ist ein wundervoller, sympathischer Charakter. John Rhys Davids ist ein toller Schauspieler. Und es gibt ja diese wundervolle Szene mit Wirf mich, wo Aragorn Gimli wirft.
1: Kurze Frage, war das der Abend, wo die Szene kam, wo er den Ring ins Feuer schmeißen sollte und du gesagt hast, schmeiß ihn nach Bielefeld?
0: Ja.
1: War das der Abend?
0: Das kann unter anderem sein.
1: Das war ein tolles
0: das
1: Video. Ich habe auf der Couch gesessen und
0: Grüße an der Stelle nochmal, ne, an den guten Arzt, an den guten Pascal, an Jenny, an Duncan, an Lukas, die alle am Start waren. Das war geisteskranker, krasses Wochenende.
1: Den Moment ohne Spaß, den hätte ich gerne live erlebt. Ich wäre dann wahrscheinlich auch vor Lachen zusammengebrochen.
0: Es war ein wundervoller Abend. Vor allem Lukas, den man als Cal Kestis Cosplayer aus Star Wars kennt, da schlagen wir wieder die Brücke. Den jungen Dude sehe ich übrigens auch dieses Wochenende wieder.
1: Ja, dann richte mal ganz liebe Grüße aus, bitte.
0: Saß Lukas da neben mir, rechts von mir. Ich saß im Sessel, habe ich da reingelümmelt. Ne? Ich liebe das Wort gelümmelt, kannst du so schön sagen. Und Lukas neben mir saß da mit Jenny ihre Legolas-Perücke.
1: Stimmt, daher kam das.
0: Dann hat Jenny quasi die Perücke gestylt und Lukas saß daneben mir als Legolas. Es war ein wundervolles Bild wie die Götter.
1: Das Video war auch einfach super. Dieses super trockene von dir, schmeiß ihn nach Bielefeld. Es war toll.
0: Oh, herrlich, ey, wirklich. Fun Fact, oder was heißt Fun Fact? Ich glaube, wir kommen langsam zum Ende der Sendung. Weil
1: ich will aber nicht.
0: Welchen Song würdest du gern spielen wollen? A, B oder C? Ich zeig mal ganz kurz hier hin.
1: Was ist A, was
0: das
1: ist B?
0: Das ist A, das ist B, das ist C.
1: Ja, dann A.
0: A, okay. Kinders, dann würde ich mal sagen, wir kommen langsam aber sicher zum Ende dieser Ausgabe. Der dritten Ausgabe des CCCT, des Cosplay Convention Comic Talks hier bei Radio 98.1. Falls ihr jetzt erst eingeschaltet habt und ihr denkt, heilige Mutter Gottes, ich wollte doch von Anfang an hören, das ist nicht schlimm. Morgen um 10 Uhr im Programm des NB Radio Treffs, ebenfalls hier auf der Frequenz 98.1. beziehungsweise im Livestream könnt ihr das Ganze nachhören. Und wenn es da ebenfalls verpasst, weil ihr lange ausschlaft, ne, Brückentag, weil ihr vielleicht Fachzeit auf Arbeit, weil ihr vielleicht was zu tun habt, keine Sorge. Spätestens ab morgen Abend ist das Ganze, ich glaube so ungefähr 21, 22 Uhr, machen wir mal 23 Uhr draus, um sicher zu gehen, findet ihr das Ganze für genau eine Woche, also bis genau nächste Woche, Donnerstag, den 21. in unserer Mediathek. Ansonsten sehen und vor allem hören wir uns nächste Woche, nicht nächste Woche, wäre schön, wenn, übernächste Woche, 28. wieder, da werden wir dann so ein bisschen, ne, wir werden wieder zurückschauen, auf die Power of the Force, beziehungsweise zurückschauen und uns mal ein kleines bisschen mehr mit der FedCon befassen, ne, FedCon, Maritimhotel in Bonn, und werden aber auch ein letztes Mal für eine lange Zeit, oder was heißt für eine lange Zeit, für ein paar Episoden vorausschauen, nämlich zur Dokumi, die ja dann am darauffolgenden Wochenende, den 29., 30., 31. in Düsseldorf stattfindet.
1: Schön.
0: Sehr schön.
1: Machen wir
0: so. Und danach, und weißt du, was das Schöne ist? Danach starten dann auch die regulären Episoden, die ich eigentlich für dieses Format geplant habe. Na, sowas wie Cosplay und Fotografie. Star Wars und Cosplay mit Star Wars Cosplayern. Oder auch Star Wars und Herr der Ringe.
1: Ich werde dann also verbannt, ist okay.
0: Habe ich gerade Star Wars und Herr der Ringe gesagt? Habe ich. Ja. Geiles Mashup. Ich sag's dir, wie es ist. Gandalf gegen Darth Vader. Wer gewinnt? Gandalf, richtig.
1: Richtig.
0: Genau so ist es.
1: Brauchen wir gar nicht drüber diskutieren hier.
0: Wir werden euch einen letzten Song spielen. Du hast jetzt genau eine Minute Zeit, um diesen Song zu moderieren.
1: Okay. Ich habe diesen Song gewählt, weil letzte Woche habe ich ja auf Instagram eine kleine Umfrage gestartet, weil ich mich zwischen zwei Songs nicht entscheiden konnte. Mhm. Und ich habe jetzt diesen Song mit reingenommen, weil der vorletzte Woche verloren hatte, zum Unmut einiger meiner Freunde. Die waren ein bisschen traurig, dass er nicht gelaufen ist. Und deswegen habe ich mir gedacht, holen wir jetzt den guten zweitplatzierten Song ran, und zwar der gute Michael Jackson mit You Rock My World.
0: Sehr schön. Und dann würde ich mal sagen, euch in diesem Sinne noch einen erholsamen Abend, einen erholsamen Restfeiertag vor allem.
1: Genießt den Vatertag, den Herrentag.
0: Morgen, wenn ihr habt, einen ruhigen Brückentag, ein ruhiges Wochenende. Möge die Macht immer mit euch sein. Und in diesem Sinne, wie gerade eben schon gesagt, Michael Jackson mit dem Song You Rock My World. In dem Sinne, euch noch einen schönen Abend. Das war euer Otto.
1: Bye.
0: AKA der Rezensionist mit der dritten Ausgabe des CCC-Teams.

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Der bekannte deutsche Liedermacher und Kinderbuchautor Gerhard Schöne gibt ein besonderes Konzert auf der Burg Stargard unter dem Motto Kalle Heiner Jule, lass uns eine Welt erträumen, dürfen sich Kinder und Erwachsene gleichermaßen auf ein unvergessliches musikalisches Erlebnis freuen. Gerhard Schöne begeistert seit 2 Generationen jung und alt. Seine Lieder für Kinder sind in Ost, West, Süd und in der Mitte Deutschlands gleichermaßen geschätzt. Vom Feuilleton der FAZ über die Kinderprogramme im Hörfunk bis hin zum Kirchentag in Hamburg oder der komischen Oper in Berlin. Auch im Schulunterricht und in Kinderchören sind seine Lieder fester Bestandteil. In der DDR zählte Schöne zu den bekanntesten Interpreten und war gleichzeitig ein aktiver Mitgestalter der Wendezeit 1989 bis 90. Bis heute ist er gesellschaftlich engagiert, geprägt von seinem christlichen Glauben. Seine Texte sind oft einfühlsam, Gesellschaftskritik. Populär wurde er vor allem durch seine Sammlung von Kinderliedern aus aller Welt sowie eigene Kompositionen, darunter Klassiker wie Kinderland oder Jule wäscht sich nie. Auch seine Lieder für Erwachsene haben breite Anerkennung gefunden. Das Live-Erlebnis seiner Konzerte gilt als Höhepunkt für die kleinen wie die großen Zuhörer. Neben seinen bekannten Hits wie Jule oder Der Popel wird das Konzert auf der Burg Stargard auch viele andere ausgewählte Lieder präsentieren. Gerhard Schöne ist UNICEF-Botschafter und Sonderbotschafter der Initiative Verbundnetz der Wärme. Seit der Wende 1990 hat er über 20 Alben und 2 Bücher veröffentlicht, nämlich Wenn František niest und Mein Kinderland. Seine Songbücher erreichen regelmäßig 2-stellige Auflagen und tragen zur nachhaltigen Verbreitung seiner Texte bei. Das Konzert findet am 31. Mai 2026 um 15:30 Uhr auf der Burg Stargard statt.

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0: Nach Auflösung der flachen Nebelfelder und einem sonnigen Start in den Tag ziehen im Verlauf viele Quellwolken auf. Am Nachmittag sind hier auch vereinzelt Schauer möglich. Die Höchstwerte liegen heute zwischen 14 und 16 Grad, an der Küste zwischen 10 und 14 Grad. Dabei weht ein schwacher Wind an der Küste teils frischer aus unterschiedlichen Richtungen. Die Nacht zum Samstag. Zunächst ist es noch teils wolkig, später größtenteils wolkenlos. Nur in Mecklenburg kommt im Verlauf der zweiten Nachthälfte wieder ein Durchzug von längeren Wolkenfeldern. Die Tiefstwerte liegen heute Nacht zwischen 8 bis 4 Grad, in Bodennähe in Vorpommern um 0 Grad. Der Samstag beginnt wolkig bis stark bewölkt und hier sind örtlich auch kurze Schauer möglich. Dabei erwärmt sich die Temperatur auf 13 bis 16 Grad, an der Küste auf 10 bis 13 Grad. Dabei weht ein schwacher bis mäßiger Südwestwind. In der Nacht zum Sonntag klingt die Schauerneigung rasch ab und der Himmel klart auf. Dabei kühlt sich die Temperatur auf 8 bis 3 Grad ab, in Bodennähe teils um 0 Grad. Am Sonntag können wir mit einem Sonne-Wolken-Mix rechnen. Hier liegen die Höchstwerte um 15 bis 17 Grad, an der Küste um 11 bis 15 Grad. Dabei weht ein schwacher bis mäßiger Wind aus Südwest. Das war's mit dem Wetter und wir wünschen Ihnen schon einen guten Start ins Wochenende.
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0: Verantwortlich für diese Sendung ist Andy Mehrgans.
1: Freitagmittag den lieben Andy Mehrgans begrüße ich gleich mal persönlich hier auf Mediatop.
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1: Und in unserer Region drehte Arnold Schwenning das Video zu Rot zu Rot. Erzählt gleich hier auf Mediatop.

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Eine Sache, Chaka Khan ist wieder da. Arnulf Wenning auch gleich im Gespräch hier auf Mediatop Mecklenburg-Vorpommern. Marcel Fischer am Mikrofon, jetzt die Sendung. Dirk Schlömer war der letzte Gitarrist der Tonsteine Scherben. Jetzt mit dem Projekt War. Africa Smile.

Brillante neue Musik eines brillanten Künstlers aus Großbritannien. Die neue Single von James Blake zusammen mit Dave Doesn't Just Happen. Und das sind Blue Boy Group zurück. Flowers. Blümchen dafür.

0: Marcel Fenning, sei gegrüßt.
1: Einen wunderschönen guten Tag, lieber Marcel, liebe Hörer.
0: Es gibt was Neues von dir und das ist fast auch ein bisschen was Altes, ist nämlich ein neuer Song von Arnold Fritsch, für dich zurecht gemacht, Tanzen, bis der Arzt kommt. Amüsieren wir uns zu Tode?
1: Nein, zum Amüsieren ist das weniger was, aber wollen wir sagen, da ist eine Menge Feuer hinter.
0: Dann gib mal bekannt, was können wir da hören, was habt ihr euch gedacht?
1: Naja, also ich bin ja mit Arnold immer noch in Verbindung. Wir probieren das eine oder andere aus, haben als vorletzte Veröffentlichung jetzt Heiß wie Eis rausgebracht. Das war auch also eine sehr schöne Nummer, die ich auch total gern spiele bei meinen Live-Auftritten. Und irgendwie Anfang des Jahres schickte mir Arnold einen Entwurf und sagte, wie findest du das? Oder fragte. Naja, und da musste ich natürlich sagen, genau sowas brauchte ich schon lange. Und er hat da genauso meinen Nerv mitgetroffen. Und naja, es hat nicht lange gedauert. Da haben wir uns drauf eingeschossen auf diese Nummer. Und letzten Endes haben wir sie fertig produziert. Und sie wurde am 30. Mai veröffentlicht. Also nicht nur, dass er auf den Portalen stand, sondern auch mit einer Live-Veranstaltung Tanz in den Mai hier in Magdeburg. Und bei der Gelegenheit haben wir auch gleich ein Video gedreht für diesen Song. Das heißt also, man wird ihn in Zukunft auch sehen können. Also mit mir und natürlich auch mit dem Publikum, was dort vorhanden war. Also es hat Spaß gemacht ohne Ende.
0: An welche lieben Herrschaften richtet sich euer Song?
1: Naja, das ist eigentlich, wie soll ich mal sagen, da gibt es jetzt keine Grenzen. Also ich habe den ja schon überall getestet, also sprich so in der Familie und im weiteren Umfeld. Naja, und das ist egal, ob diejenigen 15, 16 oder 17 sind oder 85. Sie finden es einfach mal alle gut.
0: Und Ärzte?
1: Ärzte? Naja, ich glaube, bei den Ärzten, da habe ich also auch irgendwie den richtigen Ton getroffen, weil ich meine, die können sich da am besten reinversetzen, wie das so ist.
0: Mir gefällt bei der Produktion so ein Keyboard-Ton, der da hineingeflossen ist und dem ganzen schönen Drive verleiht. Wir hören es jetzt, Tanzen bis der Arzt kommt, Arnold Fenning 2026.

0: Neue vom Gespann, Arnold Fenning, Arnold Fritsch, Tanzen bis der Arzt kommt. Da gehen wir mal zurück in die 80er Jahre. Ich möchte ein bisschen erinnern an deine größten Erfolge. Die waren sicherlich Eisdame und Rot zu Rot. Und das war ja auch schon zusammengearbeitet mit Murmel, mit Arnold Fritsch. Wie seid ihr aufeinander getroffen?
1: Ja, das war damals... Wie soll ich sagen? Also erstmal kamen wir am Ende sowieso nicht aneinander vorbei, weil Arnold Fritsch Songs, die ich so kannte, das hatte sowieso alles irgendwie etwas, wo also was rund war, was irgendwie modern war, was einfach mal irgendwie auch so meinen Nerv getroffen hatte. Und am Ende war es dann so, dass ich Angelika Weitz mal traf und Angelika Weitz sagte, Mensch, du brauchst einen richtigen Komponisten. Und derjenige, der zu dir passt, das wäre Arnold Fritsch. Ihr müsst unbedingt mal zusammenkommen. Naja, und sie hat ihn dann irgendwie schon mal vorbereitet, wohl mal angerufen oder ihm mal irgendwie das gesteckt. Und es kam dann später so, dass wir uns auf einem Pfingsttreffen in Dresden, also speziell in Pirna, auf einer Bühne trafen, wo er auch dabei war. Und er schaute dann der ganzen Sache noch zu, was ich da so gemacht habe, und kam danach dann zu mir und hat gesagt, Arnulf, wir müssen uns unbedingt mal treffen. Du musst mich mal besuchen. Naja, und so kam es denn. Ich bin dann also praktisch zu ihm nach Hause gefahren. Und dann hat er mir schon so das eine oder andere vorgestellt. Unter anderem war dann eben auch dabei die Eisdame. Und dann haben wir uns rangesetzt und haben das arrangiert im Sinne von, dass ich da also auch tanzen konnte und dass da also so ein Step-Teil eingebaut wurde. Und am Ende war das dann die Geburt sozusagen der Zusammenarbeit mit Arnold Fritsch und mir.
0: War ja im Prinzip ein Riesenhit, wenn man das so sagen kann.
1: Ja, kann man so sagen. Vor allen Dingen kann man sagen, dass es ein sehr nachhaltiger Hit gewesen ist, weil er ja nur immerhin schon 40 Jahre alt geworden ist und sein Bühnenjubiläum feiert, also die Eisdame vor allen Dingen. Und also wenn sich sowas so lange hält, dann ist das ja schon mal nicht schlecht, ja. Auch wenn ich mal irgendwie so Leute treffe irgendwo, es wird also immer mit der Eisdame in Verbindung gebracht. Ja, also das ist schon irgendwie was gewesen, was irgendwie nachhaltig bei den Leuten angekommen ist.
0: Ich erinnere mich, mir hat das damals auch so gut gefallen, dass ich mir die EP gekauft habe. Das war so eine Amiga-Quartett-Single mit 4 Titeln drauf. Da war auch der zweite große Rot zu Rot drauf. Der ging ja dann international vor allem ab.
1: Genau, Rot zu Rot ist also eigentlich international gesehen der größere Hit gewesen. Der hat sich natürlich über den ganzen Ostblock verteilt. Also ob das jetzt Bulgarien war oder Polen oder die Sowjetunion. Ich habe Fanpost, eben aus dem ganzen Ostblock bekommen.
0: Gab es auch ein Video dazu?
1: Da gab es ein Video dazu, genau. Und das haben wir als eines der ersten Videos, die so damals in der DDR produziert wurden, an der Ostsee gedreht. Das hat der Regisseur Kadi Rente sozusagen

0: gedreht, die ganze Nummer. Naja, und das kann man heutzutage auch noch sehen, wenn man da mal nachguckt, nach Rot-zu-Rot-Video.
1: Auf jeden Fall. Eisdame kann ich mich an eine schöne Fernsehaufnahme erinnern. Das geht auch so in die Nähe eines Videos. Da hoppst du dann rum in Berlin in diesem großen Brunnen in der Karl-Marx-Allee. Kann man jetzt Arnold-Fenning-Brunnen nennen?
0: Mit einer goldenen Hose.
1: Ja, die goldene Hose. Sehr, sehr heiß. Hast du die noch?
0: Nee, die habe ich leider nicht mehr. Und ich kann noch nicht mal mehr sagen, wo die abgeblieben ist. Kann sein, dass es mal irgendwo irgendwie wie sowas wie eine Ausstellung gegeben hat, wo das mal abgefragt wurde und ich die irgendwie weggegeben habe. Also ich kann mich nicht erinnern, wo die abgeblieben ist. Auf jeden Fall nicht mehr bei mir.
1: Auf jeden Fall ist kein Zahngold draus geworden. Der Titel ist aber Gold. Wir spielen jetzt Eisdame im Original.

0: Eisdame Arnulf Wenning. Ihr habt dann weiter zusammengearbeitet. Du hattest aber damals, so erinnere ich mich, nicht die Ambition, selbst zu schreiben. Du wolltest vor allem Interpret sein.
1: Ja, also ich muss sagen, dass ich das nicht so gut konnte und kann. Also wie zum Beispiel in dem Fall Arnold Fritsch. Und das habe ich also auch sehr gern gemacht, dass ich also als Interpret die Songs übernommen habe. Also ich glaube, da bin ich einfach nicht gut genug.
0: Auf jeden Fall waren ein paar große Hits dabei. Eisdame, Rot zu Rot haben wir erwähnt. Und einen weiteren, an den ich mich gerne erinnere, das ist Mädchen. Du nennst das so ein bisschen dein einziger Schlager. Ich würde ihn jetzt so als Schlager nicht herausgehoben sehen, aber du hast damit ein Schlagerfestival gewonnen, gell?
1: Ja, das war mein erstes Schlagerfestival Das war ja ein Schlagerfestival, wobei natürlich dort also auch Popmusik vorkam, der kleine Rathausmann. Und das war das nationale Schlagerfestival in Dresden und da bin ich gestartet. Also das war sozusagen auch so mein erster Einsatz, dass ich mal in solche Situationen kam mit dem Mädchen, also mit Eisdame und mit Mädchen. Und dieser Song oder beziehungsweise mit diesen beiden Songs konnte ich also überzeugen, so dass ich den ersten Preis dort bekommen habe.
0: Es ist ein sehr schönes Lied, das spielen wir jetzt noch. Wir spielen es aber auch in einer neuen Produktion, die du mit Arnold Fritsch aufgenommen hast. Bitte erzähl mal, wie ist das entstanden?
1: Ja, ich bin bei meinen Live-Auftritten in der Vergangenheit immer mit der alten Produktion, also sprich mit dem Halbplayback des Mädchens aufgetreten, was aber, wie soll ich sagen, ich hatte kein richtiges Halbplayback mehr, also haben wir über so ein Programm Voice Canceling, wo man also die Stimme mit praktisch löschen kann, dieses Halbplayback habe ich benutzt und das ist natürlich irgendwie, ich weiß nicht, ob das mal von einer Kassette runtergeladen wurde oder sowas. Es war jedenfalls ein bisschen gruselig. Aber der Song, hinter diesem Song stand ich absolut noch und das hatte ich Arnold erzählt jetzt bei unserer letzten Produktion und da sagte er, naja, schöner Song, den knöpfe ich mir einfach nochmal vor und guck mal, was ich da machen kann. Naja, und da hat er kurzerhand mal so ganz schnell ein neues Arrangement gelegt. Und ich habe den Song auch nochmal eingesungen und habe jetzt also ein ganz tolles Halbplayback. Habe dazu auch noch einen Freund gewinnen können, Vati, ein super Gitarrist, der mir dieses Solo dort eingespielt hat in diesen Song Mädchen. Naja, und so ist jetzt eigentlich nochmal ein Lied entstanden, also wo ich mich total freue und was ich total gern singe.
0: Dann freuen wir uns jetzt alle und spielen es noch. Mädchen, Arnulf Wenning, ich danke dir, Grüße nach Magdeburg.
1: Danke.

0: Gretchen, Arnulf Wenning. Habt ihr eigentlich die Interviews mit Dieter Bohlen mitbekommen? Bei Kettner Edelmetalle. Keine Angst, nicht ungeskriptet. Ich bin ja sicher, auch unter den redgedeckten Häusern Mecklenburg-Vorpommerns gibt es etliche Regale, die sich unter der Last von Münzen, Silber oder Gold biegen. Und Bohlen, der Wert darauf legt, ein Wirtschaftsstudium abgeschlossen zu haben, hat sich dezidiert zu den wirtschaftlichen Dingen geäußert. Wichtige Eckpunkte habe ich zusammengefasst.
1: Und als sie dann auf einmal gemerkt haben, verdammte Scheiße, jede Woche steigt das Gold, ne?
2: Und ich weiß nicht, was deine ganze Familie in die Scheiße fahren. Wir haben es verpennt. Und nicht wir vielleicht, oder wir haben nicht vielleicht den Anschluss an KI, wir haben nicht vielleicht an Elektroautos das verloren, nicht vielleicht, wir haben das verloren. Und wir müssen jetzt voll Gas geben, um überhaupt da irgendwie was zu machen. Ja. Und endlich mit diesem moralischen Scheiß aufhören. Diese Klugscheißer immer da, ja. Also wer angenommen, du würdest mich haten, würde ich dich einfach blockieren, ja. Das ist doch ja? Ganz, ich brauche diese scheiß Follower doch nicht. Also wenn da einer sagt, Bohlen, du bist scheiße, dann denke ich, ey, du brauchst mich doch nicht. Mach die natürlich auch Firmen kaputt, ja. Weil sie dann natürlich nicht mehr das Geld investieren können, was sie für so eine Scheiße ausgeben. Ja, ich weiß gar nicht, ob Apple mehr Steuern zahlt als ich. Das ist doch, also in Deutschland. Das ist doch scheiße. Aber wie gesagt, also, wenn man mir jetzt auch noch da am Ende, wenn ich 50% bezahlt habe und alle die Nebenkosten, die dann auch noch entstanden sind, für jeden Scheiß. Also Nummer 1 mit Yomart, Yomasoul, Medien, alle, ja, das ist scheiße. In 6 Monaten hört das keiner mehr.
0: Noch in 100 Jahren. Wir hören jetzt Atlantis is Calling. Grüßen Dirk Pohlmann in den Urlaub. Seine Sendung jetzt aus der Konserve und Bohlen variiert.
2: Wenn die sich ein bisschen kacke bewegen, dann haue ich die gleich raus aus dem Portfolio. Ich bin da nicht so...

0: Verantwortlich für diese Sendung war Andy Mergans.
1: Und damit hallo und herzlich willkommen zu Urlaubsfreitag nach 1, dem Wochenendstarter-Magazin. Also für euch ist Wochenende, für mich ist Urlaub und deswegen ist diese Sendung vorproduziert. Keine neue Musik, aber verantwortlich ist Dirk Pohlmann, der hat vorproduziert und greift auch musikalisch heute mal in die Klamottenkiste.

Also nochmal, ich bin im Urlaub, keine neue Musik. Wir greifen in die Klamottenkiste und machen so ein bisschen Best of letzte, was weiß ich, wie viele Jahrzehnte Musik. Boston haben wir gerade gehört mit More Than a Feeling. Ich hoffe, für mich ist Urlaub auch mittlerweile mehr als a Feeling. Kurt Nielsen macht jetzt hier übrigens weiter mit She's So High. Viel Musik, schlechter Witz der Woche und die Netzaphorismen. Mehr machen wir heute nicht.

Offensichtlich starte ich heute mal ein bisschen langsamer und ruhiger in den Urlaub. DNA featuring Susan Vega und Tom's Diner. Das ist das, was wir gerade eben gehört haben. Keine neue Musik hier auf Mediatop Radio bei Freitag nach 1. Urlaubsausgabe 1 von 3. Das heißt, die nächsten beiden Ausgaben, die sind dann hier so ähnlich gestrickt. Beim nächsten Titel muss ich eine klitzekleine Anekdote davor erzählen. Und zwar hatten wir den ab und zu auch schon mal bei uns in den Musikschleifen in der Rotation. Und manchmal läuft davor ja auch ein Veranstaltungshinweis oder manchmal auch ein redaktioneller Beitrag. Und hier lief ein redaktioneller Beitrag zum Thema Bettnässen. Ich bin mir nicht mehr ganz sicher, ob das Bettnässen war wegen Psyche oder wegen Füße. Also man kann ja aus körperlichen Gründen zum Bettnässer werden, man kann aber aus auch psychischen Gründen zum Bettnässer werden. Das ist bei Kindern, bei Jugendlichen, aber durchaus auch bei Erwachsenen der Fall. Darum ging es auf jeden Fall in dem Beitrag. Und in seltener Komik hat unser Algorithmus, den wir ja irgendwo hier auch haben, ne, hat dahinter dann hinter dieses Bettnässer-Thema folgenden Titel gespielt.

Freitag nach 1 mit der, naja, vielleicht nicht der besten, aber mit Musik der letzten 40 Jahre. Warum das denn? Genau. Urlaubsausgabe Lady haben wir gerade eben gehört von und mit Mojo. Lady, hear my tonight. Hey, hear me tonight. So muss man es natürlich sagen. So, und jetzt greifen wir mal richtig in die 80er Kiste. Und zwar mit Mr. Mister. Und

So, zwei Rubriken aus der klassischen Freitag-Einsendung haben überlebt, nämlich der schlechte Witz der Woche und die Netzaphorismen. Jetzt zum schlechten Witz der Woche. Also Achtung, Füße hoch, der Witz kommt flach und ist relativ kurz. Die Stiftung Warentest hat jetzt Besteck getestet. Die Messer haben am besten abgeschnitten.

Kann man mittlerweile auch wieder ganz gut hören. Alle Farben und She Moves featuring Graham Candy. Shaggy macht jetzt weiter aus dem Jahre 2008 mit Feel the Rush.

So ein bisschen Urlaubsstimmung kommt doch da mal so langsam auf. Wir sind bei den Netzaphorismen angekommen. Ich bin so alt, damals hießen Influencer noch Schnorrer. Auch schön, Selbstgespräche sind kein Grund zur Sorge. Ernst wird es erst, wenn man dabei etwas Neues erfährt. Und wieso haben Paketdienste eigentlich so große Autos? So viel wiegen doch diese Abholzettel gar nicht. Und last but not least, gute Mitarbeiter kündigen wegen des schlechten Führungsstils und des toxischen Umfelds und nicht, weil sie die Arbeit nicht bewältigen können.

auch irgendwo ein Radioklassiker. The Four Tops und Indestructible. The Communards machen jetzt hier weiter mit Don't Leave Me This Way.

Ace of Base. Ja, keine aktuelle Musik heute hier bei Freitag nach 1, weil Urlaubsausgabe. Ich hatte es schon erwähnt für alle, die sich später erst zugeschaltet haben. Picture of You.

Perlen aus so und so vielen Jahrhunderten Musikgeschichte. MC Hammer, You Can't Touch This. 1990 übrigens ist das mal irgendwann passiert. Brian Ferry, Don't Stop the Dance. I Have Urlaub.

So, das war's auch schon wieder mit der ersten Urlaubsausgabe von Freitag nach 1 hier auf Mediatop Radio. Einen haben wir noch. Bei dem Titel bin ich früher beim Abspielen in einer Sendung gerne mal ein bisschen im Hintergrund ausgeflippt, stellenweise bei offenem Mikrofon. Keine Angst, das passiert jetzt hier nicht, weil, also ausflippen vielleicht noch, aber nicht das offene Mikro nebenbei. Ja. Nein, Tarzan war das nicht. Tarzan Boy haben wir irgendwann auch noch in der Sendung. Also nicht in dieser, aber in der nächsten oder in der übernächsten. Ich wünsche euch ein schönes Wochenende. Verantwortlich für diese Sendung war der Urlauber Dirk Pohlmann.

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0: Nach Auflösung der flachen Nebelfelder und einem sonnigen Start in den Tag ziehen im Verlauf viele Quellwolken auf. Am Nachmittag sind hier auch vereinzelt Schauer möglich. Die Höchstwerte liegen heute zwischen 14 und 16 Grad, an der Küste zwischen 10 und 14 Grad. Dabei weht ein schwacher Wind an der Küste teils frischer aus unterschiedlichen Richtungen. Die Nacht zum Samstag. Zunächst ist es noch teils wolkig, später größtenteils wolkenlos. Nur in Mecklenburg kommt im Verlauf der zweiten Nachthälfte wieder ein Durchzug von längeren Wolkenfeldern. Die Tiefstwerte liegen heute Nacht zwischen 8 bis 4 Grad, in Bodennähe in Vorpommern um 0 Grad. Der Samstag beginnt wolkig bis stark bewölkt und hier sind örtlich auch kurze Schauer möglich. Dabei erwärmt sich die Temperatur auf 13 bis 16 Grad, an der Küste auf 10 bis 13 Grad. Dabei weht ein schwacher bis mäßiger Südwestwind. In der Nacht zum Sonntag klingt die Schauerneigung rasch ab und der Himmel klart auf. Dabei kühlt sich die Temperatur auf 8 bis 3 Grad ab, in Bodennähe teils um 0 Grad. Am Sonntag können wir mit einem Sonne-Wolken-Mix rechnen. Hier liegen die Höchstwerte um 15 bis 17 Grad, an der Küste um 11 bis 15 Grad. Dabei weht ein schwacher bis mäßiger Wind aus Südwest. Das war's mit dem Wetter und wir wünschen Ihnen schon einen guten Start ins Wochenende.
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0: Nach Auflösung der flachen Nebelfelder und einem sonnigen Start in den Tag ziehen im Verlauf viele Quellwolken auf. Am Nachmittag sind hier auch vereinzelt Schauer möglich. Die Höchstwerte liegen heute zwischen 14 und 16 Grad, an der Küste zwischen 10 und 14 Grad. Dabei weht ein schwacher Wind an der Küste teils frischer aus unterschiedlichen Richtungen. Die Nacht zum Samstag. Zunächst ist es noch teils wolkig, später größtenteils wolkenlos. Nur in Mecklenburg kommt im Verlauf der zweiten Nachthälfte wieder ein Durchzug von längeren Wolkenfeldern. Die Tiefstwerte liegen heute Nacht zwischen 8 bis 4 Grad, in Bodennähe in Vorpommern um 0 Grad. Der Samstag beginnt wolkig bis stark bewölkt und hier sind örtlich auch kurze Schauer möglich. Dabei erwärmt sich die Temperatur auf 13 bis 16 Grad, an der Küste auf 10 bis 13 Grad. Dabei weht ein schwacher bis mäßiger Südwestwind. In der Nacht zum Sonntag klingt die Schauerneigung rasch ab und der Himmel klart auf. Dabei kühlt sich die Temperatur auf 8 bis 3 Grad ab, in Bodennähe teils um 0 Grad. Am Sonntag können wir mit einem Sonne-Wolken-Mix rechnen. Hier liegen die Höchstwerte um 15 bis 17 Grad, an der Küste um 11 bis 15 Grad. Dabei weht ein schwacher bis mäßiger Wind aus Südwest. Das war's mit dem Wetter und wir wünschen Ihnen schon einen guten Start ins Wochenende.
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Und verantwortlich für die Sendung NBÖrsitz ist meiner einer Daniel Schesiak. Moin da draußen, die NBÖrsitz des Wahnsinns oder der Kater nach dem Herrentag. Miau, miau. Ja, also dem einen oder anderen geht's vielleicht heute noch nicht ganz so dolle, weil man gestern Party gemacht hat bis heute früh in den Puppen oder so. Deswegen gibt's auch heute auch ganz gediegene Musik. Wirklich. Also, wer mich kennt, weiß das, dass das nicht stimmt. Ja, also wir hauen hier heute mal ein bisschen auf den Putz. Ja, mal gucken, von wo der Putz kommt. Ob von der Decke oder von woanders, keine Ahnung. Auf jeden Fall gibt es heute Illustre. Da geht es schon los. Ja, also Illustre Meldungen, dann gibt es ein Single-Charts-Update. Neues Material ist auch mit dabei. Eine Single, die 18 Jahre alt wird, müssen wir noch raussuchen. Und Themenmotto Feiertage, wahrscheinlich auch nochmal das Live-Wetterchen heute hier, mal gucken. Aber zum Anfang gibt es auf jeden Fall für euch Hardstyle. Dem bleiben wir so ein bisschen treu, ansonsten ist hier heute Remi Demi Mucke, ja, die Nachgeburt sozusagen vom Herrentag, Vatertag, Christi Himmelfahrt, Männertag und was auch immer. Und wenn der ein oder andere Mann natürlich heute früh erst nach Hause gekommen ist, dann gab es ein Himmelfahrtskommando. Oder auch nicht. Glück gehabt. So, jetzt also erstmal Hardstyle auf die Lauscher. Best Surrender, The Hamster Dance Song. Dann Canning West, Alter, das gibt's auch. Und DJ Matt, die Party geht ab. Und noch weitere illustre Musik. Ich glaube, die Atzen, die plinkern hier hinten auch noch auf. Also mal gucken, was wir heute so schaffen in den nächsten 57 Minuten. Ich kann nicht mehr rechnen. Es ist Freitag. Ist übrigens auch, wer Glück hat, Brückentag. Der ist heute auch noch, wer Glück hat, nicht im Einzelhandel arbeiten zu müssen. Der hat natürlich heute frei für alle, die im Einzelhandel arbeiten müssen. Oder durch Polizeiwesen, Gesundheitswesen, Rettungswesen, Feuerwehr und so weiter. Natürlich, ne, herzlichen Dank, dass ihr auch da seid. So, jetzt genug gelabert, Kopf in den Nacken, nee, wie war das? Ach egal, jetzt geht's los, bis gleich.

ein bisschen Hottentotten-Musik hier auf Mediatop Radio, denn Börsels, das war's Wahnsinns oder der Tag nach dem, nee, der Kater nach dem Herrentag. Ja, muss ja auch mal sein hier. So, heute gibt es mehr oder weniger keine Musik abgestimmt, mehr oder weniger auf die Meldungen. Das erspart uns ein bisschen mehr Arbeit, für mich. Erste Meldung, und zwar: Die Polizei hat in Umkirch einen Motorradfahrer gestoppt, der bei einer Social Media Challenge versucht hatte, einen Rekord im Kreisverkehrfahren von rund 1200 Runden zu brechen. Nach etwa der Hälfte war Schluss, denn es gab Beschwerden gegen Lärmbelästigung. Das war alles schon am 16. April. Da ist der junge Mann einfach im Industriegebiet im Hochschwarzwald unterwegs gewesen, und die Beamten haben ihn dann natürlich gestoppt, haben gesagt, naja, Junge, das geht jetzt hier so nicht. Ja, der Fahrer war auch einsichtig, hat sich kooperativ gezeigt, und ja, man hat auf ein Bußgeld verzichtet und es gibt dann lediglich eine Verwarnung. So, dann eine Geburt über den Wolken gibt es ja manchmal, und so geschehen auf einem Linienflug der italienischen Fluggesellschaft ITA nach Rom hat eine Frau in 10.000 Meter Höhe einen kleinen Jungen zur Welt gebracht. Die Frau selber, im 7. Monat schwanger, war in Dakar und ja, wollte dann praktisch eigentlich nach Italien zurück, und kurz nach dem Start haben bei ihr überraschend die Wehen eingesetzt, und mit Hilfe der Crew und zwei anderer Passagierinnen, einer Ärztin und einer Krankenschwester, gelangen dann in eine ruhige Ecke des Flugzeuges die Geburt. Kind und Mutter sind wohl auf. Jetzt gibt's die Atzen featuring Frenzy, und danach gibt es neues Material von einer Frau, die, von der man lange nichts gehört hat. Es ist nicht Madonna, nein, die hat jetzt gerade was rausgebracht. Überraschen lassen, wer und was es sich dabei handelt. Und dann hören wir uns gleich wieder. Meine

Und das war The Hottest Shit in Town. Neues Material auf Mediatub Radio. Die Rede ist von, wenn ihr nicht gerade Shazam benutzt habt, Shania Twain, Dirty Rosie. Ja, Mensch, wie dirty die Rosie ist, das müssen wir mal untersuchen hier in der nächsten Ausgabe. So, jetzt kommen wir zu einer Meldung, die ist ein bisschen länger, da müsst ihr euch ein bisschen mehr konzentrieren. Ich versuche es kurz zu fassen. Die Sommerferien, die sind ja schon, ne, also nicht mal allzu weit. 7, 8 Wochen noch, zumindest hier in MacPom. Und man bucht ja dann auch dementsprechend rechtzeitig seinen Urlaub, manchmal auch relativ spontan. Und die meisten von euch dürften das ja vielleicht auch kennen, endlich Urlaub. Aber am Hotelpool sind die Sonnenliegen jeden Tag von anderen Urlaubern mit Handtüchern blockiert, kennt man. So, das Amtsgericht Hannover hat jetzt in einem solchen Fall entschieden, dass ein Reiseveranstalter einschreiten muss oder sich der Reisepreis entsprechend mindert. Im konkreten Fall geht es darum, ein Reisender hat gegen den Veranstalter geklagt und wollte rund 990 Euro wieder haben, worauf er laut Gericht einen Anspruch hat. Denn ein Gerichtssprecher sagte, es handelt sich nämlich um eine Einzelfallentscheidung. Der Kläger hatte den Angaben zufolge beim Veranstalter eine Pauschalreise im August 2024 gebucht, und zwar auf die griechische Insel Kos für 7.200 Euro knapp. Und er wandte sich nämlich vergeblich an die Reiseleitung und an das Hotelpersonal, weil die Liegen am Pool gegen die herrschenden Regeln ab 6 Uhr morgens schon mit den Handtüchern reserviert waren, ohne dass überhaupt Gäste diese genutzt haben. So, und dabei sei der Pool für seine Familie und die Kinder wichtig gewesen. Und für das Gericht stand fest, dass die Reise wegen der blockierten Liegen Mängel hätte. Damit darf der Reisepreis für die geltend gemachten 10 Tage täglich um 15% gemindert werden. Das sind ungefähr, wie gesagt, 990 Euro. Dabei sei auch berücksichtigt, dass es sich bei der gebuchten Unterkunft um ein Angebot im gehobenen Preissegment handelte. So, und gegen einen Mahnbescheid über die Summe legte dann der Veranstalter Widerspruch ein, zahlte aber 350 Euro, also ein Bruchteil dessen. Das Gericht entschied aber, dass der Kläger Anspruch auch auf die restlichen 636 Euro hätte. Ja, und nun ist halt eben Einzelfallentscheidung. Er hat Recht bekommen, gehobenes Preissegment und so weiter, kann man nachvollziehen. So. Und wenn man natürlich dorthin fliegt, dann möchte man Urlaub machen, dann möchte man auch Musik genießen. Und wir machen jetzt weiter mit dem Kater nach dem Herrentag. Ja, manch einer hängt ja vielleicht noch durch. Deswegen gibt es jetzt Musik auf die Lauscher. Und zwar Niklas D. mit Superhelden und Dos Hermanos. Lass uns reden und danach gibt es neues Material. Und dann sind wir, glaube ich, auch schon angekommen beim Wetterupdate hier auf Mediatop Radio bei den NB-Örsels von 16 bis 17 Uhr. Jeden Freitag mal live, mal nicht. Heute? Fragezeichen.

Und das war nochmal neues Material. Hämatom und Trucklauer, wir haben Dorf im Gülleregen tanzen. Ja, jeder mit seinem Fetisch, 16:30, das können wir mal zum Wetter update. Heute Sonne, Wolken, es bleibt eigentlich bis auf ganz minimal vereinzelte Schauer trocken. Temperaturen 15 Grad an der Küste, dann 10 bis 14 Grad. Der Wind schwach an der Küste, teils mäßig aus westlichen Richtungen. Am Sonnabend ist es wechselnd bewölkt, örtlich mal ein paar Schauer. Einzelne kurze Gewitter sind nur äußerst selten. Die Temperaturen steigen auf 12 bis 16 Grad. Der Wind schwach bis mäßig aus Südwest bis West. Und an Küstenabschnitten gibt es auch mal zeitweise Windböen. Am Sonntag gibt es einen Wechsel aus Sonne und Wolken und nur ein geringes Schauerrisiko. Die Temperaturen steigen auf 15 bis 18 Grad, an der Küste 12 bis 16. Der Wind schwach bis mäßig aus Südwest und am Montag meist wolkig. Am Nachmittag in Mecklenburg örtlich Schauer. Einzelne Gewitter sind nicht ganz ausgeschlossen. In Vorpommern meist trocken. Höchstwerte dann 18 bis 20 Grad an der Vorpommerschen See. 14 bis 18 Grad. Der Wind dazu schwach aus südlichen Richtungen und nachts Temperaturen na, um die 0 Grad. Also morgens, wenn ihr unterwegs seid, passt da ein bisschen mal auf. So, jetzt gibt's weitere Party-Mucke. Es ist ja, wie gesagt, der Tag nach Herrentag, also Kater. Genau. So, und was da jetzt gleich kommt, das kann ich gar nicht sehen, weil das schon so weit nach hinten gerutscht ist. Ah, es gibt Musik. Und zwar Trendmaster Krause. Bis gleich. Achso, zweite Sender, halbe Stunde. Heißt dann auch Themen, Motto, Feiertage. Das alles bis 17 Uhr. Dann noch ein Single Charts Update und eine Nummer 1 und eine Single, die 18 Jahre alt wird. Das klären wir noch. Bis später.

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1: So, da sind wir wieder. Und das heißt jetzt, wie gesagt, zweite Sendehalbe Stunde mit Themen. Motto Feiertagen, wo mal Luft holen. Ja, so wird abgehottet gerade. Etwa ab dem 15. Mai, das ist heute, ja, machen nämlich die Kinder Überraschungseier Urlaub und gehen dann in die wohlverdiente Sommerpause. Denn je nach Temperaturen in Deutschland dauert die Sommerpause ungefähr bis Mitte oder Ende August. Erst dann ist nämlich die Kinderüberraschung oder umgangssprachlich Ü-Ei auch wieder dann in den Geschäften erhältlich. Grund für die Sommerpause ist nämlich die angestrebte Qualität. Denn durch die sehr feine Schokoladenhülle und die gelbe Plastikverpackung besteht die Gefahr des Schmelzens. So, und in den wärmsten Monaten des Jahres werden nämlich die Überraschungseier daher vom Produkt Kinderjoy vertreten. Ein Produkt, das aus einer Schokoladencreme und dem Spielzeug besteht. So viel erstmal dazu. Und in Deutschland gibt es die Ü-Eier bereits seit 1974. In den USA dürfen Ü-Eier nicht verkauft werden, denn dort sind seit 1938 Süßwaren verboten, die nicht essbare Objekte wie beispielsweise Spielzeug beinhalten. Dann auch heute am 15. Mai kann man nachher noch in die Geschäfte gehen, ist nämlich der nationale Tag der Schokoladentropfen, ja? Und im Englischen Chocolate Chips, so die Übersetzung. Und die sind dann meistens am Boden flach und kreisförmig, verlaufen nach oben in Tropfenform. Und die gibt es in unterschiedlichen Größen, Formen, Farben, Durchmesser, Größe, Farben, habe ich schon gesagt. Und sind zum Beispiel auch in Müsli-Riegel enthalten. Oder aber auch kann man sie verwenden in Cookies, für Pudding, Muffins, Crepe, Waffeln, Pfannkuchen. Gab es früher mal in Zartbitter, inzwischen aber auch in vielen anderen Geschmacksrichtungen. So, und mehr Themen, Motto, Feiertage machen wir gleich. Jetzt gibt's wieder der Tag nach Herrentag. Nee, was habe ich jetzt aufgeschrieben? Warte mal, ich muss mal ganz kurz nachgucken. Was habe ich aufgeschrieben? Ach so, ja. Der Tag nach dem Herrentag. Miau. Ja, manche haben heute einen Kater, wenn sie durchgemacht haben, richtig mit Remi, Demi und so weiter. Aqua gehen und dann anstandslos und durchgeknallt sehe ich hier noch. Ja, na die beiden und dann hören wir uns gleich nochmal wieder. Party!

und Single Charts Update hier auf Mediatope Radio. Das war neues Material. The Hottest Shit in Town. Chris Avedon und Octavian mit Auf uns haben sie mal einen Remix draus gemacht vom Andres Morani. So, jetzt erstmal eine Single, die 18 Jahre alt wird. Da gibt es so einiges. Zum Beispiel Cool Savage featuring Mo Mitchell und Senna mit Melodie. Sugar Babes mit Denial oder auch In Extremo frei zu sein. Es gibt aber dem Tag geschuldet von gestern, weil einige noch durchhängen, wahrscheinlich auch gesagt haben, ey, du, bist ja so Porno. Alex T, featuring Yas, herzlichen Glückwunsch dazu, 18 Jahre. Jetzt die Top 5 aus Deutschland und zwar von der 4 auf die 5, Dominic Fike, Baby Doll, von 2 auf 4, Tame Impala mit Dracula. Auf der 3 geblieben ist Sarah Larsson, Lush Life, neu auf der 2, Dadan und AZ mit Vermisse und auf der 1 geblieben Justin Bieber featuring Nicki Minaj und Beauty and the Beat. Es gibt aber die Nummer 1 aus den Niederlanden, ein Kevin zusammen mit Roxy Decker und Yay Kept My, was so viel heißt wie Du hast mich. Also im Sinne von haben, nicht von hassen. So, und dann gucken wir mal, wie viel Zeit noch bleibt. Dann gibt es noch ein bisschen Themen, Motto, Feiertag und Abhotte, Kater, Stimmungsmusik hier auf Mediatop Radio noch bis 17 Uhr.

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1: 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Die NB-Ursitz des Volkswahnsinns oder der Kater nach dem Herrentag. Genau, so, jetzt gibt's noch Themen, Motto, Feiertage, und zwar am 16. Mai ist nämlich der internationale Tag des Lichts und die UNESCO hat diesen Tag nämlich dann 2017 ausgerufen, nachdem das von den Vereinten Nationen 2015 begangene internationale Jahr des Lichts und der lichtbasierten Technologien erfolgreich das weltweite Bewusstsein nämlich für die Errungenschaften der Lichtwissenschaft geschärft hat. Und die Ziele sind nämlich unter anderem, welche Bedeutung Licht hat und lichtbasierte Technologien und zum Beispiel für Licht, Kunst, Kultur. Und das ist halt eben ganz wichtig. So, dann auch noch der internationale Museumstag am 17. Mai. Also da kann man nämlich dann unter anderem wohl auch kostenlos in Museen gehen, Museumsnächte besuchen und so weiter. Und dann am 18. Mai, am Montag, ist der kein schmutziges Geschirrtag. Also wenn ihr das habt, ja, dann einfach vielleicht mal auf die Hand was nehmen oder ein Pappteller ist auch jetzt nicht die Lösung, ich weiß. Aber geht halt eben in dem Falle nicht anders. So, und jetzt gibt's zum Ende noch ein bisschen Mucke, und zwar Tupfer und Skalpell mit Sommer, Sonne, Eis, Eis, Eis, Bier, Bier, Grill. Hab mich jetzt vertan, egal. Bis gleich.

Und das war Tupfer und Skalpell mit Sommer, Sonne, Eis, Eis, Bier, Biergrill. Ich hab's geschafft. So, das Programm auf Mediatop Radio. Jetzt gleich, später 18 bis 19 Uhr die Jukebox, dann 19.15 bis 19.45 Internetradio Warnow Rostock und von 22 bis 24 Uhr Scheuern. Das war's mit der NBÖRSITZ für diese Woche. Nächste Woche wie immer wieder einschalten und verantwortlich für die Sendung NBÖRSITZ war meine Einer, Daniel Schesia, Grinja und bis nächste Woche. Ciao, ciao, ciao.

Der bekannte deutsche Liedermacher und Kinderbuchautor Gerhard Schöne gibt ein besonderes Konzert auf der Burg Stargard unter dem Motto Kalle, Heiner, Jule, lass uns eine Welt erträumen, dürfen sich Kinder und Erwachsene gleichermaßen auf ein unvergessliches musikalisches Erlebnis freuen. Gerhard Schöne begeistert seit 2 Generationen jung und alt. Seine Lieder für Kinder sind in Ost, West, Süd und in der Mitte Deutschlands gleichermaßen geschätzt. Vom Feuilleton der FAZ über die Kinderprogramme im Hörfunk bis hin zum Kirchentag in Hamburg oder der komischen Oper in Berlin. Auch im Schulunterricht und in Kinderchören sind seine Lieder fester Bestandteil. In der DDR zählte Schöne zu den bekanntesten Interpreten und war gleichzeitig ein aktiver Mitgestalter der Wendezeit 1989 bis 90. Bis heute ist er gesellschaftlich engagiert, geprägt von seinem christlichen Glauben. Seine Texte sind oft einfühlsam, Gesellschaftskritik. Populär wurde er vor allem durch seine Sammlung von Kinderliedern aus aller Welt sowie eigene Kompositionen, darunter Klassiker wie Kinderland oder Jule wäscht sich nie. Auch seine Lieder für Erwachsene haben breite Anerkennung gefunden. Das Live-Erlebnis seiner Konzerte gilt als Höhepunkt für die kleinen wie die großen Zuhörer. Neben seinen bekannten Hits wie Jule oder der Popel wird das Konzert auf der Burg Stargard auch viele andere ausgewählte Lieder präsentieren. Gerhard Schöne ist UNICEF-Botschafter und Sonderbotschafter der Initiative Verbundnetz der Wärme. Seit der Wende 1990 hat er über 20 Alben und 2 Bücher veröffentlicht, nämlich Wenn František niest und Mein Kinderland. Seine Songbücher erreichen regelmäßig 2-stellige Auflagen und tragen zur nachhaltigen Verbreitung seiner Texte bei. Das Konzert findet am 31. Mai 2026 um 15:30 Uhr auf der Burg Stargard statt.

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0: Nach Auflösung der flachen Nebelfelder und einem sonnigen Start in den Tag ziehen im Verlauf viele Quellwolken auf. Am Nachmittag sind hier auch vereinzelt Schauer möglich. Die Höchstwerte liegen heute zwischen 14 und 16 Grad, an der Küste zwischen 10 und 14 Grad. Dabei weht ein schwacher Wind an der Küste teils frischer aus unterschiedlichen Richtungen. Die Nacht zum Samstag. Zunächst ist es noch teils wolkig, später größtenteils wolkenlos. Nur in Mecklenburg kommt im Verlauf der zweiten Nachthälfte wieder ein Durchzug von längeren Wolkenfeldern. Die Tiefstwerte liegen heute Nacht zwischen 8 bis 4 Grad, in Bodennähe in Vorpommern um 0 Grad. Der Samstag beginnt wolkig bis stark bewölkt und hier sind örtlich auch kurze Schauer möglich. Dabei erwärmt sich die Temperatur auf 13 bis 16 Grad, an der Küste auf 10 bis 13 Grad. Dabei weht ein schwacher bis mäßiger Südwestwind. In der Nacht zum Sonntag klingt die Schauerneigung rasch ab und der Himmel klart auf. Dabei kühlt sich die Temperatur auf 8 bis 3 Grad ab, in Bodennähe teils um 0 Grad. Am Sonntag können wir mit einem Sonne-Wolken-Mix rechnen. Hier liegen die Höchstwerte um 15 bis 17 Grad, an der Küste um 11 bis 15 Grad. Dabei weht ein schwacher bis mäßiger Wind aus Südwest. Das war's mit dem Wetter und wir wünschen Ihnen schon einen guten Start ins Wochenende.
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Und verantwortlich für die Sendung Jukebox ist immer noch meiner einer, Daniel Schesiak. Moin, sind da draußen, Freitag 18 Uhr. Eine neue Ausgabe der Sendung Jukebox. Und nach Happy Hardcore vom letzten Mal gibt es Hardstyle für euch auf die Lausche. Ein bunter Mix von illustren Songs. Lasst euch überraschen. Und an dieser Stelle sei wie immer gesagt, nicht lang schnacken, Kopf in Nacken, gute Unterhaltung und bis später.

Und das war die heutige Ausgabe der Sendung Jukebox und mit Hardstyle in the Mix hier auf Medialtop Radio. Später natürlich anzuhören in der Mediathek oder oldschool-mäßig Montagabend um 22 Uhr die Wiederholung. Nächste Ausgabe in 2 Wochen und verantwortlich für die Sendung Jukebox war Daniel Schesiak.

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4: Dein Futternapf ist ja ganz leer. Und dein Wasser, igitt, das ist ja total vollgekackt. Mit einem Ruck hob Alexa den Käfig von dem Tischchen, auf dem er stand, und schleppte ihn die Treppe runter. Rums, stieß sie die Wohnzimmertür auf. Wem gehört der? Fragte sie. Erschrocken drehten die Erwachsenen sich um. Tante Irmtraut fiel die Torte von der Kuchengabel. »Ach, der«, sagte Onkel Berthold mit Vollmund, »der hat meiner Schwester Elsbeth gehört. Nicht Salz, Dreck und Krach macht er. Aber irgendwer musste sich ja um ihn kümmern, als Elsbeth ins Altersheim zog. Da wollten sie nämlich keine Viecher.« »Ihr kümmert euch aber gar nicht um ihn«, rief Alexa. »Er hat kein Futter. Sein Wasser ist vollgekackt. Und außerdem ist er ganz allein. Das finde ich eine Gemeinheit.« »Alexa«, sagte Papa, »so redet man doch nicht mit Erwachsenen.« Alexa kniff die Lippen zusammen. »Bring den Vogel wieder dahin, wo du ihn gefunden hast«, sagte Papa und goss sich noch eine Tasse ein. Alexa rührte sich nicht. »Wie heißt er?«, fragte sie. »Kalif«, sagte Tante Irmtraut. »Elsbeth hatte eine Vorliebe für die Märchen aus Tausend und einer Nacht.« »Kalif«, Alexa guckte den Nymphen sittig an. »Ich werde ihn mitnehmen.« »Was?«, fragte Mama erschrocken. »Um Gottes Willen, Alexa, was willst du denn mit diesem Vogel?« »Ich werde mich um ihn kümmern«, sagte Alexa. »Er sieht furchtbar traurig aus. Merkt er nicht, wie seine Frisur runterhängt? Er ist einsam. Ich nehme ihn mit.« »Aber, Mama tupfte sich den Mund mit ihrer Serviette ab. »Das geht doch nicht.« »Also meinetwegen kann sie das Vieh mitnehmen«, brummte Onkel Berthold. »Ich bin froh, wenn ich das ewige Gekrächze nicht mehr hören muss.« »Ja, und überall diese Federn«, Tante Irmtraut seufzte. »Wenn das Kind ihn haben will, bitte.« So kam Alexa zu einem Vogel. Schon im Auto fing Kalif an, sich zu putzen. Und nach 2 Tagen sah seine Frisur prächtig aus. Alexa vergaß nie, ihn zu füttern. Nach der Schule nahm sie ihn auf die Hand, kraulte seinen Kopf und unterhielt sich mit ihm. Ja, und zu Weihnachten schenkte sie ihm einen Freund, damit er nicht mehr so einsam war, wenn sie in der Schule saß.

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2: Er ist hochintelligent, charmant und ein Narzisst.
3: Ich werde der Schlinge des Henkers entkommen.
2: Sie sind sehr überzeugt von sich.
3: Niemand hat mich je besiegt.
4: Und nun stellt sich die Frage, kann er jetzt besiegt werden? Die Rede ist von Reichsmarschall Hermann Göring, der 1945 in Nürnberg vors Gericht der Alliierten kommt. Und damit herzlich willkommen zur Besprechung des Hollywood-Blockbusters Nürnberg. Ich bin Hilde Otschowski.
5: Dr. Kelly, das Hauptquartier hält Sie für einen erstklassigen Psychiater.
6: Sie werden die geistige Gesundheit der Gefangenen überprüfen und sicherstellen. Ihr besonderes Augenmerk richten Sie auf Göring.
7: Er wurde 1939 zu Hitlers Nachfolger ernannt und ist der hochrangigste deutsche Militäroffizier aller Zeiten.
4: Hermann Göring war tatsächlich ein Mann mit einer sehr langen Ämterliste, die er alle akribisch ausübte. Er war unter anderem Hitlers Stellvertreter, Präsident des Reichstags, Oberbefehlshaber der Luftwaffe, Mitglied des Geheimen Kabinettsrats und zuletzt Reichsmarschall. Als er nach Kriegsende festgenommen wird, akzeptiert er zwar seine Niederlage, wiegt sich aber immer noch in der Sicherheit, den eigenen Ruhm für die Nachwelt sichern zu können. Der Film Nürnberg verfolgt die letzten Tage des Gefängnisinsassen Göring und knapp 20 Mitangeklagter, vor allem aus der Sicht des Psychiaters Douglas M. Kelly, der die hochrangigen Nazi-Kommandeure begutachten soll.
2: Sir, ich bin ein guter Psychiater, aber das hier übersteigt möglicherweise meine Kompetenz.
8: Ich werde Hermann Göring vor Gericht stellen. Er ist jetzt das Gesicht der Nazis. Wenn er untergeht, werden sie alle untergehen.
4: Der US-amerikanische Supreme Court-Richter Robert H. Jackson steht vor einer besonderen Herausforderung. Er soll die Hauptverantwortlichen des Dritten Reiches für ihre Verbrechen vor Gericht bringen und dabei die Grundlagen für die rechtlichen und ethischen Maßstäbe eines bislang einzigartigen internationalen Tribunals schaffen.
7: Wissen Sie, warum das hier geschah? Weil die Menschen es zugelassen haben.
9: Alles andere als ein vollständiger Sieg kommt einer Niederlage gleich. Sie dürfen keinen Fehler machen.
8: Ich stelle Hermann Göring vor Gericht und zwinge ihn, der Welt zu sagen, was er getan hat.
4: Aber Hermann Göring lässt sich zu nichts zwingen.
10: Ich bin ein Gefangener, weil Sie gewonnen und wir verloren haben.
11: Und nicht, weil Sie mir moralisch überlegen sind.
4: Der Film Nürnberg wurde von James Vanderbilt geschrieben und inszeniert. Er basiert auf historischen Tatsachen aus Jack L. Hayes Sachbuch »Der Nazi und der Psychiater«, das in 19 Sprachen übersetzt wurde. Inhaltlich zieht der Film Erkenntnisse aus dem Buch des Militärpsychiaters Oberstleutnant Douglas M. Kelly, das er nach seiner Nürnberg-Erfahrung schrieb, mit dem Titel 22 Cells, zu Deutsch 22 Gefängniszellen. Darin zieht Kelly die damals sehr unpopuläre Schlussfolgerung, dass das Böse in uns allen schlummert und die Geschehnisse des Zweiten Weltkriegs und der Nazi-Diktatur jederzeit überall wieder passieren könnten, auch in den USA. Rami Malek spielt den Psychiater Görings. Dieser wiederum wird von Hollywood-Legende Russell Crowe in der Bestleistung seiner Karriere dargestellt. Es treffen sich zwei der talentiertesten Schauspieler der Welt und liefern sich zusammen mit Michael Shannon, der den Chefankläger Jackson spielt, ein Leinwandduell, das seinesgleichen sucht.
2: Wie wollen Sie sich verteidigen?
12: Was möchten Sie, was ich sage?
13: Wie wär's dann vielleicht mit der Wahrheit?
4: Nun ist die Wahrheit aber ein wankelmütiges Konzept, weil sie so viele Gesichter haben kann.
13: Ich weiß mehr über diesen Mann als irgendjemand sonst. Sie gehen ihm in die Falle.
4: Der Psychiater Douglas Kelly verfällt anfangs dem Charme von Hermann Göring. Das bestätigt Rami Malek in einem Interview.
12: Hermann Göring was quite an intoxicating character that,
4: Hermann Göring war eine ziemlich faszinierende Persönlichkeit, von der Douglas Kelly unweigerlich angezogen war. Vor allem als Psychiater versuchte er, das Böse zu analysieren, und er war fest davon überzeugt. Als er diese Belanglosigkeit des Bösen entdeckte, war er wirklich erschüttert. Er konnte diese Leute als Menschen wie du und ich sehen, was ihm unweigerlich sein ganzes Leben lang ein großes Trauma bereitete. Ob er es nun erkannte oder nicht, dass niemand seine Lehren beherzigen würde. Im Spannungsbogen zwischen dem gerissenen, jovialen, von seiner Frau und Tochter abgöttisch geliebten Göring, der jedem das erzählte, was er hören wollte, und einem wahrheitssuchenden Psychiater und Analytiker wie Douglas Kelly, sowie das dem Chefankläger Jacksons bevorstehende Gerichtsverfahren, für das es praktisch noch keine gesetzliche Grundlage gibt, entfaltet sich der 2,5-stündige Film mit der Spannung eines mentalen Thrillers, bis er mit dem Prozess am Ende des Films zu einem kammerstückartigen Höhepunkt kommt. Ein absolut sehenswerter Film, der leicht die Größe des legendären Schwarz-Weiß-Films von 1961, Stanley Kramers Urteil von Nürnberg, erreicht, in dem Spencer Tracy als Alliiertenrichter und Burt Lancaster als ehemaliger Nazi-Richter Ernst Janning moralisch um den Geltungsbereich von Gesetzen ringen. Vanderbilts Film Nürnberg lehnt sich optisch an den Vorgänger von 1961 an, eröffnet aber ein ganz anderes Kapitel der Geschichte, das darum kämpft, der Faszination des Bösen nicht zu erliegen und sich davor zu bewahren. Selbst die Nebenrollen sind hochkarätig besetzt, wie zum Beispiel Leo Woodall als Übersetzer, Richard E. Grant als britischer Mitankläger, Colin Hanks als zweiter Psychiater. Sie verleihen dem Film auch in den Nebensätzen eine zusätzliche, komplexe Dimension, ohne ihn vom Hauptgeschehen abzulenken. Deutsche Schauspieler wurden geschickt für prägende Nebenrollen verpflichtet, wie zum Beispiel Andreas Pietschmann als Rudolf Hess oder Tom Keune und Dieter Riesle in den Rollen der Nazi-Agitatoren Robert Ley und Julius Streicher. Ihre gekonnte Darstellung gibt der Haupthandlung weitere Dynamik. Im Buch 22 Cells schreibt der echte Psychiater Douglas Kelly über Göring, Zitat, er war eine Persönlichkeit, die im einen Moment der Mittelpunkt jeder Gesellschaft sein und allen ein Freund sein konnte. Und im nächsten Moment konnte er ohne Zögern befehlen, alle seine Gefährten in den Tod zu schicken. Die völlige Abwesenheit von moralischen Grundprinzipien, das maschinelle Töten, das nur dem Zweck diente, Macht anzuhäufen, liegt in uns allen. Douglas Kelly kommt weiterhin zum Schluss, Zitat, ich bin überzeugt, dass es heute in Amerika nur wenig gibt, das die Errichtung eines staatsähnlichen Nazi-Regimes verhindern könnte. Der Film Nürnberg stellt die These auf, dass die einzige Rettung nicht von einer erkämpften globalen Einsicht in die Existenz des Bösen kommt, sondern vom Gesetz. Solange alle Menschen den gleichen Gesetzen unterworfen werden, hat die Menschheit eine Chance, die Willkür der Macht unter Kontrolle zu halten. So wie es auch Chefankläger Jackson im Film Nürnberg im Auftakt des Prozesses vorträgt.
14: Wir überwinden diese Schreckensherrschaft nur, wenn wir all diese Menschen zur Rechenschaft ziehen.
15: Damit es nie wieder passieren kann.

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1: Herzlich willkommen zur neuen Ausgabe von Loft.fm. Es gibt neues Spannendes rund um die Themen Apps, Gadgets, Technik, News. In dieser Ausgabe geht es um den Weltpasswort-Tag. Klären die Frage, was gibt es Neues für ein sauberes Zuhause und wir kümmern uns ums Next Home. Das alles und weiteres heute in der Show bleibt. Mein Name ist Thilo Ziegenhagen. Schön, dass Sie dabei seid.
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1: Wofür braucht man nicht alles ein Passwort? Für den Computer zu Hause, dann auf der Arbeit im Büro, die ganzen verschiedenen Programme, Anwendungen beim Banking, wenn man dann ein Hotel auf einer Website buchen möchte und so weiter und so weiter. Doch verliert man da nicht irgendwie den Überblick? Wie sieht das ideale Passwort aus und wie fing das eigentlich alles mal an? Im Mai ist Weltpasswort-Tag. Thomas Kress ist Geschäftsführer von Cybercom. Thomas, wie fing das alles mit dem Passwort an und wie haben sich diese in der Geschichte weiterentwickelt?
2: Angefangen hat es, glaube ich, irgendwie Militär mit Passwörtern, dass man dort wirklich irgendwie so Parole, Passwort, um sich zu erkennen, Freund, Feind. Damit ging es irgendwann los und natürlich dann in dem Moment, wo dann irgendwie PCs mit aufkamen, war Passwort manchmal auch am Anfang so ein Identifier, also das, was heute so der Username ist, war am Anfang auch oftmals so das Passwort, dass man da also damit dann Leute auseinanderhalten konnte. Damit ging es irgendwie los und Stück für Stück kam natürlich immer der Punkt dazu, dass man mehr Sicherheit brauchte und dann haben sich natürlich Passwörter so entsprechend halt Stück für Stück durch die IT-Landschaft einfach weiterentwickelt.
1: Welche Tipps und Tricks gibt es für ein sicheres Passwort und wie oft sollte man dieses ändern?
2: Wenn ich ein gutes Passwort habe, muss ich es nur dann ändern, wenn ich den Verdacht habe, dass auch ein Passwort wirklich irgendwie kompromittiert sein könnte. Also das ist ganz, ganz wichtig. Früher hat man mal gesagt, ändere Passwort regelmäßig. Es gibt immer noch Firmen, die machen so einen Quatsch, irgendwie alle 8 Wochen, Vierteljahr ein Passwort zu ändern. Führt eigentlich eher erfahrungsgemäß zu unsicheren Passworten, weil Leute werden natürlich auch erfinderisch und versuchen dann irgendwo sich mit irgendwelchen Tricks zu behelfen, damit man sich das Passwort noch merken kann. Was ist ein gutes Passwort? Ein wirklich gutes Passwort ist, wenn ich eine Kombination habe aus Text, Buchstaben und Sonderzeichen. Gut ist es zum Beispiel auch, wenn ich mir irgendeinen Spruch oder irgendwas überlege, so mein Schatz ist die Beste und pack da noch ein paar Raute und ein paar Ausrufezeichen irgendwo mit rein, ist schon ein relativ gutes Passwort, weil das sehr schwer auch zu erraten ist. Von was man wegkommen musste ist, viele machen halt irgendwo, man geht irgendwie einkaufen und hat dann irgendwie den Namen des Unternehmens und macht eine 1 Raute hinten dran, das ist zu einfach. Also sowas kann jeder irgendwie ableiten, vor allem wenn irgendwo ein Passwort mal kompromittiert wird, das passiert ja relativ häufig, dann weiß ich natürlich, wie alle anderen Passwörter aussehen, weil die sich natürlich irgendwie sehr, sehr angleichen. Oder ich mache halt den, aus meiner Sicht, einfachsten Weg ist, ich merke mir ein gutes Passwort, sichere das gegebenenfalls auch vielleicht noch mit einem zweiten Faktor irgendwo ab und hole mir einen gescheiten Passwortmanager. Und dann muss ich mir eigentlich kein anderes Passwort mehr merken, lass denen die Passwörter wirklich vorschlagen und ab dem Moment sind alle Passwörter, die ich habe, sicher. Ich habe Unique-Passwörter überall, immer ein einzigartiges Passwort für jeden Service, an dem ich mich anmelde. Und der kommt vom Passwortmanager. Ich merke mir nur das Passwort des Passwortmanagers und das gegebenenfalls mit einem Hardware-Key noch gesichert. Finde ich hervorragend aufgestellt.
1: Wie funktioniert ein Passwortmanager?
2: Ja, es gibt eigentlich 2 Arten. Der einfachste Passwortmanager, den wahrscheinlich jeder schon mal irgendwie gesehen hat, ist der im Browser schon mit drin ist. Also wenn ich heute mich im Browser anmelde, schlägt mir mein Browser im Regelfall schon vor, dass er mir meine Passworte merkt. Ist nicht die beste Option, weil es ist nicht der höchste Sicherheitsstandard, den der Browser damit bringt. Besser ist ein Passwortmanager als externes Tool, was mir meine Passworte entsprechend so speichert, auch synchronisiert zwischen den Geräten, damit ich das Passwort natürlich auch auf meinem mobilen Device irgendwo habe, dass ich es im PC habe, also überall dort, wo ich das Ganze brauche. Im Regelfall werden solche Sachen mittlerweile meistens in der Cloud gespeichert, sodass es halt dann wirklich auch von überall abrufbar ist. Man kann jemand sagen, auch da gibt es manchmal Probleme und das ist auch so. Also es gab schon den einen oder anderen Anbieter, der halt auch irgendwo mal Daten irgendwie verloren hat. Da muss ich natürlich dann drauf reagieren. Die Passwörter waren aber bisher aus meiner Erfahrung nicht dabei. Es waren meistens irgendwie Userdaten, die verloren gegangen sind, nicht die Passwort, die entsprechend verschlüsselt halt abgelegt sind. Von daher ist das auf jeden Fall immer eine Empfehlung, ein externes Tool zu nutzen, Passwörter zu synchronisieren. Und wie gesagt, wenn man das Ganze dann gegebenenfalls noch mit einem Hardware-Key dann entsprechend sichert, gibt zum Beispiel YubiKey, kriegt man im gut sortierten Fachhandel mit drin, dann kann ich diesen Passwortmanager auch nur dann entsperren, wenn dieser Key dann wirklich zum Beispiel in meinem Handy steckt oder halt auch im PC steckt und dann bin ich eigentlich perfekt aufgestellt.
1: Was ist das Wichtigste nochmal kurz zusammengefasst für ein sicheres Passwort?
2: Also ein gutes Passwort, aktuell, man sagt mindestens 12 Stellen. Wenn ich irgendwas mir ausdenke, was ich gut schreiben kann, dann ist die Länge auch gar nicht mehr so ganz das Entscheidende. Wichtig ist, dass ich dort nicht irgendwelche wiedererkennbaren Begriffe drin habe. Also wenn ich meinen Namen mit drin habe, dann darf ich den Namen maximal als ein Zeichen werten in dem Passwort und nicht als die komplette Namenslänge, weil natürlich Angreifer auch nicht blöd sind. Die wissen natürlich auch, dass sowas wie Namen natürlich irgendwie sehr schnell irgendwo mit erraten werden können. Und von dem dementsprechend ist es halt immer besser, wenn man irgendwas hat, was irgendwie vielleicht nicht so ganz im Persönlichen irgendwo mit unterwegs ist, sodass ich dort, ja, wie gesagt, einen Satz, den man ganz gut tippen kann, als Trennzeichen zum Beispiel eine Raute zu verwenden, noch ein Ausrufezeichen irgendwie hinten dran. Man kann auch nochmal irgendwie so eine 3 und ein E zum Beispiel irgendwie tauschen, aber es muss irgendwie auch schreibbar bleiben. Das ist immer ganz entscheidend daran. Und wenn man da irgendwas mit 16, 18 Stellen hinkriegt, dann ist man auf jeden Fall auch gut dabei. Aber wie gesagt, Passwortmanager ist immer noch die einfachere Variante, weil dort kann ich ein Passwort, das kann kein Mensch mehr tippen, irgendwie eingeben. Ich muss es ja auch nie eingeben.
1: Thomas Kress ist Geschäftsführer von Cybercom. Thomas, vielen Dank für das Gespräch.
2: Vielen herzlichen Dank.
1: Wie sieht das ideale, perfekt eingerichtete, smarte Zuhause aus? TCL zeigt ihre Vision im Next Home und hat zu einem exklusiven Event geladen. Stefan Streit kümmert sich um das Marketing bei TCL für Europa. Stefan, was hast du uns Neues mitgebracht und was sind die Highlights im Bereich TV?
3: Was wir hier gebaut haben vor einem Jahr ist quasi ein echtes Haus, wo wir all diese Produkte von Consumer Electronics über Waschmaschinen und Kühlschränke und ACs, alles was wir haben, in einem richtigen Wohnszenario zeigen können und nicht nur einfach in einem kalten Showroom. Hier sieht man wirklich, wie die Konsumenten auch die Produkte benutzen im täglichen Leben. So im TV-Bereich zeigen wir jetzt die letzten Geräte mit der SQD, Mini-LED-Technologie, was im Prinzip die beste Bildqualität auf Fernsehen bringt, die immer noch bezahlbar ist. Diese Produkte kommen jetzt auf den Markt, auch in Deutschland, in den nächsten Wochen. Im Prinzip kann man hier sehr große TVs bauen, die eine super Bildqualität haben, aber die man immer noch bezahlen kann. Mit OLED-TVs wird es ja zu teuer, wenn es zu groß wird.
1: Was sind die Highlights im Smartphone- und Tablet-Bereich?
3: Im Smartphone- und im Tablet-Bereich fokussieren wir sehr uns auf das Display auch, auf die Next-Paper-Display-Technologie, die im Prinzip das beste Komfort-Display ist für die Augen, weil wir ja diese Produkte zum Teil 7-8 Stunden am Tag schauen wir auf diese Displays. Vielen Leuten ist es nicht bewusst, dass das Harmful Blue Light, dass das Schlafstörungen geben kann und so weiter. Also es ist im Prinzip das gesündeste Display, das du auf einem Handy und Tablet haben kannst.
1: Was sind die Highlights im Bereich der Küche, Trocknen und Waschen?
3: Ein paar gute neue Sachen. Also die Kühlschränke zum Beispiel fokussieren wir uns sehr darauf, dass die, sagen wir, Free Built-In, dass die in die deutschen Küchen passen. Also dass die von gesamten Size klein genug sind, dass man die einbauen kann. Aber dass der Innenraum vom Kühlschrank sehr, sehr groß wird. Und wir schaffen das durch das, dass wir die Dämmung auf der Seite sehr, sehr dünn halten können. Und durch das können wir den Innenraum von den Kühlschränken viel größer machen. Waschmaschinen zeigen wir auch, ganz neue Technologien. Etwas, das interessant ist, was in der Zukunft bald kommt, ist die erste Waschmaschine für Männer, sage ich dem, weil man im Prinzip kein Programm aussuchen muss, sondern man schmeißt einfach die Wäsche alles rein und die Waschmaschine weiß selbst, was es für eine Wäsche ist und wie lange sie waschen muss und macht im Prinzip alles für uns, dass wir auch wieder als Männer waschen können.
1: Was ist eure Vision zu neuen Produkten und was können wir Spannendes erwarten?
3: So, in Deutschland haben wir jetzt im Moment angefangen sehr stark mit den TV-Geräten und auch Mobile-Geräte sind schon da. Und natürlich kommen all die anderen Produktekategorien Schritt für Schritt auch in Deutschland auf den Markt. Wir haben ja noch weitere Produktekategorien wie Projektoren, Gaming-Monitoren und auch Solar, die Efficient Energy Solutions. Also da kommt noch einiges auf den deutschen Markt. Wir machen das aber schrittweise, wenn wir bereit sind und wenn auch der Handel bereit ist für diese Kategorien.
1: Stefan Streit kümmert sich um das Marketing bei TCL für Europa. Stefan, vielen Dank für das Gespräch.
3: Dankeschön.
1: Unser Smartphone ist fast und überall mit dabei. Die Kontakte, Büro, E-Mails, Kalender und ach ja, eine Kamera hat es ja auch noch. Doch was tun, wenn es weg ist oder gestohlen ist? Timo Brauer ist Technikjournalist von Insight Digital und zugeschaltet aus Bonn. Timo, lass uns erstmal ganz positiv denken und das Smartphone ist verlegt. Vielleicht irgendwo im Haus, der Wohnung oder vielleicht im Büro. Wie kann ich feststellen, wo es ist und dann finden?
4: Wenn das Handy auf laut gestellt ist, kannst du es natürlich einfach anrufen. Doch selbst wenn es stumm gestellt ist oder außer Hörreichweite sich befindet, kannst du es einfach wiederfinden und zwar per App. Für das iPhone nennt sich die App Wo ist und bei Android heißt sie Mein Gerät finden. Auf vielen Smartphones ist die App schon vorinstalliert und wenn nicht, kann man sie kostenlos im App Store oder Play Store herunterladen. In der App meldet man sich mit dem Apple oder Google Account an und sieht dann den Standort von all seinen verbundenen Geräten auf der Karte. Hier kann man auch schon sehen, ob das Handy zum Beispiel im Haus liegt oder man es vielleicht im Büro vergessen hat. Außerdem kann man das Handy mit der App klingeln lassen. Das hilft einem selbst oder den Arbeitskollegen im Büro beim Finden. Damit im Ernstfall alles richtig funktioniert, sollte man die App am besten jetzt direkt einmal starten, gucken, ob man gegebenenfalls Berechtigungen akzeptieren muss und ob die Suche auch wirklich funktioniert. Installiere die App am besten auf all deinen Geräten, so kann entweder das Diensthandy oder auch dein Tablet beim Suchen des Smartphones helfen und auch andersrum. Hast du gerade kein zweites Gerät zur Hand, bietet die App auch einen Gastmodus. Damit kannst du dich auf fremden Smartphones vorübergehend anmelden und nach deinem Handy suchen.
1: Was sollte ich denn schon vorher mit meinem Smartphone machen?
4: Auf jeden Fall sollte man einmal testen, ob die Whoist oder Mein Gerät finden App funktioniert. Gerade bei Android funktioniert die App nämlich oft erst, nachdem man die App einmal gestartet hat und zugestimmt hat, dass sie auf die Standortdienste zugreifen darf. Dann ist natürlich ein vollständiges Backup unverzichtbar. Bei Apple ist das super einfach. In den Einstellungen kann man die iCloud aktivieren und schon wird automatisch beim Aufladen über Nacht ein Backup erstellt. So geht maximal das teure Smartphone verloren, nicht aber deine unbezahlbaren Daten. Auch die Wiederherstellung auf ein neues Smartphone ist super einfach und alles ist dann wieder am selben Ort, wie es vorher war. Bei Android unterscheiden sich die Möglichkeiten je nach Anbieter. Viele Hersteller bieten ihre eigenen Clouds zum Sichern von Daten an. Alternativ kannst du natürlich auch wichtige Daten wie Kontakte oder Fotos in der Google Cloud sichern oder auf einen PC oder ein anderes Smartphone übertragen.
1: Wie gehe ich vor, wenn mein Smartphone gestohlen wurde?
4: Auch hier kannst du wieder über die Whoist oder Mein Gerät finden App versuchen, dein Smartphone zu orten. Doch selbst wenn du den Standort deines gestohlenen Smartphones kennst, wird die Polizei nur in den seltensten Fällen irgendetwas mit den Informationen tun. So zumindest meine bisherigen Erfahrungen von Familien und Freunden. Die einzige Möglichkeit ist, den Diebstahl anzuzeigen. Neben Modell, Name und Farbe deines Smartphones ist es hier extrem hilfreich, die sogenannte E-Mail-Nummer des Smartphones zu kennen. Mit dieser kann das Handy nicht nur geortet werden vom Netzbetreiber, sondern auch gesperrt. Außerdem hilft diese Nummer beim eindeutigen Identifizieren deines Smartphones, sollte es wiedergefunden werden. Du findest die E-Mail an verschiedenen Orten, zum Beispiel auf der Rechnung oder der Originalverpackung. Außerdem kannst du auf jedem Handy einen Code in der Telefon-App eintippen, um die E-Mail anzuzeigen. Und zwar Sternchen Raute 06 Raute. Dann siehst du auf jedem Smartphone, egal welcher Marke, die E-Mail-Nummer und kannst die notieren. Damit Diebe nicht an deine persönlichen Daten kommen, solltest du das Smartphone außerdem sperren. Das geht auch wieder über die Whoist oder Mein Gerät finden App und hier kannst du alle persönlichen Daten von deinem Gerät aus der Ferne löschen lassen. Das Gerät bleibt dann aber mit deinem Konto gesperrt, kann also auch ohne Apple oder Google Passwort nicht neu eingerichtet werden.
1: Was gibt es sonst noch für Tipps und Tricks und lohnt sich Versicherungen gegen den Diebstahl vom Smartphone?
4: Besonders an öffentlichen Orten sollte man extrem vorsichtig sein. Viele Diebe reißen einem das Handy in einem unachtsamen Moment aus der Hand, etwa an der Tür von einer U-Bahn oder beim Warten an der Fußgängerampel. Hier kann eine Handyschlaufe oder ein Necklace Case zum Umhängen helfen. Lass dein Handy außerdem niemals im Restaurant auf dem Tisch liegen. Ob sich eine Versicherung lohnt, ist hingegen eine persönliche Entscheidung und hängt vom Wert des Smartphones und von den Konditionen der Versicherung ab.
1: Timo Brauer ist Technikjournalist von Insight Digital. Timo, vielen Dank für das Gespräch.
4: Sehr gerne.
1: Endlich ist die Sonne zu sehen und es wird wärmer. Wer seinen Strom mit einer Photovoltaik-PV-Anlage auf dem Dach produziert, hat auch einen Vorteil bei den Energiekosten und spart Geld. Ecoflow präsentiert etwas Neues zum Thema Heimspeicher. Kevin Benedikt ist Produktmanager. Kevin, was hast du uns Neues mitgebracht?
5: Also wir haben unser neues Heimspeichersystem heute, Ocean 2.
1: Was ist der Unterschied von diesem System zu einem Balkonkraftwerk?
5: Also die Stream-Serien, das ist Plug and Play, aber so eine richtige PV-Anlage, Power Ocean Plus oder Ocean 2, die müssen schon von einem richtigen Installateur installiert werden.
1: Was sind die Neuheiten bei diesem Heimspeicher?
5: Bei dem neuen System, der neue Wechselrichter hat jetzt 3 MBWTs für 3 Strings mit niedrigerer Startspannung. Die neue Batterie ist viel kompakter, ca. 10 Kilogramm leichter im Vergleich zu der aktuellen Batterie.
1: Beim Thema Smart Home Integration, wie steht es um die Kompatibilität mit anderen Systemen, Protokollen und Apps?
5: Unser Fokus ist immer noch offenes Smart Home System. Wir haben Kooperation mit den wichtigen Namen aus der Branche. Wir unterstützen die gängigsten Protokolle, sei es SKI-Ready, OCPP 1.6 für Wallboxen und auch EE-Bus für Paragraph 14a und dann in der Zukunft auch für verschiedene Geräte, auch weitere Protokolle.
1: Wann ist das Produkt verfügbar und was ist eure Vision zu diesem Thema?
5: Das Produkt ist schon verfügbar. Also für unsere Vision für die Zukunft ist, wir wollen nicht nur Wechselrichter und Speichern liefern, weil gefühlt heute kann jeder das machen. Wir wollen eine Smart Home-Lösung, die sehr offen ist, in den Markt bringen. Das ist unser Fokus. Und wir haben im Haus über 300 Software-Ingenieure, die daran arbeiten.
1: Kevin Benedikt ist Produktmanager bei Ecoflow. Kevin, vielen Dank für das Gespräch.
5: Dankeschön.

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0: Nach Auflösung der flachen Nebelfelder und einem sonnigen Start in den Tag ziehen im Verlauf viele Quellwolken auf. Am Nachmittag sind hier auch vereinzelt Schauer möglich. Die Höchstwerte liegen heute zwischen 14 und 16 Grad, an der Küste zwischen 10 und 14 Grad. Dabei weht ein schwacher Wind an der Küste teils frischer aus unterschiedlichen Richtungen. Die Nacht zum Samstag. Zunächst ist es noch teils wolkig, später größtenteils wolkenlos. Nur in Mecklenburg kommt im Verlauf der zweiten Nachthälfte wieder ein Durchzug von längeren Wolkenfeldern. Die Tiefstwerte liegen heute Nacht zwischen 8 bis 4 Grad, in Bodennähe in Vorpommern um 0 Grad. Der Samstag beginnt wolkig bis stark bewölkt und hier sind örtlich auch kurze Schauer möglich. Dabei erwärmt sich die Temperatur auf 13 bis 16 Grad, an der Küste auf 10 bis 13 Grad. Dabei weht ein schwacher bis mäßiger Südwestwind. In der Nacht zum Sonntag klingt die Schauerneigung rasch ab und der Himmel klart auf. Dabei kühlt sich die Temperatur auf 8 bis 3 Grad ab, in Bodennähe teils um 0 Grad. Am Sonntag können wir mit einem Sonne-Wolken-Mix rechnen. Hier liegen die Höchstwerte um 15 bis 17 Grad, an der Küste um 11 bis 15 Grad. Dabei weht ein schwacher bis mäßiger Wind aus Südwest. Das war's mit dem Wetter und wir wünschen Ihnen schon einen guten Start ins Wochenende.
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0: Verantwortlich für die nun folgende Sendung ist Margitta Beisheim.
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4: Ein goldenes Ei von Manfred May. Ein Holzfäller und seine Frau hatten drei Söhne. Der Vater liebte Hans, den Ältesten, am meisten. Die Mutter Wilhelm, den Zweitältesten. Roderich, den Jüngsten, mochten beide nicht besonders. Was er auch tat, seine Eltern waren nie zufrieden und meckerten ständig an ihm herum. Seine Brüder ärgerten und verspotteten ihn oft, weshalb Roderich ihnen so weit wie möglich aus dem Weg ging. Eines Tages wurde der Vater krank. Für ihn sollte Hans in den Wald gehen, um Holz zu hauen. Die Mutter packte ein Stück Brot, eine Scheibe Speck und eine Flasche Beerenwein in seinen Rucksack, damit er sich in der Mittagspause stärken konnte. Unterwegs begegnete Hans einem armselig aussehenden Männlein.
5: »Du hast bestimmt genug zu essen und zu trinken in deinem Rucksack«, sagte es. »Gib mir bitte etwas davon ab, ich bin hungrig und durstig.«
2: »Ich denke nicht daran«, antwortete Hans. »Was ich habe, reicht gerade für mich, und jetzt geh mir aus dem Weg.«
4: Das Männlein trat zur Seite und Hans ging weiter. Nach der schweren Arbeit schaffte er es am Abend kaum noch nach Hause. Dort fiel er todmüde ins Bett. Am nächsten Morgen schickte der Vater Wilhelm in den Wald. Die Mutter gab auch ihm ein Stück Brot, eine Scheibe Speck und eine Flasche Beerenwein mit, damit er sich in der Mittagspause stärken konnte. Wie Hans begegnete Wilhelm im Wald dem armselig aussehenden Männlein, das ihn um Essen und Trinken bat. »Ich denke nicht daran«, antwortete Wilhelm. »Was ich habe, reicht gerade für mich, und jetzt geh mir aus dem Weg.« Das Männlein trat zur Seite und Wilhelm ging weiter. Auch er war nach der Arbeit so müde, dass er zu Hause nur noch schlafen wollte. Am dritten Tag schickten die Eltern Roderich in den Wald. Die Mutter gab ihm nur ein Stück Brot und eine Flasche Wasser mit. Als Roderich den Wald erreichte, wartete das Männlein schon.
5: »Du hast bestimmt genug zu essen und zu trinken in deinem Rucksack«, sagte es. »Gib mir bitte etwas davon ab, ich bin hungrig und durstig.«
2: »Ich habe nur ein Stück Brot und eine Flasche Wasser«, antwortete Roderich. »Wenn du damit zufrieden bist, will ich beides gern mit dir teilen.«
5: »Wasser und Brot lindern die Not«,
4: reimte das Männlein und setzte sich ins Gras. Roderich setzte sich zu ihm, öffnete seinen Rucksack, gab dem Männlein die Hälfte des Brotes und reichte ihm die Flasche. Nachdem sie gegessen und getrunken hatten, sagte das Männlein,
5: »Weil du dein Essen und Trinken mit mir geteilt hast, will ich dir auch etwas geben. Komm mit.«
4: Das Männlein lief auf seinen kurzen Beinen so flink durch den Wald, dass Roderich ihm kaum folgen konnte. Vor einer kleinen Hütte blieb es stehen.
5: »Warte hier!«
4: Es ging hinein und kam wenig später mit einer Gans wieder heraus.
5: »Diese Gans legt goldene Eier. Nimm sie, sie gehört dir.«
4: Roderich bedankte sich und machte sich mit ihr auf den Heimweg. Unterwegs merkte er, dass die Gans unruhig wurde. Er stellte sie auf den Boden und schaute gespannt auf ihr Hinterteil. Und tatsächlich, sie legte ein goldenes Ei. Roderich hob es auf. Es war noch warm und schwerer als ein normales Gänseei. Roderich steckte es in die Tasche und ging mit der Gans nach Hause.
2: »Warum kommst du schon zurück?« fragte der Vater.
5: »Wovon sollen wir leben, wenn du kein Holz schlägst, das wir verkaufen können? Und wo bringst du die Gans her?« fragte die Mutter. »Hast du sie etwa gestohlen?«
2: Ich stehle nicht, antwortete Roderich. Ein Männlein hat mir die Gans geschenkt. Sie legt goldene Eier. Seine Brüder lachten spöttisch. Du bist nicht nur faul, du bist auch ein Dummkopf. Eine Gans, die goldene Eier legt, gibt es auf der ganzen Welt nicht. Geh mir aus den Augen, du Nichtsnutz, rief der Vater. Roderich überlegte, ob er ihnen das goldene Ei zeigen sollte, tat es aber nicht. Sie sollten selbst sehen, wie die Gans eins legt. Er wollte hinausgehen. Da rief seine Mutter, lass die Gans hier. Roderich gehorchte und legte sich vor dem Haus ins Gras. Er stellte sich die Gesichter seiner Eltern und Brüder vor, wenn die Gans ein goldenes Ei legt. Dann würden sie nicht mehr an ihm herummeckern und ihn nicht mehr verspotten. Mit diesem Gedanken schlief er ein. Ein köstlicher Duft kitzelte Roderich in der Nase und weckte ihn auf. Es dauerte ein paar Sekunden, bis er ganz wach war. Es roch nach. Roderich sprang auf und lief ins Haus. Dort brutzelte eine Gans im Ofen. »Was hast du getan, Mutter?« rief er entsetzt. »Da du statt Holz zu schlagen eine Gans gebracht hast, gibt es heute Gänsebraten,« antwortete sie. Roderich griff in die Tasche, holte das goldene Ei heraus und hielt es ihr unter die Nase. Die Mutter riss Mund und Augen auf. »So eins hätte die Gans jeden Tag gelegt,« sagte Roderich. Die Mutter schlug die Hände vors Gesicht. »O, ich Unglückliche«, rief sie und fing an zu weinen. »Wir wären reich gewesen und hätten nicht mehr so schwer arbeiten müssen«, sagte der Vater. Auch ihm kamen die Tränen. Hans und Wilhelm saßen stumm am Tisch. Roderich steckte sein goldenes Ei wieder in die Tasche, packte seinen Rucksack und machte sich noch am gleichen Tag auf dem Weg hinaus in die große, weite Welt.

0: still, Wuffi. Das ist doch Kalle.
1: Wir dürfen uns was wünschen. Ist ja irre.
2: So ist es. Ja, ja, jawohl, so ist es. Und heute machen wir einen Spaziergang durch meinen Zauberzoo. Psst, seid mal ganz leise. Hört ihr sowas?
3: Ja, ein Bauernhof. Ich kann schon ein paar Kühe sehen.
1: Und riechen.
2: Na, dann wollen wir mal reingehen.

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Ihr hört Scheuern auf Mediatop Neubrandenburg. 2 Stunden elektronische Musik erwarten euch ab jetzt. Und heute hört ihr ein Duo, das seit 2012 aktiv ist, und zwar ist das Township Rebellion.

Ja, haben wir hier auch schon mal gehört, ist allerdings schon 8 Jahre her. Die beiden mittlerweile in Berlin, seit 2012 gemeinsam aktiv, 2016 das erste Release auf Stilvoll vor Talent. Und danach haben sie auch eigene Alben veröffentlicht, aber auch zig Remixe. Und auch da waren sie sehr aktiv und sind viel international, aber auch in der Republik unterwegs, vorwiegend natürlich in Berlin. Wir hören von ihnen ihren Auftritt beim Sonne, Mond und Sterne Festival 2025. Das Ganze findet auch dieses Jahr wieder statt, 7. bis 9. August. sonne-mond-sterne.de. Da gibt's mehr dazu. Tickets sind auch noch zu haben. Township Rebellion selber wird der Sound beschrieben. Treibender Melodic Techno vereint mit atmosphärischen House sowie Indie-Einflüssen. Das macht ihren Sound aus. Davon könnt ihr euch jetzt selber überzeugen. Township Rebellion, mehr zu den beiden unter township-rebellion.com, aber auch auf Facebook und Instagram. Township Rebellion, jetzt bei Scheuern auf Mediatop Neubrandenburg. Mehr zur Sendung auf scheuern.info.

Ihr hört Scheuern auf Mediatop Neubrandenburg, heute mit Township Rebellion, einem Duo aus Berlin, seit 2012 schon gemeinsam unterwegs, und ihr hört ihren Auftritt beim Sonne, Mond und Sterne 2025. Ja, in der Republik sind sie viel in Berlin oder auf Festivals zu hören, sind aber auch international viel unterwegs. Ich glaube, in nächste Woche in der Schweiz. Beim Burning Man waren sie auch schon, sind ziemlich weit rumgekommen, die beiden. Mehr zu ihnen unter township-rebellion.com.

gehört, die letzten Minuten der heutigen Scheuern-Sendung gehört, habt ihr das Duo aus Berlin, Township Rebellion, mehr zu ihnen unter township-rebellion.com und gehört von ihnen, habt ihr Sonne, Mond und Sterne Auftritt 2025, mehr dazu unter sonne-mond-sterne.de. 7. bis 9. August dieses Jahr findet es wieder statt. Tickets, soweit ich weiß, gibt es noch. Mehr zur Sendung auf scheuern.info und in 2 Wochen freitags 22 bis 24 Uhr und ansonsten am Sonntagmorgen zwischen 4 und 6 in der Wiederholung hier auf Mediatop Neubrandenburg.

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0: Und wir werfen jetzt einen Blick auf das Programm für Sonntag, den 17.05. Wir starten mit der Sendung Primetime Radio Show um 0 Uhr. Um 4 Uhr folgt Scheuern, elektronische Klänge geleiten ins Wochenende. Unsere schönen Torwächtergeschichten gibt es wieder jeweils um 7 und um 8 Uhr. Es folgt die Morgenandacht um 9 Uhr. Und um 10 Uhr gibt es für alle Schlagerfans die Sendung Schlager Express, Musik auf gut Deutsch. Um 11 Uhr kommt dann die Sendung Alter Plattenschrank, History of Pop, die Anfänge des Pop. Radio DARC folgt um 14 Uhr Technisches und Unterhaltsames zum Thema Amateurfunk vom Deutschen Amateurradioclub. Um 15 Uhr die Selber-Schuld-Show In the Mix, Get Funky mit Funk, Soul, New Disco, Soulful zur besten Stunde. Schlager Express Extra können Sie hier bei uns um 16 Uhr hören. Und um 17 Uhr folgt Internetradio Warnow Rostock zum 80. Geburtstag von Udo Lindenberg. IWR präsentiert Live-Mitschnitte aus Moskau anno 1985. Und unsere schönen Torwächtergeschichten kommen dann wieder jeweils um 19 und um 20 Uhr. Den Abschluss macht die Sendung um 21 Uhr rund um Genuss. Das Genießermagazin mit entspannender Musik und Plaudereien rund um die schönsten Seiten des Lebens und die größten Genüsse. Falls Sie weitere Informationen zum Programm erhalten möchten, dann gehen Sie auf die Seite mediatub.de/nb. Falls Sie in Greifswald und Umgebung unterwegs sind, dann schalten Sie um 19 Uhr zu der Sendung Baden Beats, dein Soundtrack zwischen Schwert und Saiten ein. Um 20 Uhr folgt Schlager Express Extra, Schlager-Oldies und Instrumentalmusik. Um 21 Uhr folgt die Sendung Jazz Night, wenn die Nacht den Rhythmus übernimmt. 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